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0: Jürgen Walter in den 80er Jahren im ausverkauften Palast der Republik. Seine Show Ich Bin.
1: Wissen Sie, wie eine Show gemacht wird? Man braucht dazu die Idee. Musik, Texte, also Lieder, Ballett. Aber sagen muss man auch was. Aber was? Herr Walter, wo lassen Sie denn denken, fragte einer, als ich den Einfall hatte. Ich bin. Kaum gesagt, wurde mir schlecht. Was soll denn das heißen, sagte der. Natürlich bist du. Du bist du, wer denn sonst? Das ist dein Einfall. Natürlich. Es ist keine Kunst zu sagen, ich bin. Man muss sein. Leicht ist es nicht. Schon in der 5. Klasse stand auf meinem Zeugnis, er ist fleißig, aufmerksam, hilfsbereit. Aber er fügt sich nicht ins Kollektiv. Immer hat er eine eigene Meinung. So bin ich geblieben. Also, ich stehe hier vor Ihnen. Sie sind hier. Stellen Sie sich vor, ich wäre nicht gekommen. Noch peinlicher, Sie wären nicht gekommen. Ich bin, heißt auch für Sie da. Und je mehr Sie hier sind, umso mehr bin ich für Sie da. Und mehr lässt sich eigentlich dazu auch überhaupt nicht sagen. Wozu auch? Ich bin.
0: Jürgen Walter, live im Palast der Republik, zu unser Glück, auch im Fernsehen ausgestrahlt, im Fernsehen der DDR, Mediengeschichte, DDR 1.

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1: Nachrichten. Dem Bundesamt für Verfassungsschutz sollen die Namen sämtlicher 103.000 ehemaligen hauptamtlichen Stasi

0: Jürgen Walter in den 80er Jahren im ausverkauften Palast der Republik. Seine Show Ich Bin.
1: Wissen Sie, wie eine Show gemacht wird? Man braucht dazu die Idee. Musik, Texte, also Lieder, Ballett. Aber sagen muss man auch was. Aber was? Herr Walter, wo lassen Sie denn denken, fragte einer, als ich den Einfall hatte. Ich bin. Kaum gesagt, wurde mir schlecht. Was soll denn das heißen, sagte der. Natürlich bist du. Du bist du, wer denn sonst? Das ist dein Einfall. Natürlich. Es ist keine Kunst zu sagen, ich bin. Man muss sein. Leicht ist es nicht. Schon in der 5. Klasse stand auf meinem Zeugnis, er ist fleißig, aufmerksam, hilfsbereit. Aber er fügt sich nicht ins Kollektiv. Immer hat er eine eigene Meinung. So bin ich geblieben. Also, ich stehe hier vor Ihnen. Sie sind hier. Stellen Sie sich vor, ich wäre nicht gekommen. Noch peinlicher, Sie wären nicht gekommen. Ich bin, heißt auch für Sie da. Und je mehr Sie hier sind, umso mehr bin ich für Sie da. Und mehr lässt sich eigentlich dazu auch überhaupt nicht sagen. Wozu auch? Ich bin.
0: Jürgen Walter, live im Palast der Republik, zu unser Glück, auch im Fernsehen ausgestrahlt, im Fernsehen der DDR, Mediengeschichte, DDR 1.

0: Auf nach Hildburghausen in den frühen 80er Jahren mit Karl Eduard von Schnitzer, der uns einen Rotfrontkämpfer vorstellt.
1: Dieses herrliche Land war während der Zeit des Kapitalismus Notstandsgebiet. Besonders in den Jahren 1929 wurde es hier unerträglich. Man kann sagen, dass mehr als 80% in einigen Orten mehr als 90% aller Arbeiter erwerbslos waren.
0: Und auch eine Einheit der Grenztruppen der Nationalen Volksarmee besucht.
2: Stillstand! Richtig! Angare aus! Die Augen! Links! Wissen wir ja! Grenzkompanie bereits in der Staatsgrenze der Deutschen Demokratischen Republik. Es fehlen und Dr. Seidel und Lange. Ermordet am 19. Dezember 1975 in Erfüllung ihres Klassenauftrages. Zugführer, Leutnant der Gorka.
3: Hier an dieser Stelle wurden in der Nacht vom 18. zum 19. Dezember 1975 die Angehörigen meiner Einheit, Unteroffiziere Klaus-Peter Seidel und Unteroffizier Jürgen Lange, meuchlings durch den Verbrecher Weinhold ermordet. Unmittelbar nach seiner Schandtat kam er in die Bundesrepublik Deutschland, unter deren Klassenjustiz er nach wie vor unter falschem Namen gedeckt wird und dort lebt. Für alle Soldaten, Unteroffiziere, Fähnriche und Offiziere meiner Einheit ist es eine Verpflichtung und besondere Ehre, das Vermächtnis unserer hier an dieser Stelle ermordeten Unteroffiziere Klaus-Peter Seidel und Jürgen Lange in jeder Situation zu gewährleisten.
4: Ich befehle, die Grenzkompanie, eingesetzt zum Schutz der Staatsgrenze der Deutschen Demokratischen Republik, sichert die Staatsgrenze im zugewiesenen Postenbereich in der Zeit ab 13 Uhr mit der Aufgabe, Grenzerbrüche verhindern, Ausdehnen von Provokationen aus Hoheitsgebiet der DDR nicht zuzulassen, die Ordnung und Schutzschreiben durchzusetzen.

0: In der Postgeschichte spielt Hildburghausen eine herausragende Rolle. Reitpostlinien zwischen Wien und Kopenhagen, eine fahrende Post zwischen Coburg und Eisenach, die Verbindung Nürnberg-Hamburg, alles unterlag dem Postmonopol der Fürsten Thurn und Taxis. Deren privates Postimperium umfasste zu Zeiten schier alle deutschen Länder. Man verfuhr nach dem Rezept, die Briefe zu öffnen, den Inhalt zu lesen, die daraus gewonnenen Informationen auszuwerten und sie an Kaiser, Kirche und Handelsherren zu verkaufen. Noch heute sind die Thurn und Taxis die reichsten in der BRD. Post für den grünen Baum. Das verrufene Haus war Schlupfwinkel der damals 1730 in ganz Deutschland steckbrieflich gesuchten Krummfingerbande. Friedrich Schiller erhielt von deren Existenz Kunde. Sie wurde zur Vorlage für seine Räuber.
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1: Der Koreakrieg 1950 bis 1953 wurde ja von Seiten der USA auch unter UNO-Flagge geführt. Wie kamen Sie überhaupt dazu?
2: Ja, man muss dabei sehen, dass das Kräfteverhältnis damals in der Welt natürlich noch sehr zugunsten der imperialistischen Mächte war. Und den Amerikanern war es tatsächlich gelungen, in der UNO eine Mehrheit zu finden, die die KDVR als Aggressor verurteilte. Und deshalb beteiligten sich dann auf amerikanischer, südkoreanischer Seite noch weitere 15 UNO-Staaten an diesem Krieg gegen die KDVR, wobei ich sagen muss, dass diese anderen 15 Länder sehr, sehr geringe Truppenkontingente im Einsatz hatten. Die meisten Truppen waren amerikanische in diesem Krieg. Aber man muss natürlich dann auf der anderen Seite auch sehen, dass es in dieser Zeit eine ungeheuer große Solidaritätsbewegung in der ganzen Welt gab.
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1: Wie das Amt für Wasserwirtschaft der Deutschen Demokratischen Republik mitteilt, sinkt der Wasserstand der Elbe im Raum Dresden infolge der nur unwesentlichen Niederschläge am Wochenende weiter ab. Die Wasserläufe in den drei Thüringer Bezirken haben wieder Niedrigwasser. Im Bezirk Erfurt wurden 38 neue Staue errichtet, sodass die Landwirtschaft zusätzlich Wasser zur Beregnung erhält.
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So, und damit war es 16:03. Ah, wir bekommen gerade eine wichtige Meldung von Herrn Kaiser. Vielen Dank. Erika Schmidt möchte gerne ein Lied hören, und zwar das Lied vom Kaufhallenbrot. Tausendmal berührt. Das haben wir heute leider nicht da. Aber wir haben gleich den Überraschungsanruf dieser Woche. Wir sind verbunden mit Schönebeck. Schönebeck ist ja die Stadt, in der die Bürsten für unser Land hergestellt werden. Und wie Herr Kaiser schon mit Recht bemerkte, kommt ja das Wort Bürsten aus dem Lateinischen. Denn schon der lateinische Dichter Ovid schrieb vor vielen, vielen Jahren ein Buch übers Bürsten. Und hier ist Whitney Houston. 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

0: 7. Oktober 1978. Zum Republikgeburtstag rund.
1: Hallo Leute, hier ist Berlin.
2: Und melden uns mit rund 62 direkt aus unserer Hauptstadt, aus unserem Berlin, wo wie überall in der Republik frohe Stimmung zum Nationalfeiertag herrscht.
1: Ja, und Grund zum Feiern gibt es ja in jeder Stadt, in jedem Dorf, in jeder Gemeinde unseres Landes und auch bei uns hier im Rundstudio.
2: Und nehmen den heutigen Tag zum Anlass, um junge Leute zu würdigen, FDJler, die in Jugendbrigaden und Jugendobjekten der Freien Deutschen Jugend ihren Mann stehen. So wurde in diesen Tagen das zentrale Jugendobjekt der FDJ abgeschlossen, der Bau der Druschwartrasse. Und am Donnerstagabend hatten junge Leute die Gelegenheit, die Erbauer der Trasse mit ihren Angehörigen und Freunden im Palast der Republik zu feiern. 2700 Kilometer, die größte Erdgasleitung Europas ist fertig.
1: Maßgeblichen Anteil am erfolgreichen Abschluss des zentralen Jugendobjektes der FDJ, Druschwartrasse, habt auch ihr drei, Manfred, Nina und Alois. Vielleicht sagt ihr erstmal, als was ihr an der Trasse gearbeitet habt.
3: Tja, ich bin Betonbauer, habe als Zimmermann gearbeitet, mehreren Standorten.
4: An der Trasse war ich als Annahmekraft bei Dienstleistungen und was man so für Sorgen hatte, ob Wäsche oder Reparaturen, das brachte man dann alles zu uns.
5: Ja, und ich bin Betonbauer beim Industriebau Erdgasleitung, Jugendbrigadier auf der Baustelle Kremenschuk.
1: Bevor ich euch frage, möchte ich erstmal Nina und Manfred noch herzlich gratulieren. Ihr habt heute Banner der Arbeit bekommen. Herzlichen Danke. Glückwunsch. Ihr drei feiert heute den Abschluss. Ihr wart seit 1970 mit dabei, praktisch von Anfang an. Könnt ihr euch noch an euren allerersten Arbeitstag erinnern? Nina?
4: Oh ja, ich meine, ich bin aus dem Bus ausgestiegen, viele Männer da, ein Hurra. Und dann ging es auch, endlich ein Mädchen, die bei uns aufräumt. Wir haben alles hingelegt, aber du kannst tagelang aufräumen. Alles haben wir angenommen, Wäsche und alles, aber unsere Holzhütte sieht katastrophal aus.
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1: 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Guten Abend. Ich bin Tanja Braumann und ich kenne da einen, den ihr auch kennenlernen solltet. Jürgen Eger heißt er, Dichtersänger nennt er sich, gewöhnlich sagt man Liedermacher, wohnt mitten im Prenzlauer Berg und ist auch ein richtiger Berliner.
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Die aktuelle Kamera, der Jingle von Horst Krüger aus den späten 80er Jahren. Aber, das wäre der Feindsender gewesen. Hier ist das Original.

0: Bad Neff in Sachsen auf der Spur vom Fußbodenbelag.
1: Decken aus dem Vereinigten Grobkammwerke Kirschau oder kurz Wegro genannt sind sicher Ihnen, liebe Zuschauer, ein Begriff. Aber Kirschau verdankt nicht nur diesen Decken seine Bedeutung, sondern einem schlichten Scheuertuch. Liselotte Manitz, Sie sind Leiter des Büros des Direktors. Wie hat es denn mit dem Scheuertuch begonnen und welche Bedeutung hat es?
2: Es war bereits im Jahre 1880, dass der Gedanke umgesetzt wurde, aus textilen Abfällen ein Erzeugnis herzustellen, das es damals in Deutschland noch nicht gegeben hat. Und das war dieser Scheuerlappen, ein Feudel, wie man auch sagt. In der Zwischenzeit sind andere Reinigungstücher dazugekommen, die heute zu einer unserer Haupterzeugnispositionen gehören.
1: Und in alle möglichen Länder Europas gehen. Die Kirschauer waren also fleißige Leute, wussten etwas aus den Abfällen zu machen. Wie ist es mit dem Fußbodenbelag?
2: Das sind nun neue Traditionen in der Kirschauer Grobkernindustrie. Seit dem Jahre 1969 wird textiler Fußbodenbelag hergestellt. Und auch hier fließt teilweise textile Abfälle mit hinein.
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0: 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Jugendliches Programm gab es abends auf den Frequenzen von Stimme der DDR und dem Berliner Rundfunk, das Jugendprogramm.
1: Peter Modrow, der ein Mädchen sucht. Sie war vom 18. bis 29. Juli im Haus Lenz in Ilsenburg und wohnte im Zimmer 15. So alt war sie auch ungefähr, und damit der Peter nicht ohne sie alt wird, möchte sie bitte an folgende Adresse schreiben. Peter Modrow, 563 Heiligenstadt, Karl-Marx-Straße 17. Und womit ihr diesmal nicht gespart habt, sind scharfe Beschimpfungen über fehlende Sprachkenntnisse und mein Drüberquasseln beim Omega-Konzert. Vor lauter Scham bin ich nun von 1,70 Meter auf 70 Zentimeter zusammengeschrumpft, passe aber nun auf diese Art und Weise unheimlich Dufte in die Kiste. Und damit ich dann nicht so allein bin, schickt mir doch bitte ein bisschen Post. Ja, meinetwegen auch mit euren Wünschen und den 10 Hits der Woche, aber an die Stimme der DDR, 116 Berlin, Kennwort, Franks Bietkiste.

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1: Das war so. Und jetzt wollt ihr wieder sehen, wie ich mich überschlage. Habe ich mir doch gedacht, los geht's. Max grüßt seinen Kumpel in Wahlbeck und die Tramperkete und Birgit in Steigra. Von Gerd geht ein lieber Gruß an Schmunzel. Hans-Joachim Pohle grüßt Anna aus Neupetershain, Annette aus Lübbenau und Hans-Jörg aus Alt-Döbern. Ich gebe natürlich an euch alle wieder einen fetten Gruß durch und auch unsere Adresse, Stimme der DDR, 116 Berlin, Kennwort Franks Beatkiste. Dahin eure größten 10 der Woche und eure Wünsche. Verabschiede mich gemeinsam mit der technischen Viola. Ganz lieb von euch, eure Claudia.
2: Die.

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1: Als wäre es gestern gewesen, nicht wahr? Frank Schöbel und du bist okay, Baby, oder du, Baby, bist okay, oder irgendwas in der Art. Auf jeden Fall heute die Oldies zum Mitschneiden. Und Sie merken schon, wir versuchen sowohl für die einen mehr Schlager-interessierten Hörer als auch für die, die etwas mehr am Rock'n'Roll interessiert sind, etwas muss man ja auch machen. Und Sie sind bestimmt nicht böse, wenn ich nicht alle Namen nenne derjenigen, die geschrieben haben, sich bestimmte Titel gewünscht haben. Nutzen wir die Zeit einfach für Musik und reden heute nicht so viel, wie eingangs schon gesagt. So, und nun kommen die zu ihrem Recht, die mehr auf Rock stehen. Led Zeppelin haben wir da aus dem Jahre 1973 mit ihrem Dire Maker. Und wir haben die Gruppe Prinzip aus ihren ganz frühen Tagen. Ich glaube, der erste Renner, den wir damals auf der Diskothek gespielt haben, wie verrückt, hieß 7 Meter Seidenband. Jürgen Matkewitz ist von Anfang an dabei und auch hier unverkennbar an der Gitarre. Also Prinzip und Led Zeppelin. Das war also Prinzip, 7 Meter Seidenband und jetzt wird's etwas ruhiger. Wir haben ein bisschen was fürs Herz, aber auch für die Freunde der gepflegten Gitarrenmusik, und zwar Carlos Santana. Er wurde geboren am 20. Juli 1947 in Mexiko, spielte bereits mit 5 Jahren Violine und hat als 15-Jähriger schon in einschlägigen Gaststätten und Kneipen die Leute unterhalten, und zwar in Tijuana. Dann ist er nach San Francisco gegangen und gründete das Septett Santana. Afrikanische und kubanische, mexikanische Polyrhythmen waren das Markenzeichen dieser Band und eben auch sein Gitarrenspiel. Und wir haben rausgesucht Samba Party. Sie hörten an der Gitarre Carlos Santana und Sie hörten in der fast vollen Stunde, die jetzt vorübergeht, am Mikrofon Jürgen Karner. Ich bedanke mich fürs Zuhören. Das war die Oldies Show vom heutigen Sonntag. In 14 Tagen gibt's die nächste Radioshow. Und wenn Sie zwischendurch ein Postkärtchen oder einen Brief oder eine Telefonnummer übrig haben und diese schreiben möchten, dann tun Sie das bitte an folgende Adresse. Jürgens Radioshow, Berlin 1160. Und zum Schluss heißt es ganz einfach Goodbye, gesungen von Mary Hopkins, eine Entdeckung von Paul McCartney. Da taucht der Name schon wieder auf. Er hat hier eine große Karriere prophezeit, 2 Titel geschrieben und dann irgendwann das Interesse an der damals 18-jährigen jungen Dame verloren. Weiß der Himmel, warum es so war? Ich auf jeden Fall sage auch herzlichst Goodbye. Tschüss, bis zum nächsten Mal.

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1: Der Schlagermarkt, das ist die 39. Ausgabe der deutschen Hitparade auf Radio Aktuell.
2: Unter Mikrofon auch heute wieder André Tonn
1: und Hans Meserski.
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0: Er schrieb die Moorsoldaten, war Intendant des Deutschen Theater Berlin. DDR 1 erinnert an Wolfgang Langhoff, die Eröffnungsrede der Mahn- und Gedenkstätte Buchenwald.
1: Wir, die wir heute erneut unsere unverbrüchliche Einheit und solidarische Verbundenheit bekräftigen, rufen Europa und der ganzen Welt zu, wenn wir uns gemeinsam schützend vor das Leben stellen, wird Frieden sein in der Welt.
2: Als ich dort oben stand auf dem Ettersberg, hinter mir das herrliche Denkmal Fritz Krämers, das die Leiden, den Kampf und den Siegeswillen der Konzentrationslagerhäftlinge zum Ausdruck brachte, als ich über das schöne deutsche Land blickte bis hinunter nach Weimar, wo unsere großen deutschen Geister lebten und wirkten, Goethe und Schiller, da erinnerte ich mich an meine eigene Konzentrationslagerhaft, die ich in dem Teil Deutschlands verbrachte, in dem heute wieder alle diese Kräfte zum Zuge kommen wollen, die uns in jenes unsagbare Elend der Hitlerzeit und des Zweiten Weltkrieges geführt haben. Und deshalb steht heute vor jedem deutschen Künstler wieder die gleiche Frage, die auch damals vor mir stand. Mir ist die Entscheidung nicht schwer gefallen. Ich saß im Lager und in den Baracken neben mir, gequält, geschlagen, gefoltert und gepeinigt, saßen jene Arbeiter und Bauernfunktionäre, die heute meine Regierung sind, die heute mit mir gemeinsam die Geschicke unseres Volkes in die Hand genommen haben. Draußen aber, um den Stacheldraht herum, stand die SS und jene, die hinter der SS standen. Und diese Kräfte sind es wieder, die heute unter Berufung auf Goethe oder unter Berufung auf den Frieden das deutsche Volk in einen neuen dritten unheilvollen Krieg zerren wollen. Wem kann ich leichter glauben? Welches Wort Friede wiegt schwerer auf der Waage unserer Erfahrungen und unserer Erlebnisse? Nun, ich glaube, mir konnte die Wahl damals und auch heute nicht schwer fallen. Aber alle deutschen Künstler sind heute aufgerufen, sich sehr wohl zu überlegen, den Unterschied zwischen Worten und Handlungen. Es soll nicht wieder so kommen, dass Sie eines Tages mit Matthias Claudius sagen müssen, es ist leider Krieg und ich begehre nicht Schuld daran zu sein.

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Erinnerungen an die Berliner Telefonnummern. Das hier war die Telefonnummer von Jugendradio DT64.

hoch und der Zeit die Zähne zeigen, das Motto eines Programms von einem um die 30, Diplom-Elektroniker, Berliner, zu Hause im Prenzlauer Berg. Eger betreibt das Liedermachen seit über 5 Jahren professionell. Inzwischen, so sagte er mir kürzlich, lässt sich davon ganz gut leben, wenn auch in ständiger Unruhe. Jürgen Eger kommt von Brecht Eisler her und damit einer Ästhetikkonzeption, die an diese Namen gebunden ist. Und so ist aus seinen Kompositionen, zumindest was die Methode angeht, Eisler nicht wegzudenken. Eine künstlerische Herkunft, derer sich Eger nicht zu schämen braucht. Es bedarf großer Konzentration, die Eger-Platte zu hören. Ist man bereit, sie aufzubringen, wird man mit großem Genuss aus diesem Kunsterlebnis rausgehen. Zumindest kann ich das für mich behaupten. Immense musikalische Differenzierungen, Nuancierungen von einer großen Verhaltenheit bis hin zum Herausbrüllen von Gedanken, wenn es nötig ist, bringen in die einfache künstlerische Form des Liedes mit Gitarrenbegleitung ungeheuer viel Leben. Und was wesentlich ist, in angemessener künstlerischer Überhöhung wird Alltag reflektiert.

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1: 4 Uhr 19 ist es geworden. 4 Uhr 19. Es ist 4 Uhr 27, 3 Minuten vor 5.
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1: Wie das Amt für Wasserwirtschaft der Deutschen Demokratischen Republik mitteilt, sinkt der Wasserstand der Elbe im Raum Dresden infolge der nur unwesentlichen Niederschläge am Wochenende weiter ab. Die Wasserläufe in den drei Thüringer Bezirken haben wieder Niedrigwasser. Im Bezirk Erfurt wurden 38 neue Staue errichtet, sodass die Landwirtschaft zusätzlich Wasser zur Beregnung erhält.
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1: Hören Sie jetzt den Leiter des Amtes für Wasserwirtschaft, Diplom-Ingenieur Rochlitzer, zum Stand der Wasserversorgung in der DDR.
2: Liebe Zuschauer, viele von Ihnen werden sich die Frage gestellt haben, ob sich die Sorgen der Wasserwirtschaft in den letzten Tagen etwas vermindert haben, da es doch in vielen Gegenden der Deutschen Demokratischen Republik Niederschläge manchmal sogar recht reichlich gab. Nun, ich muss Sie leider etwas enttäuschen. Die Niederschläge haben zwar die Wasserführung in einigen Gewässern geringfügig aufgebessert, aber im Allgemeinen hält die sinkende Tendenz weiter an. Als Beispiel darf ich die Elbe anführen, die Wix, die wichtigste Wasserversorgungsquelle unserer Republik, die anstelle der 7 Milliarden Kubikmeter Abfluss, die bis 31. Juli gebracht werden sollten, nur 4 Milliarden gebracht hat. Ähnlich sieht es in vielen anderen Gewässern aus. So haben wir an der Neiße, an der Aller und an der Helme den bisher überhaupt niedrigsten Wasserstand zu verzeichnen. Es ist verständlich, dass sich die niedrige Wasserführung auch auf den Grundwasserstand auswirkt. Und es ist besonders in den Gebieten, die flachliegende Wasserfassungen haben, zu Schwierigkeiten kommt. Das betrifft insbesondere die Südbezirke, Gera, Suhl, Erfurt, Karl-Marx-Stadt, zum Teil auch Dresden und Cottbus. Die Bevölkerung hat eine große Initiative entwickelt, um den örtlich auftretenden Schwierigkeiten zu begegnen. Sehr begrüßenswert ist die Initiative der Werktätigen der wassernutzenden Industriebetriebe, die aus der Frostperiode des vergangenen Jahres Schlussfolgerungen gezogen haben und sich gründlich auf einen sinkenden Wasserstand vorbereitet haben. Allerdings kann ich nicht verschweigen, dass eines der wichtigsten Probleme der Wasserwirtschaft in der Deutschen Demokratischen Republik, nämlich das Abwasser, uns sehr ernste Sorgen bereitet. Durch die sinkende Wasserführung wächst die Konzentration der Abwässer und damit die Schwierigkeit, dieses Wasser für den unterliegenden Nutzer wieder zu verwenden.
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0: Meine Damen und Herren, mit Schwung und guter Laune haben wir Sie durch die letzte knappe Stunde dieses Nachtprogramms begleitet und damit in den neuen Morgen. Es ist 4:02, das Nachtprogramm ist beendet und in 2 Minuten beginnt wieder das Frühprogramm von Stimme der DDR. Ich verabschiede mich mit den allerbesten Wünschen für Sie.
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0: 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Es geht in unser liebstes Urlaubsgebiet, an die Ostsee.
1: Ja, wir reiten auf der Welle, die Ferienwelle heißt. Unser Surfen heißt Gitarre, spielt mal Laune, noch mal leise.
2: Sigrid Koschelnik von der Ferienwelle.
3: Ja, also ich würde erst mal sagen, dass für uns Mitarbeiter über die ganzen Ferienwelle Höhepunkt ist. Ja, die ganze Ferienwelle ein Höhepunkt ist. Denn 8 Stunden täglich im Winter, jetzt wieder 15 Stunden täglich, darauf haben wir uns gut vorbereitet. Und wir wollen versuchen, nach Möglichkeit für viele unterschiedliche Leute auch unterschiedliche Programme zu machen. Jeder weiß vielleicht schon, dass wir immer dabei sind, wenn die Sommerfesttage in Rostock sind. Da sind alle Reporter unterwegs. Ja. Zum Pressefest der Ostsee-Zeitung sind wir selbstverständlich dabei. Wir sind dabei, wenn das große Farbenseglertreffen in Barth ist. Und natürlich haben wir auch unser Finale. Dann zum Schluss, am 2. Oktober, wenn die Ferienwelle ausklingt, dann ist das große Finale in der Sport- und Kongresshalle. Also wir versuchen eigentlich sehr viel Service zu bieten für die Hörer. Das geht vom Wettergespräch, wie Sie schon sagten. Wir haben in diesem Sommer ein Wettergespräch mehr als sonst, 12:45 mittags. Der 1. Mai war schön, deswegen glauben wir, dass die ganze Saison schön wird, ja, vom Wetter her. Ja, außerdem bringen wir vieles Maritimes, Heimatliches für die Urlauber, damit sie mal den Bezirk kennenlernen, ne, wenn sie hier oben sind, damit sie auch wissen, was sie so alles hier sich ansehen können. Und wir haben auch neue Sendereien aufgenommen in unser Programm. Zum Beispiel eine Sendereihe, die nennt sich Unter Segeln durch die Welt. Das ist eine Kreuz- und Querfahrt durch die Geschichte der Windjammer. Und wir haben eine Reihe, die Komiker sind da. Da wollen wir Porträts machen von Komikern, also nicht nur die Komiker selbst zu Wort kommen lassen, sondern auch über ihr Leben berichten und das manchmal gar nicht so komisch war, wie das dann auf der Bühne aussieht, also sicher auch interessant. Und wir bringen natürlich von morgens bis abends stündlich, halbstündlich regionale und zentrale Nachrichten, damit man auch weiß, was in der Welt und im Bezirk passiert.

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1: Die zentrale Wetterdienststelle der Deutschen Demokratischen Republik teilt mit, dass der gestrige Sonnabend mit Rekordtemperaturen bis zu 37 Grad der bisher heißeste Tag dieses Jahres war. Heute waren die Temperaturen infolge stärkerer Luftbewegung nicht mehr ganz so hoch wie gestern, überstiegen jedoch in vielen Orten immer noch über 30 Grad. Heute Abend um Mitternacht rechnen die Meteorologen mit dem Auftreten einzelner örtlicher Gewitter. Für morgen erwarten sie die zuvor kühlere Luft. Auch in Westdeutschland waren am Wochenende Hitzerekorde zu verzeichnen. Das gesamte Ruhrgebiet lag unter einer windstillen Dunstglocke. In Nordrhein-Westfalen wurde die Wasserzufuhr für die Industrie rationiert. Vor allem aus dem Raum Siegen wird eine große Wassernot gemeldet. Schwimmbäder dürfen nicht mehr nachgefüllt werden. Autowaschen wurde verboten.
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1: Wie das Amt für Wasserwirtschaft der Deutschen Demokratischen Republik mitteilt, sinkt der Wasserstand der Elbe im Raum Dresden infolge der nur unwesentlichen Niederschläge am Wochenende weiter ab. Die Wasserläufe in den drei Thüringer Bezirken haben wieder Niedrigwasser. Im Bezirk Erfurt wurden 38 neue Staue errichtet, sodass die Landwirtschaft zusätzlich Wasser zur Beregnung erhält.
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2: Lachen.

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1: Die zentrale Wetterdienststelle der Deutschen Demokratischen Republik teilt mit, dass der gestrige Sonnabend mit Rekordtemperaturen bis zu 37 Grad der bisher heißeste Tag dieses Jahres war. Heute waren die Temperaturen infolge stärkerer Luftbewegung nicht mehr ganz so hoch wie gestern, überstiegen jedoch in vielen Orten immer noch über 30 Grad. Heute Abend um Mitternacht rechnen die Meteorologen mit dem Auftreten einzelner örtlicher Gewitter. Für morgen erwarten sie die zuvor kühlere Luft. Auch in Westdeutschland waren am Wochenende Hitzerekorde zu verzeichnen. Das gesamte Ruhrgebiet lag unter einer windstillen Dunstglocke. In Nordrhein-Westfalen wurde die Wasserzufuhr für die Industrie rationiert. Vor allem aus dem Raum Siegen wird eine große Wassernot gemeldet. Schwimmbäder dürfen nicht mehr nachgefüllt werden. Autowaschen wurde verboten.
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0: 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Zur Eröffnung des Palast Republik hielt die Rede Hans-Peter Minetti.
1: So sind wir heute hier, ein Fest zu feiern. Ein Fest des Volkes unserer Republik. Denn dieses Haus, Palast der Republik, von den Erbauern für sich selbst und ihresgleichen, errichtet mit dem Marmor des Erkämpften, dem Stahl der Konzentration in seinen Sälen, wird es Gedanken fördern wie ein Bergwerk Kohle zum Nutzen unseres Staats, der Menschen in ihm. Die Transparenz im Glas der Foyers, sie schenkt dem Blick die Weite auf das Land und lädt ihn ein, von außen auch zu sehen, wie innen Menschen wandeln.
0: Aufgetreten zur Eröffnungsveranstaltung des Palast der Republik 1976 unter anderem Tony Christie und Hauff und Henkler.

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0: Kamera.
1: Das Elbe-Kraftwerk Fockerode bei Dessau. Wichtiger Energielieferant für ein großes Industriegebiet. Nur eine gleichbleibende Kühlwasserversorgung aus der Elbe garantiert die Energieerzeugung. Wegen des sehr niedrigen Wasserstandes haben die Kraftwerke geeignete Vorkehrungen getroffen. Ein Schwimmbacker bewahrt das Einlaufbecken vor dem Versanden. Dadurch kann das Elbwasser ungehindert zulaufen. Trotz der Trockenheit können so die Kraftwerke in Fockerode die volle Strommenge in das Netz.
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1: Die Pudis spielen ja ihre Lieder im Konzert mitunter so heiß, dass es bei manchen Titeln richtig anfängt zu qualmen. Für jede Band, die etwas auf sich hält, gehört der Rauch eben zum guten Ton. Das Thema Rauchen dagegen ist in der Rockmusik noch zu wenig vertreten. So jedenfalls Grit Heilmann, die uns schrieb, auch sollten mehr Rockgruppen das Thema Rauchen aufgreifen. Vorschlag: Pudis. Auch Disco-Musik sollte mit Texten dieser Art ausgerüstet werden. Vielleicht hilft's. Zitat Ende. Wie sieht's denn nun mit den Pudis aus?
2: Obwohl wir alle, oder fast alle, muss ich sagen, unheimliche Rauchgegner sind, das nervt uns alle eigentlich ungeheuer. Aber wie vielleicht bekannt ist, Maschine raucht natürlich bei uns.
1: Schade, Peter Mayer von den Pudis war das. Nun kann man sich bestimmt darüber streiten, ob ein Rauchersong beim Abgewöhnen helfen kann. Aber bei dem großen Gefallen, das die Rockmusik findet, könnte dies zum Nachdenken anregen. Diese Gelegenheit nutzte die Gruppe Reform, die schon immer ein breites Themenspektrum in ihren Liedern zum Ausdruck brachte. Gehört doch Rauchen halt genauso zum Leben wie Essen und Liebe. Jörg sprach mit Stefan Trepte.
3: Ja, Stefan Trepte, von euch gibt es ein Lied, das nennt sich Der Tod und das Mädchen. Da wird auf ganz sarkastische Weise ein Problem beschrieben, das Thema Rauchen. Wie steht ihr nun selber im privaten Leben dazu? Seid ihr Raucher oder konsequente Nichtraucher?
4: Als das Lied entstanden ist, das ist schon 3 Jahre her, waren wir tatsächlich in der damaligen Besetzung eine ausschließliche Nichtraucher-Band, bis auf den Schlagzeuger.
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1: Mediengeschichte des Rundfunks der DDR auf DDR 1. Ein Original-Jingle von Jugendradio DT64 war das. Ab 1990 gab es ein sensationelles Jingle-Paket.
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1: Morrissey kennt man von The Smith. Sein aktuelles Soloalbum heißt Notre Dame und den Titelsong gibt es jetzt orchestral untermalt. Sehr, sehr schön. Morrissey, ein Allstar auf Ihrem DDR1. 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

0: Der zweite Teil, Patrick Barth, Maria Sacharowa und Putins Lehrerin. Gestern kündigte ich eine Besonderheit des Interviews von Patrick Barth an. Sichtbar führt Sacharowa eine vorgefertigte Erklärung aus. Entsprechende Zettel liegen auf ihrem Tisch. Da man wissen kann, wie locker, heiter und hart in den Dingen die russische Außenamtssprecherin ist, kann man hier durchaus Botschaften an die deutschen Zuschauer sehen, die ernst gemeint sind. Auch habe ich den Eindruck, dass die Fragen vorgelegt waren. Die Inhalte schmälert das nicht.
1: Und nun das Dossier.
2: Früher ging es um den Kampf um Preise, um den Einfluss auf die Lieferanten, auf die Produzenten, auf diejenigen, die diese Ressourcen fördern. Aber dass man jetzt auch versucht, auf die Denkweise und die Philosophie der Verbraucher einzuwirken, sie dazu zu bringen, auf ihren eigenen Vorteil zu verzichten, was im Grunde dem Kapitalismus und der Marktwirtschaft entgegengesetzt ist, so etwas, glaube ich, hat es bisher noch nie gegeben. Also, sie haben versucht, Einfluss zu gewinnen, ihre eigenen Kontrollzonen aufzubauen. Aber so, dass sie ihre eigenen Verbündeten dazu bringen, Ressourcen zu überhöhten Preisen zu kaufen oder sogar gegen ihre eigenen Interessen oder überhaupt keine Ressourcen zu erwerben. Das ist wirklich etwas völlig Neues. Neues allerdings im negativen Sinn. Ein destruktives Neuerertum. Deshalb bin ich mir nicht sicher, ob man in diesem Fall diese Themen, ihre Dominanz, die Ressourcen, die Logistik voneinander trennen sollte. Dieser Kampf läuft schon lange. Er nimmt nur immer wieder andere Formen und Charaktere an. Jetzt ist das, wie ich sagen würde, einfach der nächste Anlauf. Schauen wir mal, die Zahlen fand ich sehr interessant, wohin das alles letztlich geführt hat. Also, ich sag's noch einmal, wir wissen ja nicht, was damals auf dem Tisch der Ideologen im Weißen Haus lag, als sie ihre Aggression gegen den Iran begonnen haben. Aber wir können uns die Zahlen anschauen und sehen, wohin diese Aggression geführt hat. Schauen Sie, was im Hormonsund passiert. Dort sind in der Region rund 460 Öltanker blockiert. Stellen Sie sich einmal vor, was ein Tanker überhaupt ist. Ein Tanker ist kein Segelboot, nicht einmal eine Yacht, die schön aussieht und Aufmerksamkeit erregt. Es ist ein riesiges, schweres, technisches Schiff. Ein gewaltiger Mechanismus und dazu noch extrem gefährlich, wenn man bedenkt, welche Aufgaben und Ziele er hat. 460 Öltanker sind dort festgesetzt. An Bord ist Rohöl, Treibstoff und verflüssigtes Erdgas. 200 Containerschiffe. Ich empfehle jedem Ihrer Zuschauer, sich einmal anzuschauen, was ein Containerschiff eigentlich ist. Das ist ein riesiges, man könnte sagen, auf dem Wasser treibendes Schiff. Eigentlich ist das nicht einmal eine Maschine, sondern eher, wissen Sie, eine ganze kleine Stadt. Wie eine riesige Stadt, oder? Voll beladen mit Containern. Es geht also nicht um den Transport von einem oder 10 Containern, sondern um eine ganze Stadt aus Containern, die dort stehen. Etwa 200 solcher Schiffe, könnte man sagen, sind ebenfalls in der Region blockiert. Insgesamt liegen mehr als 800 Schiffe still. 20.000 Seeleute befinden sich dort. Und man darf nicht vergessen, dass gerade die Vereinigten Staaten von Amerika zu den ersten gehörten, die immer wieder betont haben, wie sehr sie sich um die Menschenrechte sorgen. Jetzt sitzen dort, in dieser Region, 20.000 Seeleute fest, mit sehr knapper Verpflegung und extrem schwieriger Versorgung. Denkt überhaupt jemand an sie? Sehen wir irgendwo eine Nichtregierungsorganisation, Human Rights Watch oder ich weiß nicht, vielleicht noch irgendeine andere Struktur, die sich um das Schicksal dieser Menschen kümmert? Natürlich nicht. Warum? Weil man das in den Vereinigten Staaten von Amerika und generell im Westen als Begleitschäden bezeichnet, die später zu sogenannten Kollateralschäden werden. Was passiert eigentlich gerade in der Welt, und ich sage bewusst gerade, weil das alles ja noch nicht vorbei ist, das sehen Sie schon jetzt. Vor allem die Entwicklungsländer, die am wenigsten wohlhabenden Staaten, die eigentlich zusätzliche Unterstützung bräuchten, haben einen gewaltigen Schlag abbekommen.
3: Hallo, hier ist Patrick Barb und ich grüße die Hörer von Radio Marabu.
4: In den Augen der Öffentlichkeit, zumindest der westlichen, tritt der Ukraine-Krieg hinter den Problemen in Nahost zurück. Meiner Kenntnis nach war das bisher so, dass die Verhandlungen zwischen der amerikanischen Seite und der Russischen Föderation auf der Schnelle treten. Ist das so?
2: Wie Sie ganz richtig gesagt haben, das ist ein genialer Satz. In den Augen der westlichen Öffentlichkeit rückt der ukrainische Konflikt wegen der Ereignisse im Nahen Osten in den Hintergrund. Verstehen Sie? Sie sorgen sich um die westliche Öffentlichkeit, aber nicht um die Menschen. Sie kümmern sich nicht um die Getöteten, die Verletzten, die Verstümmelten. Sie kümmern sich nicht um die Terroranschläge, die sich gegen Zivilisten richten, nicht um die verstümmelten Kinder. Sie stört nur, dass der Konflikt in den Schatten gerät. Aber warum, frage ich, stört diese westliche Öffentlichkeit nicht, dass ihre Regierungen jede Woche, ja buchstäblich jede Woche, für diesen Konflikt Dutzende, Hunderte Millionen Euro und Dollar bereitstellen? Inzwischen sind es ja schon Milliarden.
5: Give us a credit.
3: Das Dossier. Gibt es überhaupt einen Weg zu einem Kompromiss?
2: Natürlich, wir haben das immer gesagt. 7 Jahre lang, seit 2014, haben wir an genau diesem Kompromiss gearbeitet und versucht, ihn in Form der Minsker Vereinbarungen umzusetzen. Und das war ein Kompromiss, der die Ukraine respektierte. Das Ziel war nicht, russische Interessen zu befriedigen, sondern die ukrainische Staatlichkeit zu bewahren. 7 Jahre lang haben wir versucht, Westeuropa zu erreichen, all jene, die als Garanten der Minsker Vereinbarungen aufgetreten sind. Wir wollten nur eines, dass die Ukraine wieder integriert wird und in ihren traditionellen Grenzen und Strukturen wie nach den 90er Jahren weiter bestehen kann. Natürlich ohne die Krim, denn die Frage der Krim war zu diesem Zeitpunkt bereits abgeschlossen. Wir haben 7 Jahre lang versucht, die Aufmerksamkeit Westeuropas zu gewinnen, vor allem von Frau Merkel, von Präsident Hollande und von all jenen, die in Brüssel ihre Posten innehatten. Ich meine damit die Europäische Union, aber auch die NATO. Wir wollten erreichen, dass dieser Kompromiss, dieser große Kompromiss, der nicht nur durch die Unterschriften offizieller Vertreter, sondern auch durch den Status einer Resolution des UN-Sicherheitsrats bestätigt wurde, tatsächlich umgesetzt wird. Am Ende haben wir das bekommen, was wir jetzt haben, die Militarisierung der Ukraine. Das haben sowohl Merkel als auch Hollande selbst eingeräumt. Und statt einer Umsetzung gab es von Anfang an gar keinen Willen, die Minsker Vereinbarungen zu erfüllen. Denn, wie Frau Merkel und Herr Hollande gesagt haben, sie gingen von völlig anderen Überlegungen aus. Ihr Ziel war es, die Position des Kiewer-Regimes zu stärken, die Ukraine so weit wie möglich aufzurüsten, aber auf keinen Fall die Minsker Vereinbarungen umzusetzen.
0: Eigentlich ist es ja noch schlimmer. Selbst wenn Russland komplett aus der Ukraine rausginge, irgendwelche lange und breite Verträge geschlossen wären, kann doch mittlerweile längst kein Zweifel mehr daran bestehen, seitens des Westens würde ein weiterer Anlauf wider Russland erfolgen. Ich gebe zu, eine ernsthafte Bewertung der Sache fällt mir schwer, weil sie zu einem düsteren Ende kommt.
2: Ihre Ziele und Aufgaben wurden klar benannt, formuliert und in all den Jahren immer wieder bestätigt. Es geht um die Entmilitarisierung der Ukraine, um die Entnazifizierung und um die Beseitigung der Bedrohungen, die von ihrem Territorium ausgehen. Auch im Zusammenhang mit der ständigen Manipulation rund um das Thema NATO und den möglichen Beitritt der Ukraine zu diesem Bündnis, das unserer Ansicht nach eine aggressive Haltung gegenüber unserem Land einnimmt. Also von welchen Kompromissen sprechen Sie? Wir stehen in Kontakt mit den Vereinigten Staaten von Amerika. Diese Kontakte sind offen. Sie wurden öffentlich gemacht. Es hat ein Gipfeltreffen in Alaska gegeben. Dort wurden auch entsprechende ideologische Positionen geäußert und, wie Diplomaten sagen, ein gemeinsames Verständnis formuliert, auf dessen Grundlage die weiteren Kontakte stattfinden sollten. Im Moment sehen wir, dass die Vereinigten Staaten stark mit der Lage im Nahen Osten beschäftigt sind. Dadurch, oder vielleicht unter diesem Einfluss, schenken sie anderen Themenbereichen weniger Aufmerksamkeit. Genau das prägt jetzt auch unsere Kontakte mit ihnen.
0: Das ist nicht nur klar, das ist sonnenklar. Wir kommen zu Friedrich Merz.
6: Ich habe es heute Mittag gesagt und wiederhole es hier schweren Herzens. Wir sind nicht im Krieg. Aber wir sind auch nicht mehr im Frieden.
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0: Danke, bestes Wetter.
2: Wir haben in erster Linie das Gefühl, dass Menschen wie Merz ihr eigenes Volk aufrichtig hassen. Denn alles, was Merz tut und was Menschen wie er tun, zielt darauf ab, dass die Bürger seines Landes, also die Bürger Deutschlands, sowohl die ethnischen Deutschen als auch diejenigen, die in den letzten Jahren deutsche Staatsbürger geworden sind, insgesamt nicht einfach schlechter leben, sondern wirklich schlecht, sehr schlecht leben. Und alles, was die Vorgänger von Merz geschaffen haben, echte Größen der deutschen Wirtschaft, der deutschen Wissenschaft, des deutschen Unternehmertums, all das wurde zerstört. Dieses Gefühl ist sehr stark. Und glauben Sie nicht, dass das nur eine Redewendung oder eine philosophische Betrachtung ist. Es ist eine ganz praktische Wahrnehmung dessen, was die deutsche Führung in den letzten Jahren tatsächlich tut. Bis zu einem gewissen Zeitpunkt konnten wir sehen, dass die Menschen, die in Deutschland an der Spitze standen, nun ja, manches haben sie richtig gemacht, manches falsch. Etwas haben sie gemeinsam mit Russland getan, zum Nutzen beider Länder und manches nur zu ihrem eigenen Vorteil, ohne Rücksicht auf unser Land. Aber in jedem Fall standen die Interessen Deutschlands im Vordergrund. Als Nation, als Gesellschaft, als Volk. Doch irgendwann, in den letzten Jahren, haben wir gesehen, dass alles, was die deutsche Führung tut, nicht so sehr Russland schadet, obwohl auch das, sondern vor allem der eigenen Industrie, der Wissenschaft, der Wirtschaft, dem Unternehmertum, dem Bildungssystem und letztlich den Deutschen selbst.
0: Wer jetzt vielleicht denkt oder sagt, sie soll sich um ihren eigenen Schuppen sorgen, ganz so einfach ist das nicht. Wir schaden uns tatsächlich selbst. Daraus könnte im schlimmsten Fall ein Failed State entstehen, ein fallender Staat, im noch schlimmeren Fall ein fallendes Europa. Das sind über 400 Millionen Menschen, von denen dann vielleicht auch noch welche auf die Idee kommen könnten zu fliehen. Die Anmerkungen der russischen Außenamtssprecherin halte ich durchaus für berechtigt. Wir wollen jetzt aber kommen zur Deutschlehrerin von Wladimir Putin, Margus Vereva.
8: Vergleicht man das alte Deutschland, jenes Deutschland, dessen Sprache Sie gelernt haben und das auch Wladimir Wladimirovich gelernt hat, mit dem heutigen Deutschland, dann hat sich offensichtlich vieles verändert. Wie nehmen Sie diese Veränderungen wahr?
9: Wissen Sie, wenn ich heute nach Deutschland käme, würde ich mich wahrscheinlich lieber mit Menschen treffen, die einst aus Russland ausgewandert sind. Mit ihnen hätte ich vermutlich mehr gemeinsame Gesprächsthemen, da sie in Russland gelebt haben und vieles von dem bewahrt haben, was uns verbindet.
8: Das verstehe ich, aber früher gab es auch direkte Kontakte zu den Deutschen, gemeinsame Projekte im Kultur- und Bildungsbereich. Heute wird vieles davon zurückgefahren. Wie sehen Sie das?
9: Selbstverständlich sollten die Beziehungen eng und freundschaftlich sein und von gegenseitigem Verständnis geprägt. Sie sollten warmherzig sein. Es sollten normale menschliche Beziehungen sein, in denen wir einander helfen und auch schwierige Fragen besprechen können.
8: Dafür braucht es Dialog. Doch gerade dieser Dialog wird heute immer weiter eingeschränkt.
9: Das ist natürlich richtig. Ein Dialog entsteht immer aus den Ereignissen und Themen, die beide Seiten interessieren. Nur auf dieser Grundlage ist es möglich, ernsthafte und substanzielle Gespräche zu führen.
8: Was würden Sie heute im Bildungswesen verändern wollen, sei es in Deutschland oder in Russland, damit dieser Dialog wieder möglich wird? Oder ganz allgemein, wie sehen Sie das Bildungssystem heutzutage?
9: Man sollte Sprachen lernen, um die positiven Entwicklungen eines Landes sichtbar zu machen. Man sollte die großen Persönlichkeiten vorstellen, Bedeutende Schriftsteller, Dichter und Musiker. Kultur sollte etwas sein, das uns verbindet. Es ist wichtig, vergleichen zu können, wie die russische Kultur in anderen Ländern wahrgenommen wird. Wie wir in Russland die Kultur anderer Nationen wahrnehmen und welchen Wert ihre kulturellen Werke für uns haben. Das erfordert ein hohes Maß an Interesse. Am Ende wird es sogar zur Notwendigkeit.
0: Bevor wir zur letzten Frage von Margot kommen, Maria Sacharowa, die ich an dieser Stelle aber anheimstellen muss, die Witze in der kleinen Audiodatei mache ich.
2: Das kann man inzwischen fast nur noch als Witz bezeichnen. Im ersten Halbjahr 25 hat die Autoindustrie, die früher 720.000 Arbeitsplätze sicherte, die Produktion um 8% und den Export um 12% gegenüber dem gleichen Zeitraum 24 reduziert. Innerhalb eines Jahres hat die Branche bereits rund 51.000 Arbeitsplätze verloren. Das sind 7% der gesamten Beschäftigung. Und bis zum Jahr 30 könnten bis zu 200.000 Arbeitsplätze wegfallen.
0: Dann besorgt zur letzten Frage an die Lehrerin von Wladimir Putin.
8: Und nun zu meiner letzten Frage. Stellen Sie sich vor, der kleine Volodya Putin würde heute noch einmal durch diese Tür kommen, so wie vor 65 Jahren. Wenn Sie bereits wüssten, was ihn im Leben erwartet, was würden Sie ihm raten, wünschen oder sagen?
9: Ich wünsche ihm, näher am Volk zu sein. Nah am Volk zu sein, seine Bedürfnisse verstehen und zuhören, was sie fragen. Sage das, was du für richtig hältst. Ja, du führst einen großen und bedeutenden Staat an. Aber du kannst nicht alles wissen. Wenn du in Gesprächen mit Menschen etwas Neues erfährst, sollst du es ernst nehmen und darüber nachdenken, ob du damit einverstanden bist oder nicht. Wenn du nicht einverstanden bist, versuche zu verstehen, warum das so ist.
0: Habe ich da Kritik herausgehört? Und was stellt sich da der normale Medienkonsument im Westen vor? Zugriff, schnappt euch die Frau! Ganz so schlimm scheint es aber doch nicht zu sein. Maria Sacharowa, Putins Lehrerin, ein zweiteiliges Dossier der kleinen Audiodatei.
10: Emmanuel, hier ist Brigitte.
0: Emmanuel Macron sucht nach neuen Einnahmequellen für den EU-Haushalt. Ausländische Konzerne will er stärker besteuern, EU-Geberländern tiefer in die Tasche greifen. Oh, das sind ja wir. Es berichtet Politico, der nächste Mehrjahreshaushalt der Europäischen Union soll rund 2 Billionen Euro betragen. Rekord, Tankrabattende. Die Tagesschau berichtet, Tankstellenpächter haben Sorgen, sahen sich monatelang wütenden Kunden und einbrechenden Umsätzen ausgesetzt. Der Tankrabatt brachte Entspannung. Ob der hohen Preise hätten Leute mit Vorwürfen, Beleidigungen und Anschuldigungen reagiert, zitiert die Tagesschau Herbert Rabel, Sprecher des Tankstelleninteressenverbandes. Von über 30% Umsatzeinbruch wird berichtet. Mit dem Tankrabatt wurde es besser. Interessant, das Kapital ermittelt die Höchstpreise. Auch in Polen endet eine Preisbremse. Auch dort steht die Regierung in der Kritik. Die Tagesschau zitiert eine Autofahrerin. Ich glaube, nicht jeder kann es sich derzeit leisten, mit dem Auto unterwegs zu sein.
11: Die Straße von Hormus ist wieder geöffnet.
0: Die UNO aber lässt uns wissen, die Öffnung der Straße von Hormus ist kein Ende des wirtschaftlichen Schocks.
11: Washington hat keine andere Wahl, als die Forderungen Teheran zu akzeptieren.
0: Danke, beste Svetlana. Das Wall Street Journal berichtet, US-Präsident Donald Trump hat laut US-Regierungsvertretern in den vergangenen Tagen mehrmals mit Kriegsminister Pete Hegseth über militärische Optionen gegen den Iran gesprochen. Zeitweise wurde erwogen, Verhandlungen abzubrechen, Angriffe wieder auszuweiten. Trump entscheidet sich vorerst dafür, an diplomatischen Gesprächen festzuhalten. Vor Journalisten erklärt er, die Denuklearisierung des Iran käme gut voran. Es berichtet der ORF. Differenzen wachsen zwischen Saudi-Arabien und den USA. Saudi-Arabiens Außenminister besucht Peking. Analog siegt, Ford holt wegen künstlicher Intelligenz. Ich erkläre sogenannte künstliche Intelligenz entlassene Ingenieure wieder zurück ins Unternehmen. Täglich zählen wir Hörerkommentare der kleinen Audiodatei. Zwei will ich heute präsentieren. Zu Kai Zorn, unsere Hörerin Sabine 1188, gestern auch in unserem schönen Land, ich betone unserem, wird es bald plopp und wusch machen.
12: Genau hier in diesem Zwischenbereich, zwischen dem, wo es eben noch nicht regnet und da, wo der Wolkenbruch ist, bin ich dann mit dem Auto durchgefahren. Das ist schon sehr, sehr spannend. Das macht erstmal auf der Autoscheibe so tock, tock und dann wusch.
0: Unser Hörer Torhammer zeigt sich erschüttert über die Aussagen des Herrn Kaufner und der ganzen AfD Brandenburg, wenn so etwas, so meint er, in einem Ostland möglich ist. Welcher Geist herrscht dann erst in so manchem Westland? Er hat an die Führung der AfD Mecklenburg-Vorpommern geschrieben. Sehr geehrte Damen und Herren, ich bin erschüttert über die Aussagen Ihres Parteikollegen Kaufner im Brandenburger Landtag und über das Abstimmungsverhalten Ihrer Partei in Brandenburg über den Antrag des BSW zur Wahrung des Vermächtnisses der Roten Armee und zur Erhaltung sowjetischer Mahnmale und Gedenkstätten im Land Brandenburg. Herr Kaufner hat dort nicht nur den Blutzoll, den die Rote Armee im Zweiten Weltkrieg gezahlt hat, angezweifelt und bestritten. Geschichtsklitterung in Reinkultur ging von der ganzen AfD-Fraktion aus. Die Brandenburger AfD-Fraktion stimmte dem Inhalt seiner Rede in einem Social-Media-Post zu. Sie forderte darin Schluss mit der Glorifizierung der Roten Armee und schrieb von angeblicher russischer Geschichtspropaganda, die der Wehrmacht eine Völkermordabsicht gegen ein sowjetisches Volk unterstellt, das es als Einheit gar nicht gab. Wie stehen Sie persönlich zu dieser Haltung? In dem Fall nicht nur einzelne Abgeordnete Ihrer Partei, und welche Position vertritt die Fraktion im Landtag von Mecklenburg-Vorpommern? Ich komme ursprünglich aus einem anderen Lager, wollte nun aber die AfD bei den Landtagswahlen in Mecklenburg-Vorpommern wählen, damit die jetzige Führungsklicke endlich abgewählt wird und unserem Land nicht noch mehr Schaden zugefügt wird. Wenn sich Ihre Partei jedoch dermaßen russophob verhält und auch in anderen Punkten Aufrüstung kontraproduktiv agiert, können Sie mit meiner Stimme nicht rechnen. Mit freundlichen Grüßen. Bin wirklich mal gespannt, welche Antwort ich erhalten werde. Ich auch. Torhammer, schick sie mir. Ein weiteres Mal bleibt mir nur festzustellen, faschistischer kann es nicht mehr werden, weil auch das, was man gegen Faschismus wählt, ist am Ende Faschismus. Das politische Gegenlager ruft auf zu Gewalt, werden wir vorgeführt bekommen am Wochenende beim AfD-Parteitag zu Erfurt. Mit Bürgerkriegsaufrufen befasst sich Roger Köppel in dem heutigen Aufsager seiner Weltwoche Daily.
13: Die Bundeswehr als stärkste Armee Europas, das sei jetzt ganz wichtig. Wir müssen die konventionell stärkste Armee Europas werden. Auch das wieder von der Formulierung ist doch eine Instinktlosigkeit. Ich meine, da zucken ja alle zusammen. Im Moment sind die Deutschen nicht so gut im Strom.
0: Wahrlich nicht. Zum Thema Fußball, der Satiriker Snickling.
14: Im Jahre 2026, nach einer weiteren vernichtenden Niederlage bei der Weltmeisterschaft, zog Deutschland die letzte Konsequenz. Menschliche Spieler waren zu schwach, zu eitel, zu verletzlich. Also setzte man auf das, was Deutschland einst groß machte: Ingenieurskunst. Keine Mannschaft, keine Ausreden, keine Gnade. Nur eine einzige Maschine, die schießt, verteidigt, trainiert.
10: Der Fußballroboter.
7: Ein neuer Tag, ein neuer Grund für Kritik an Friedrich Merz.
0: Jetzt ob seiner Fußballeinschätzung. Ruhr24 berichtet, er lobt das DFB-Team, handelte sich Spott und Kritik ein. Zitat: Mit eurem Einsatz und Teamgeist bei dieser WM habt ihr unser Land begeistert. Wir sind stolz auf euch. Darauf antwortete der Kreml Kirill Dimitrev: Merz ist gut darin, immer wieder ein Scheitern zu fördern. Dann machen wir erstmal eine kurze Trinkpause.
10: Hol mir mal eine Flasche Bier, sonst streike ich hier und schreibe nicht weiter.
0: Und begrüße noch wirklich den letzten zur kleinen Audiodatei. Donnerstag, der 2. Juli 2026, Radio Marabu. Gerüchte über ein mögliches Attentat auf Wladimir Selenskyj verbreitet Douglas MacGregor. 7 Personen wurden erschossen, die den Militärputsch durchführen wollten, wohl aus der Regierung von Selenskyj, aber auch aus der Armee. Der in der Ukraine populäre Ex-Oberbefehlshaber Saluschny möchte bei der Präsidentschaftswahl antreten, berichtet Euronews. Aus der Ukraine werden Tote nach Angriffen auf Odessa und Kharkov gemeldet. Insgesamt seit Tagen Verstärkung der russischen Angriffe. Der ORF berichtet, nennt Kharkov
15: Rakiv, Rakiv, Rakiv.
0: Die NATO streitet über die langfristige Ukraine-Finanzierung. Hierüber berichtet die FAZ im Interview mit dem Schweizer Fernsehen. Felix Baumann, Schweizer Botschafter in der Ukraine. Nach 3 Jahren ist er müde, verlässt das Land. In Finnland tritt die Aufhebung des Atomwaffenverbots in Kraft. Der Oberkommandierende der ukrainischen Streitkräfte, Sirski, erklärt im ukrainischen Fernsehsender TSN, Putin prüfe Optionen für Offensiven auf Kiew. Kiew fordert weitere 6,6 Milliarden Euro von der EU.
5: Give us a credit.
0: Indien kauft mehr russischen Wodka und russische Beamte entdecken 500 Kilogramm Kokain in Thunfischen aus Ecuador. Ernen mit Schlager Sasch, Ecuador. Und etwas Jodasson.
16: Emmanuel, ist Brigitte.
0: Von Westen Regen, die nächsten Tage durchwachsen, Tendenz Nordost, wechselhaft, sonst sommerlich.

Da sind wir wieder. Das war die kleine Audiodatei von gestern. Die aktuelle hören Sie erstmals gegen 9.30 Uhr in der verrückten Stunde mit Knut Schnalle. Alle können auch nachgehört werden auf Odyssee und YouTube, dort zu finden unter unserem Schwester-, Mutter-, Vater-Programm, wie Sie wollen, Radio Marabu. 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In die zweite Stunde Ihres Frühprogrammes geht es gleich mit unserem Kollegen Jürgen Eger, seiner Musik, seinen Kolumnen.

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1: 33, 34, 35, 36, 37, 38, 39, 40, 41, 42, 43, 44, 45.

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0: Sehr speziell und für mich erfreulich, der Wirtschaftserfolgsbericht über Nordkorea. Widersprüchlich freilich, dass dieser Erfolg nur der Kriegswirtschaft zu verdanken sei. Das denke ich allerdings nicht.
1: Choche Baegi, 2013년 4월 4일, Pyongyang.
0: Auch heute hat Russland wieder die Ukraine angegriffen. Nicht etwa, auf keinen Fall, militärische Ziele. Nie militärische Ziele, sondern die Ukraine. Die Russen rücken seit über 4 Jahren vor, langsam aber vor, indem sie nie militärische Ziele angreifen, sondern immer nur Wohnhäuser, die sie uns dann zeigen. Die GEZler.
2: Slava Ukraini.
3: Slava Ukraini, es lebe Europa.
0: Auf dem Staatsradio höre ich, was der russischen Propaganda entspricht, aber im GEZ-TV nicht zu hören ist. Die ukrainische Luftabwehr habe eine 25-prozentige Effektivität. Das scheint mir realistisch. Aber auch in diesem Bericht der übliche Falschsprech. Russland wolle die Europäer nicht am Verhandlungstisch haben. Also sie wollen sich selbst, sie sind ja Europäer, nicht am Verhandlungstisch haben. Oder wie? Welch Schwachsinn. Es geht wieder um die Mitgliedschaft der Ukraine in der EU bei dem Verhandlungstisch. Die Russen diagnostizieren ja zunehmend, dass die EU zunehmend eine neue NATO werde, womöglich eine schlimmere NATO als die ursprüngliche. Je mehr die EU eine neu und dominierende NATO ist, desto wichtiger wird es für die Russen, dass die Ukraine nicht Mitglied wird. Simpelste Logik. Desto mehr bestehen die Westler darauf, dass die Ukraine neu Mitglied werde, wenn die NATO-Mitgliedschaft fallen gelassen wird. Nicht, weil die Russen böse sind, sind sie dagegen, sondern weil sie historische Erfahrungen anwenden und weil die Drohungen der NATO, der Westweltimperialisten ja nicht zu überhören sind. Sie müssen diese Erfahrung anwenden, in Erinnerung schlimmster Geschichte.

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1: Jürgen Eger war das. Seine Kolumnen immer am Sonntag, 14 Uhr auf DDR1. Da gibt es auch seine Sendung Staubgewischt auf alten Platten. Sonntagnachmittag. Heute Nachmittag nach 16 Uhr mit einer aktuellen Kolumne

0: DDR 1 macht eine kleine Pause, aber wir sind gleich zurück.
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4: 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Demnächst auf Radio Marabu auch über Ihr Buch. Die Nacht als Soldaten-Verkehrspolizisten wurden, gibt es noch eine deutsche Frage, erschienen im Westend Verlag. Geboren am 3. Juli, Paul Barriere von Little Feat.
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freue mich auf einen Künstler, den ich sehr wertschätze, geboren am 3. Juli 1943. Garland Jeffries.

Ein bisschen verrückt die Musik, aber man soll ja auch wach werden. Die Musik vom Klimperkasten. Sie dient uns zur musikalischen Begleitung des Frühprogramms auf ihrem DDR1. Ja, verrückt wird's auch ab 9 Uhr. Da kommt Knut Schnalle mit seiner verrückten Stunde, danach DDR1. Musik bis 1990 und Mitschnitte aus dem Rundfunkarchiv. 12 Uhr Rockmusik mit Hainun. 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Und ab 18 Uhr DDR1. Ab 20 Uhr, dann wird es progressiv ad libitum, unser Abendprogramm. Aber jetzt startet 7 bis 10 unsere Musik für den Morgen. Kommen Sie gut durch diesen Morgen. 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

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Eine bunte Mischung unterschiedlichster Länder.

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0: Jürgen Eger auf DDR 1. Wir sind gleich zurück.
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2: Einen zunehmend unangenehmeren Tonfall schlägt an. Roger Köppel von der Schweizer Weltwoche. Hängt es wohl mit den wöchentlichen Gesprächen mit Wladimir Solovjov zusammen? Von ähnlichen Sorgen getrübt, heute Historisches zu Hitlers Vernichtungskrieg.
3: Und nun das Dossier.
4: Heute wird's handfest. Ich beschäftige mich mit dem Unternehmen Barbarossa, dem fürchterlichsten Krieg, den es in der Menschheitsgeschichte jemals gegeben hat, nämlich dem Ostfeldzug der Wehrmacht unter den Verbrecherbanden des Nationalsozialismus, gestartet am 22. Juni 1941, also vor ziemlich genau 85 Jahren. Und es ist mir aufgefallen, dass in der sonst so geschichtssüchtigen deutschen Publizistik, mit Ausnahme des Spiegels, der eine eindringliche, aber journalistisch dann doch nicht den Schmerzpunkt ansteuernden Berichterstattung, das Thema großräumig umfahren wurde.

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2: Der Grund liegt natürlich darin, dass heute die deutsche Politik einmal mehr

0: mit dem Gedanken zu liebäugeln scheint, sich auf einen Krieg gegen Russland einzulassen. Das ist unfassbar. Und ich werde Ihnen ein paar Denkmuster vortragen aus der Zeit von damals, anhand eines absoluten Standardwerks, eines Klassikers, Andreas Hilgruber, Hitler Strategie, Politik und Kriegführung 1940, 1941, seine Habilitationsschrift. Und wenn Sie das lesen, dann fühlen Sie sich also auf gespenstische Art und Weise an Denkmuster erinnert, die uns heute in ganz anderen Umständen, aber auch brandgefährlich entgegentreten. Also weiterschauen auf eigene Gefahr.
1: Wir warnen Sie, folgende Bilder können verstörend werden.
2: Darum machen wir Audio verstörend, aber nicht minder.
0: Wenn wir vom Ostkrieg sprechen, 1941 bis 1945, dann sprechen wir vom fürchterlichsten, verbrecherischsten, opferreichsten Krieg in der Geschichte der Menschheit. Es gibt kein zweites Beispiel bekannt in der registrierten Geschichtsschreibung, in der sozusagen Ereignisse festhaltenden Geschichtsschreibung, dass ein derartiges Verbrechen jemals beschlossen worden wäre von irgendeiner politisch verantwortlichen Führung. Aber die politische Führung Deutschlands hat am 22. Juni 1941 eine Operation lanciert, das Unternehmen Barbarossa, das von seiner ganzen Ausrichtung, von seiner strategischen Überlegung, von seinen Zielen her abgezirkelt war auf die physische Vernichtung, nicht einfach nur die Vernichtung, die Unschädlichmachung, die militärische Besiegung, sondern nein, die Vernichtung des Gegners. Und die Vorstellungen, die damit verbunden waren, sind heute nicht mehr präsent. Und ich glaube, man muss das einfach wieder nach vorne bringen, um eben auch den Wahnsinn kenntlich zu machen.
2: Das ist der eigentliche Punkt. Gegenüber dem Westen haben wir einen halbwegs normalen Krieg geführt, bewiesen, dass wir es ja auch können. Die Slawen im Osten haben wir aber zu Untermenschen erklärt und vernichtet. Das ist in der westdeutschen Geschichtsschreibung auch mir erst seit kurzem bewusst, weit unter dem Radar geblieben und vereinfacht das jetzt. Köppel, westgeprägt, führt einen Andreas Hilgruber, Historiker, ins Feld. Den haben wir in der DDR weniger gelesen, Spezialist für deutsche Geschichte zwischen 1871 und 1945. Immerhin interessant, er sah zwischen 1871 und 1945 Elemente der Kontinuität in der deutschen Außenpolitik. Wie wir gerade lernen, pflegen wir Kontinuität. Im Historikerstreit der 80er Jahre wurde er dann selbst als Nazi bezeichnet, ausgerechnet von Rudolf Augstein im ehemaligen Nachrichtenmagazin Spiegel. Die Konkurrenz vom Stern bekam von Tag 1 immerhin von Hilgruber attestiert. Bei den verschollenen Tagebüchern Adolf Hitlers kann es sich nur um Fälschungen handeln.
0: Wer war Andreas Hilgruber? Hilgruber, einer der bedeutendsten Historiker Deutschlands, ist dann vom Spiegel fertig gemacht worden aufs Primitivste, während des Historikerstreits, und dieses Buch ist seine Habilitationsschrift Hitlers Strategie, Politik und Kriegführung. Unglaublich stark, unglaublich intensiv, anspruchsvoll geschrieben. Erste Auflage 1965, zweite Auflage 1982, das ist die Auflage von 1982, ein absolutes Standardwerk. Und was ist da die zentrale Aussage? Die zentrale Aussage ist, dass die Auslösung der Operation Barbarossa, des Vernichtungskriegs gegen die Sowjetunion, und Vernichtungskrieg ist eben für mich reserviert, begrifflich, auf dieses Geschehen. Und wenn heute Propagandisten in Kiew oder in Berlin oder in Brüssel oder in Paris den Krieg Russlands gegen die Ukraine als Vernichtungskrieg bezeichnen, dann ist damit natürlich auch eine Schuldabweisung, sozusagen eine Schuldumkehr verbunden, ein Abstreifen der eigenen, des eigenen historischen Verschuldens, und man möchte diesen Begriff dann eben dem Gegner anheften, um ihn verrechtlich zu machen. Und an diesem Vernichtungskrieg gegen Russland haben sich ja beileibe nicht nur die Deutschen beteiligt, sondern über Waffen-SS-Einheiten natürlich auch ganze internationale Kampfverbände. Zustände. Das ist dann ein anderes Kapitel, der Weltbürgerkrieg zwischen Bolschewismus, zwischen dem Internationalsozialismus der Kommunisten und eben dem europäischen Bürgertum, das glaubte, sich des Faschismus und des nationalen Sozialismus bedienen zu können, um den Todfeind des Kommunismus zu besiegen. Das ist eine Dimension, die natürlich in Russland ausgeblendet wird, verbunden auch mit den gewaltigen homerischen Verbrechen Stalins. Also auch da, man muss natürlich immer beide Seiten verstehen, aber wir schauen uns jetzt einfach mal diesen Krieg an in seiner unglaublichen, mörderischen, ideologischen, krankhaften Exzessivität, in dieser Ausschweifung des Mordens und Vernichtens, das da vollstreckt wurde von einer Regierung in Berlin. In Berlin vor, ja, 85 Jahren, das ist nicht so wahnsinnig viel Zeit. Hillgruber zeigt, was eigentlich die Auslöser dieses Kriegs waren. Und er identifiziert zwei Aspekte. Zum einen Hitlers Ideologie, letztlich Hitlers Antibolschewismus, Kampf, Krieg gegen den Marxismus und seine Interpretation dieses Bolschewismus als jüdisch-bolschewistische Weltverschwörung, an der dann auch noch der Kapitalismus irgendwo mitwirke, also da das Feindbild des Juden, der sozusagen im Herzen dieses feindlichen Gebildes steht. Und darum hat sich bei ihm mit dem Thema Bolschewismus, Russland, Sowjetunion von Anfang an diese rassistische Komponente der Judenvernichtung beigemischt. Ja, sie war essentieller Bestandteil und das war das eigentliche Ziel, schreibt Hillgruber, der hitlerschen Politik, das zu vollstrecken, das aus seiner Sicht Weltübel auszurotten. Und sie haben es dann ja tatsächlich auch im Zuge dieses Ostfeldzugs sehr, sehr weit getrieben und vollstreckt. Also diese ideologische Komponente ist ein ganz entscheidender Faktor der hitlerschen Strategie, schreibt Hillgruber. Und diese ideologische Komponente ist dermaßen übertrieben und auch hochgehalten worden, dass eben alle machiavellistischen und machtpolitischen Überlegungen, dass es eben auch in der Sowjetunion beispielsweise sehr viele Russen gab, auch übrigens jüdische Kritiker Stalins, die dieses bolschewistische Joch abschütteln wollten in der Ukraine, darüber habe ich mit Solovjov gesprochen, sind ja dann auch Blumen den deutschen Panzern entgegengeworfen worden. In der Westukraine haben sogar Ukrainer gekämpft an der Seite der Wehrmacht, um die Bolschewisten in die Knie zu zwingen, aus der eigenen Verbrechenserfahrung des mörderischen Stalin-Regimes, was heute natürlich ideologisch, propagandistisch in Russland überhaupt nicht mehr gesehen werden will, weil die natürlich auch im Kriegsmodus der Geschichtsinstrumentalisierung stecken. Aber eine ähnliche Geschichtsinstrumentalisierung sehen wir im Moment interessanterweise in Deutschland, wo man eben über diesen Krieg gar nicht mehr geschrieben hat. 41 jetzt, diese 85 Jahre, mit Ausnahme des Spiegel, löblich, wenn auch eher oberflächlich und nicht in diese Tiefe dringend. Aber ich habe jetzt gerade noch mal geschaut, also belehren Sie mich eines Besseren. Normalerweise wäre bei so einem Jahrestag, 85 Jahre, wäre da sehr viel geschrieben worden. Aber offensichtlich möchte man gerade in Deutschland die Erinnerung an diesen Krieg etwas wegschieben, um sich vielleicht eben auch geistig zu panzern, zu ermächtigen, das schlechte Gewissen zu verscheuchen, angesichts der Tatsache, dass heute eben Berlin einmal mehr mit dem Gedanken spielt, sich militärisch sogar direkt mit Russland anzulegen. Man redet ja ganz offen davon, dass man sich auf einen Krieg gegen Russland vorbereitet. Man redet davon, dass man im Begriff sei, den Krieg gegen Russland zu gewinnen, dass die Russen da aus dem letzten Loch pfeifen. Ich habe Ihnen dargelegt, dass das hinten und vorne nicht
2: stimmt. Mit der ihm eigenen Bescheidenheit verweist er auf Überheblichkeiten.
0: Und dann natürlich auch die Überheblichkeit, dass man glaubte, die Sache im Griff zu haben. Wir schaffen das, wir sind viel stärker, unsere Truppen sind unbesiegbar. Die Russen sind doch industriell, sie sind materiell, sie sind geistig ausgelaugt. Stalin hat die ganze Armeeführung im Gulag verheizt, umgebracht in Schauprozessen. Da marschieren wir durch Butter. Das ist der zweite Faktor. Da gibt es aber noch einen dritten. Bereits im Frankreich-Feldzug, schreibt Hillgruber, habe Hitler gemerkt, dass seine Strategie nicht aufgeht. Nämlich Endziel natürlich Vernichtung, jüdisch-bolschewistische Weltverschwörung, aber eben nicht durch einen Weltkrieg, sondern durch eine Vermeidung des Weltkriegs. Das war den Nazis bewusst, dass wenn es zum ganz großen Kladderadatsch kommt, wenn die Amerikaner und so weiter dann auf den Plan treten, wenn sich da die westlichen Mächte gegen Deutschland verbünden, dann ist man industriell am Ende. Und deshalb diese Blitzkriegsstrategie, begrenzte Operationen, Manöver, da glaubte, da hoffte man, Spekulation, wir schaffen das, sozusagen unter dem Radar die eigenen Ziele zu erreichen, ohne aber die natürlich massiv unterschätzten westlichen Mächte damit auf den Plan zu rufen. Und diese Absicht ist bereits mit dem Angriff auf Polen gescheitert und das hat Hitler gemerkt. Er glaubte dann zwar durch den Überraschungssieg gegen Frankreich nach wenigen Wochen England zum Frieden zu zwingen, Frieden zu nötigen, mit England einen Ausgleich zu finden, aber das ist ihm nicht gelungen. Die Engländer blieben dann bei ihrer kompromisslosen Churchill-Haltung, Blut, Schweiß und Tränen. Wir bekämpfen diese Nazis, die müssen weg. Das ist die Landplage. Mit dieser Staatsführung ist kein Frieden zu machen. Und das war im Grunde, schreibt Hillgruber, das Ziel Hitlers, dass er dann hoffte, mit der Eskalation des Krieges im Osten doch noch eine Übereinstimmung mit England zu finden. Und das Kalkül war, das ist eben interessant, er versucht diese Gedankengänge natürlich auch rational zu durchdringen. Offensichtlich war Hitler und war die Staatsführung der Auffassung, dass wenn man eine territoriale Eroberungsstrategie macht, dass das am Ende nicht gegen die britischen Interessen läuft, dass man sich dann absprechen kann, uns gehört der Kontinent, wir haben als Deutsche die Weltmachtstellung und nehmen einfach im Osten das Gelände ein. Das ist wie das britische Empire in Indien, aber wir lassen den Briten ihre Meere und so müsse es doch eigentlich früher oder später zu einer Einigung kommen und so habe dann Deutschland seine Weltmachtstellung auf der eurasischen Kontinentalplatte gesichert. Das war das Kalkül, das natürlich scheiterte, aber eben auch die Auslösung des Krieges zu diesem Zeitpunkt 1941, Frankreich hat das nicht bewirkt, erforderlich machte aus Sicht der Nazi-Kriegsführung. Und dann eben die von Hillgruber geschilderten Kriegsziele. Und da muss ich Ihnen einfach sagen, wenn Sie das lesen, da wird es einem schlecht. Beziehungsweise man wird befallen von einem Gefühl der absoluten, beschämenden, ja, Demut, dass man sich fragt, ja, um Himmels Willen, wie war es denn möglich, dass Deutsche, auch wenn sie Nazis waren, wenn sie ideologisch verblendet waren und wenn sie verärgert waren aufgrund des Versailler Schandvertrages, des Friedens und so weiter, der Ausplünderung und all dieser schwierigen Momente, selbst wenn man das alles in Rechnung stellt, wie war es möglich, dass nachweislich auch intelligente Leute eine derartige, jetzt also wirklich menschenverachtende Strategie, ich verwende dieses Adjektiv eigentlich nie, aber diese menschenverachtende Ideologie zur handlungsleitenden Maxime machen konnte. Und jetzt kommen wir zu einem Denkmuster, das uns heute eben auf gespenstische Art und Weise wieder sehr aktuell erscheint, nämlich dieses Denkmuster der militarisierten Überheblichkeit, dieses militanten Moralismus, der sich einbildet, Russland liege am Boden, Russland sei geschwächt, Russlands Staatsführung pfeife aus dem letzten Loch und deshalb stehe man jetzt auf der Siegerstraße, weil da dieser Kriegstreiber in Kiew, Selenskyj, der ja nichts anderes verfolgt, als die EU und die NATO in diesen Krieg hineinziehen zu wollen, was aus seiner Sicht den Interessen entsprechen mag, aber natürlich in keiner Art und Weise den Interessen der Europäischen Union und der Europäischen Union Mitgliedsstaaten. Dass man sich jetzt also hier einbildet, wieder in diese Richtung hineinzugehen und tatsächlich meint, ein paar Drohnenangriffe würden das Geschehen wenden. Die Amerikaner da weit hinter ihren Ozeanen beflügeln auch solche Fantasien, solche Verblendungen und da muss man meines Erachtens einfach aufpassen.
2: Wir tun unser Bestes hier im Dossier.
0: Mit ihrer Vernichtungsideologie haben im Grunde die Nazis ihren Krieg noch selber sabotiert und dem Gegner Vorteile zugespielt. Aber dass sie nicht davon abgelassen haben, dass sie sich von keiner Kosten-Nutzen-Überlegung haben beirren lassen, dass man sich offensichtlich zu keinem Zeitpunkt in den relevanten Stellen die Frage formulierte, ja, was wir da machen. Jetzt mal ganz abgesehen von der moralischen Entmenschung, die da stattgefunden hat, oder vielleicht ist eine auf einer tieferen, beunruhigenden Stufe die Artikulierung des Menschen, wenn er sich derartig gegen jede Moral verbrecherisch betätigt. Aber offensichtlich hat man sich in keiner Art und Weise kosten-nutzenmäßig überlegt. Ja, aber diese Vernichtungsideologie, dieser Wahnsinn, das zerstört ja Ressourcen. Das munitioniert den Feind auf. Das führt ja dazu, dass wir diese Bevölkerung in dem Vielvölkerstaat Sowjetunion aufbringen gegen uns, dass wir da einen Partisanenkrieg entfachen, dass wir da litertonnenweise Benzin ins Feuer gießen, indem wir dann am Schluss selber untergehen werden. Die Absenz einer solchen rationalen Kosten-Nutzen-Überlegung, verbunden mit diesem anfänglich skurrilen Selbstbewusstsein, mit diesem Übermut, meine Damen und Herren, unter ganz veränderten Umständen, wie wir sie heute beobachten, sind doch das genau die gleichen Denkmuster. Keine Kosten-Nutzen-Überlegung.
2: Da ist sie wieder, die Kontinuität. Wir kommen zum Finale.
0: Braucht es hier wirklich einen Schweizer, der am frühen Morgen Ihnen die gute Laune verdirbt, indem er da auf diesem Zeug herumreitet, weil es die ach so achtsamen, woken Politiker, die ja unglaublich einfühlsam ihren Wokismus sozusagen im Stechschritt durchexerzieren wollen, dass es die nicht mehr schnallen, dass es die hochdekorierten deutschen Journalisten in ihrer ganzen Eloquenz und brillanten Formulierungskraft irgendwie nicht mehr zustande bringen.
2: Unser Roger Köppel, der Solovjov scheint in ihn gefahren zu sein. Das Dossier.
3: Das Dossier.
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2: Gestern schon wieder ein Geheimtreffen, berichtet die Tagesschau. DFB-Zentrale Frankfurt am Main, nicht Potsdam. Julian Nagelsmann, Trainer, Ballspiel, musste Kreuzverhör über sich ergehen lassen. Heute erwartet man Trennung des Julian von Nagelsmann. Aber bitte nicht bei einer Höllenentfernung von 11 Metern.
1: Die deutsche Mannschaft unterliegt Paraguay im 16. Finale und fliegt von der Fußball-WM. Und trotzdem lobte der Bundeskanzler die Nationalelf. Obwohl die WM für das Bundesteam gleich nach Beginn des Playoffs zu Ende ist, erklärte Friedrich Merz, er sei stolz auf die Spieler.
5: Und wir können doch alle dem Herrgott dankbar sein, dass wir in einem solchen Land leben wie der Bundesrepublik Deutschland.
1: Kanzlers Begeisterung für die deutsche Mannschaft stieß auch in der Politik auf Skepsis. Die FDP, das BSW und die AfD kritisierten den Realitätsverlust von Merz und dessen Gewohnheit, die Dinge schön zu reden.
2: Svetlana, aber des einen Leid ist des anderen Freud.
1: Und Paraguay feiert den Sieg über die deutsche Mannschaft auf nationaler Ebene. Das lateinamerikanische Land hat sich zum ersten Mal seit 16 Jahren für die K.O.-Runde der WM qualifiziert. Nach dem Einzug ins Achtelfinale erklärte der Präsident des Landes den 30. Juni zum Feiertag.
2: Und wir haben den 3. Juli grüßen können.
6: Allahu Akbar, Allah.
2: Klapp gemacht, Victor Willis von Village People.

0: wie ich die Musik stoppen kann. Einfach so, ich kann das. Am Freitag, den 3. Juli 2026, die kleine Audiodatei von Radio Marabu. AfD-Parteitag Erfurt, Wochenende, Ausnahmezustand. Wird es die Krämerbrücke überstehen? Sachsen, Infineon eröffnet neue Chipfabrik in Dresden. ARD Deutschland trennt die Werte von Kanzler Merz im Sinkflug. Auswärtiges Amt weitet Reisewarnung auf ganz Russland aus. Und Drohnen, die unseren.
1: Unseren!
0: Berlin, Einigung auf Paket für Wachstum und Beschäftigung. Hätte eigentlich zwei Lacher gebraucht. ARD Studie, die Politik unterschätzt die Bereitschaft zum Klimaschutz. Leuphana Universität Lüneburg, Deutschland im religiösen Wahn. Sind wir eine Gefahr für Europa? Dänemark auch. Das dänische Parlament bekommt einen eigenen Priester.
2: Ja, die Amateure, strohdumme Holzköpfe.
0: Der Vatikan hat Pius-Brüder ausgeschlossen und die Nius-Brüder.
3: Also, was Sie jetzt gerade sagen, ist im Grunde, wir müssen das regulieren, wir müssen es notfalls zensieren und im Extremfall sogar verbieten.
0: Ja. Auf Seite 1, Bund der Steuerzahler kritisiert Steuerreform. International, Alexander Lukaschenko, Arbeitsbesuch Myanmar. Seitens Indonesien, engere Partnerschaft zwischen Weißrussland und Indonesien eröffnet. Am Vorabend des Tages der Unabhängigkeit Weißrusslands begnadigt Lukaschenko 32 Personen nach Antrag.
4: Garantie, Belarus.
0: Venezuela, Hoffnung auf Neuanfang durch Erdbeben erschüttert. Mit Neuanfang meint die Tagesschau Unterwerfung unter die USA. UNO, 17 Millionen Menschen im Norden Nigerias von Hunger bedroht. Tote gab es bei einer Explosion in Damaskus. Feststeht das neue syrische Parlament. Bericht ORF, Frauen aber unterrepräsentiert.
5: Frauen.
0: Danke, beste Svetlana.
6: Das Problem sind Männer.
7: Ja, Dings, ne? Also hier dieser Automann, Volkswagen, ne? Er meinte so, sie verlassen 100.000 Arbeitsplätze, well, warum weiß man nicht? Wahrscheinlich hier, weil Leute jetzt mehr Fahrrad fahren, wa? Scharmutter, sie soll mal aufhören, diese scheiß hässlichen Allmann-Autos zu bauen einfach. Bisschen moderner so mäßig. Was das mit diesen Wagen? Sind wir Mittelalter oder was? Dies, das, Pferdegras. Lack, die soll mal zu uns kommen. Damaskus Süd, repräsent Bismillah. Wir haben ja auch so richtig gute Autos, ja?
0: Nach Damaskus Süd, der Satiriker Snicklink. Anklage Nord Stream, ein Ukrainer. Sehr jeck heute der Freitag.
8: Macht Nord Stream 2 auf.
0: Schweden will zurück zum Bargeld, mehr ABBA-Wagen. Kim Jong-un will die Freundschaft mit Peking weiter stärken. Und Indien und Japan vertiefen die Zusammenarbeit in Sachen Lieferkette. Ukraine, Vitali Klitschko, Bürgermeister Kiew. Der nächtliche Angriff war der massivste seit Beginn der Militäroperation. Beschossen wurden Hauptbahnhof, Rüstungsindustrie, Medien. Der Import von russischem Gas in die EU steigt nach Einführung des Verbots. Bericht der Agentur der Europäischen Union für die Zusammenarbeit der Energieregulierungsbehörden, ACER, was es alles gibt. Farbanschlag auf die russische Botschaft in Stockholm. Diese erklärt sich auf Telekilogramm. Erneuter ukrainischer Drohnenanschlag auf einen Reisebus aus Weißrussland im Gebiet Bryansk. Es berichtet RIA Novosti. Aserbaidschan prüft die Teilnahme seiner Militärs an einer NATO-Operation. Der armenische Premier Pashinyan will keine Krise in seinen Beziehungen zu Russland. Und Douglas MacGregor, ich habe ihn gestern schon zitiert, erklärte auch, Kiew fehlen Soldaten, MI6 und CIA bezahlen zehntausende Söldner. Und der Witz des Tages, nein, der Woche.
9: Annalena Baerbock.
0: Die UNO hofft auf Abbau der US-Beitragsschulden. Sehr groß, Pointen muss man bringen können, aber nicht vergessen, die Witze in der Audiodatei mache ich, auch bei diesem Personal.
10: Portugal 134, Austria 131, Germany 104.
0: Grüße an die BRICS.
7: Okay, Dings, muss jetzt los mit Stereo Hassan und Pferdewetten Bilal was erledigen. Bisschen zocken, dies, das, Ananas. Aber wir sehen uns, Habibi. Der Sommer ist heiß wie Brennspur, ja? Dings.
11: Das wird ein Sommer der Freiheit.
0: Sonne, Wolkenschauer im Norden, windig. Die nächsten Tage durchwachsener Gewitter. Zum kommenden Wochenende sonnig, trocken, ansteigende Temperaturen.
12: Schönes Wochenende, Marcel.
0: Hier auch Ramon Schack und euch allen erst.
13: Tock, tock und wusch.
0: Vergesst es nie.
12: Moin, moin und ein schönes Wochenende gewünscht.
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Unterhaltung in den kommenden Stunden mit unserer bunten Musikmischung, die bis in das Jahr 1990 reicht. Dazu ausgewählte Mitschnitte aus dem Rundfunkarchiv, Originalmitschnitte des Rundfunks und des Fernsehens der DDR.

Und zwar heute die Oldies Show und wir kommen nun zu zwei Bands, die es eigentlich nicht gab, wenngleich sie Millionen Erfolge machten mit ihrer Musik, die weder ihrer eigenen Kreativität entsprungen war, noch von ihnen selbst gespielt wurde. Zwei Beispiele synthetisch erzeugter Popmusik, also das erste, die Monkees. 1965 erscheint im Sommer in einer Fachzeitschrift in den USA ein Inserat. Vier irre Jungs gesucht, Alter 17 bis 21 Jahre, die Mut zur Arbeit haben. 437 Jungs melden sich, aus denen in 4 Monaten 4 Jungs ausgesucht werden. 2 von ihnen konnten Noten lesen, keiner konnte Schlagzeug spielen. Ihre Gitarren und Gesangstalente reichten allerdings für den Hausgebrauch. Man arbeitete mit ihnen 3 Monate lang unter der Anleitung eines Musikproduzenten, Don Kirschner hieß er, und fand Songschreiber wie Bobby Hart, Carole King oder Neil Diamond, und ihre Platten, bei denen übrigens routinierte Studiomusiker aushalfen, wurden erfolgreich. Die erste durch eine Fernsehserie populär gemacht, in einer Woche 500.000 Mal verkauft. Alle weiteren brachten dem Produzenten, der gleichzeitig Monkey T-Shirts, Monkey Gitarren, Monkey Hosen und so weiter verkaufte, einen Gewinn von über 25 Millionen Dollar allein im Jahre 1967. Das zweite Beispiel, wie man mit Musik ein gutes Geschäft machen kann, wenn der gesellschaftliche Hintergrund dazu da ist und wenn man nicht unbedingt als Künstler Geschichte machen will, sind die Archies. Eine erfolgreiche Comic-Heft-Serie sollte fürs Fernsehen ebenfalls in den USA umgesetzt werden. Man brauchte dazu eine Musik und der gleiche Mr. Don Kirschner, der auch die Monkees schon zum Erfolg geführt hatte, gründete die Archies, die Comic-Helden, die Musik machten, und in der Produktionsfirma wurden riesige Gewinne gescheffelt mit dieser Band, die eigentlich eine Phantomband war. Andy Kim hieß der Mann, der die Songs schrieb und mit x-beliebigen Musikern eingespielt hat. Dass die Monkees und die Archies dennoch Erfolg hatten, das darf eigentlich niemanden wundern, denn in der populären Musik ist es eigentlich immer so gewesen. Nicht alles, was Erfolg hat, ist Kunst, und nicht alles, was Kunst ist, muss Erfolg haben. Es gibt genügend Beispiele dafür. So, und hier sind sie nun, die Archies und die Monkees. Zunächst mal Daydream Believer und dann die 5 Millionen Mal verkaufte Platte mit den Archies, Sugar Sugar.

0: Radio DDR 1 hieß ab 1990 Radio Aktuell. Radio Aktuell.
1: 4 Uhr 19 ist es geworden. 4 Uhr 19. Es ist 4 Uhr 27, 3 Minuten vor 5.
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1: 4 Uhr 30, Radio Aktuell.
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1: Begrüßenswert für die sicher zahlreichen Mitschnittfreunde ist, dass ihr die Musiktitel sauber ausspielt. Was aber für mich am deutlichsten zur Qualitätssteigerung der Sendung beitrug, das ist die Wiedereinführung der Uldi-Wahl, die ihr ja schon Anfang der 80er Jahre mal im Programm hattet. Stimmt, genau.

Sanchez, Bruder Ludwig, bis zum Juli. Nur knapp eine Nasenlänge hinter dem Spitzenreiter hat sich eine Interpretin platzieren können, die schon im vorigen Jahr zu den prägnanten Stimmen in der Disco-Szene zu rechnen war. Ihr Name? Sandra mit ihrem kleinen Mädchen. Hey Little Girl an Radio DDR in die Naleperstraße, Berlin, Postleitzahl 1160. So, nun habe ich es gleich postalisch neu formuliert. Bis zum 22. April verabschieden sich mit herzlichen Grüßen Jutta Scholz von der Studiotechnik, Musikredakteur Karl Lorenz und Peter Nitella. Tschüss allerseits.

0: 64.
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3: Wie das Amt für Wasserwirtschaft der Deutschen Demokratischen Republik mitteilt, sinkt der Wasserstand der Elbe im Raum Dresden infolge der nur unwesentlichen Niederschläge am Wochenende weiter ab. Die Wasserläufe in den drei Thüringer Bezirken haben wieder Niedrigwasser. Im Bezirk Erfurt wurden 38 neue Staue errichtet, sodass die Landwirtschaft zusätzlich Wasser zur Beregnung erhält.
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Berliner Rundfunk, Jürgen Karnay, 25. Januar 1987. So, und damit ist es wieder mal so weit. Hallo und herzlich willkommen. Hits vergangener Tage zum Mitschneiden. Und heute also auch wieder unter dem Motto, lieber alte Platten als alte Witze. Sie merken also schon, Jürgen Karnay sitzt am Mikrofon. 15 Stücke haben wir rausgesucht. Und es geht los mit John Fred and his Playboy Band. Heute sind sie vergessen, aber ihr einziger großer Hit aus der Mitte der 60er Jahre dürfte dem einen oder anderen noch ein Begriff sein. Judy in the Skies. Und nun Rock'n'Roll im Block. Drei Männer des Rock'n'Roll sind angesagt. Little Richard, Carl Perkins und Chuck Berry. So, das waren also drei Herren des Anfangs unserer heutigen Rock'n'Roll-Musik. Wir haben nun zwei Männer, die zunächst mal durch ihre eigenwillige Stimme auffielen. Reinhard Lacomi ist der eine und der andere Mann ist Adamo, Salvatore Adamo, der bei einem Talentewettbewerb in Belgien entdeckt wurde. Er galt lange Zeit als einer der erfolgreichsten französischen und belgischen Schallplattenkünstler und hat kurioserweise als geschätzter Chanson-Interpret auf der einen Seite Karriere gemacht mit für ihn untypischen Titeln. Und einen davon haben wir heute hier, nämlich Ein kleines Glück wird einmal groß. Und das Lied von Lucky heißt Autofahren. Also Reinhard Lacomi und Adamo.

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0: In der Jugendclub Singe hören wir heute Mitglieder des Singeclubs des Pionierpalastes Ernst Thälmann mit Liedern aus ihrem neuen Programm Alles ist Sache der Kinder.
1: In der Singebewegung vorne Jörn Fechner. Er spricht hier mit einem jungen Mädchen. Nicht ganz sicher bin ich mir, aber es könnte sein, dass es sich dabei um Petra Pau handelt.
0: Und woher nehmt ihr die Lieder? Ja, du vielleicht?
2: Na, wir haben einen Dieter Brunner, einen prima Leiter. Und der schreibt auch selbst Lieder. Und dann hat er uns in Verbindung gebracht mit dem Texter Gerd Eggers und dem Liedermacher Wolfgang Brunner.
0: Protze, glaube ich.
2: Und dann, die haben uns eben für uns Lieder geschrieben. Und dann haben wir darüber geredet und vielleicht noch eines verändert.
0: Und ihr selber habt ihnen gesagt, was ihr so drin haben wollt in den Liedern, ja?
2: Zum Teil, ja.
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3: Der

0: Auf nach Hildburghausen in den frühen 80er Jahren mit Karl Eduard von Schnitzer, der uns einen Rotfrontkämpfer vorstellt.
1: Dieses herrliche Land war während der Zeit des Kapitalismus Notstandsgebiet. Besonders in den Jahren 1929 wurde es hier unerträglich. Man kann sagen, dass mehr als 80% in einigen Orten mehr als 90% aller Arbeiter erwerbslos waren.
0: Und auch eine Einheit der Grenztruppen der Nationalen Volksarmee besucht.
2: Stillstand! Richt euch! Angare aus! Die Augen! Links! Wissen wir ja? Grenzkompanie bereits in der Staatsgrenze der Deutschen Demokratischen Republik. Es fehlen und Dr. Seidel und Lange. Ermordet am 19. Dezember 1975 in Erfüllung ihres Klassenauftrages. Zugführer, Leutnant der Gorger.
3: Hier an dieser Stelle wurden in der Nacht vom 18. zum 19. Dezember 1975 die Angehörigen meiner Einheit, Unteroffiziere Klaus-Peter Seidel und Unteroffizier Jürgen Lange, meuchlings durch den Verbrecher Weinhold ermordet. Unmittelbar nach seiner Schandtat kam er in die Bundesrepublik Deutschland, unter deren Klassenjustiz er nach wie vor unter falschem Namen gedeckt wird und dort lebt. Für alle Soldaten, Unteroffiziere, Fähnriche und Offiziere meiner Einheit ist es eine Verpflichtung und besondere Ehre, das Vermächtnis unserer hier an dieser Stelle ermordeten Unteroffiziere Klaus-Peter Seidel und Jürgen Lange in jeder Situation zu gewährleisten.
4: Ich befehle, die Grenzkompanie, eingesetzt zum Schutz der Staatsgrenze der Deutschen Demokratischen Republik, sichert die Staatsgrenze im zugewiesenen Postenbereich in der Zeit ab 13 Uhr mit der Aufgabe, Grenzbrüche verhindern, Ausstehen von Provokationen aus Hoheitsgebiet der DDR nicht zuzulassen, die Ordnung und Schutzscheiben durchzusetzen.

0: In der Postgeschichte spielt Hildburghausen eine herausragende Rolle. Reitpostlinien zwischen Wien und Kopenhagen, eine fahrende Post zwischen Coburg und Eisenach, die Verbindung Nürnberg-Hamburg, alles unterlag dem Postmonopol der Fürsten Thurn und Taxis. Deren privates Postimperium umfasste zu Zeiten schier alle deutschen Länder. Man verfuhr nach dem Rezept, die Briefe zu öffnen, den Inhalt zu lesen, die daraus gewonnenen Informationen auszuwerten und sie an Kaiser, Kirche und Handelsherren zu verkaufen. Noch heute sind die Thurn und Taxis die reichsten in der BRD. Post für den grünen Baum. Das verrufene Haus war Schlupfwinkel der damals 1730 in ganz Deutschland steckbrieflich gesuchten Krummfingerbande. Friedrich Schiller erhielt von deren Existenz Kunde. Sie wurde zur Vorlage für seine Räuber.
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0: Erinnerungen an den Rundfunk der DDR sind auch Erinnerungen an Murmel, Arnold Fritsch, der viel für den Rundfunk arbeitete, unter anderem, wenn es um Jingles ging.
1: Na, ich bin mit Leib und Seele ein Popmusiker. Und Pop ist die Musik für junge Leute, in erster Linie für junge Leute. Und ich stehe auf dem Standpunkt, das muss auch von jungen Leuten gesungen werden.
2: Sag mal, wie heißt denn eigentlich deine neueste Produktion?
1: Meine neueste Produktion heißt Digitalypso, ist eine Tanzplatte, die sich wieder speziell an das tanzende Bein im Volk wendet. Und wir hören es schon im Hintergrund.
2: Wollen wir mal ein bisschen raufschauen?

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1: Der Schlagermarkt, das ist die 39. Ausgabe der deutschen Hitparade auf Radio Aktuell.
2: Unter Mikrofon auch heute wieder André Tonn
1: und Hans Meserski.
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0: Sängerin und Moderatorin war auch Barbara Kellerbauer, hier zusammen mit Horst Köppert, dem Urgestein von der Ostsee.
1: Genau, weil es an der Mündung der Warnow liegt. Warne mündet.
2: Und was hat dir so Besonderes gefallen schon? Du hast die Kindheit hier verlebt.
1: Bin hier geboren und habe mein ganzes Leben hier.
2: Was sollte man sich noch so anschauen?
1: Was soll man sich anschauen? Ach, eigentlich alles in Warnemünde. Alles interessant. Weißt du, Warnemünde hat eine tolle Geschichte. Das war vor 180 Jahren war das so ein ganz kleines Fischerdorf. Ja. 750 Seelen. Arme Leute wohnten hier.
2: Ja.
1: Ja, und dann kam das Badezeitalter. Da haben die gesagt, Menschenskind, haben die so einen Kolben gehabt, so einen Riecher. Das ist die Zeit für uns, jetzt fangen wir an. Da haben sie aus eigener Kraft einen Badeort gebaut. Die Dünen haben sie angelegt, haben sich neue Häuser gebaut. Es gab nur zwei Reihen, die Förrich, die Achterich, zwei Reihen Häuser. Dann haben sie Gaststätten gebaut, haben eine Verbindung überhaupt zum Binnenland geschaffen.
2: Ja.
1: Haben dann, als die Eisenbahn aufkam, Verbindung Fähre gebaut, ein Trajekt und einen Dampfer gekauft, damit es überhaupt mit Rostock zusammenkam. Es war eine tolle Sache. Und es war alles auf Sand gebaut, hier Warnemünde.
2: Ja.
1: Und da haben die gesagt, Mensch, wir müssen uns Erde rankarren. Haben die Erde rangefahren. Haben sie zu den Seeleuten gesagt, bringt uns Bäume mit aus dem Ausland. Haben die Bäume gepflanzt. Dieser Park, der hier ist, leider ein bisschen zusammen.
2: Du weißt
1: ja Bescheid. Ja, das sind alles so fremde Bäume. Ich lebe hier, ich liebe Warnemünde. Wo wir hier sitzen, das Kurhaus.
2: Ja, wollte ich fragen.
1: Ja, das ist in den 20er Jahren erst gebaut. Bauhaus Stiel, siehst du, und jetzt renoviert vor 2 Jahren. Und ich freue mich, dass wir es haben. Der Blick wunderschön aufs Meer und so weiter. Und jetzt sagen wir einfach mal Prost. Was meint ihr?

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1: Brandenburg A9, Nürnberg, Berlin. Hinter der Anschlussstelle Rabenstein-Fleming, Sperrung der Richtungsfahrbahn zur Bergung von Unfallfahrzeugen.
2: Frühzeit bei Radio Aktuell. Am Mikrofon begrüßt Sie André Tonn. 10 Minuten nach 5 ist es, 5:10 Uhr.

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1: Das Elbe-Kraftwerk Fockerode bei Dessau. Wichtiger Energielieferant für ein großes Industriegebiet. Nur eine gleichbleibende Kühlwasserversorgung aus der Elbe garantiert die Energieerzeugung. Wegen des sehr niedrigen Wasserstandes haben die Kraftwerke geeignete Vorkehrungen getroffen. Ein Schwimmbacker bewahrt das Einlaufbecken vor dem Versanden. Dadurch kann das Elbwasser ungehindert zulaufen. Trotz der Trockenheit können so die Kraftwerke in Fockerode die volle Strommenge in das Netz.
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0: 7. Oktober 1978. Zum Republikgeburtstag rund.
1: Hallo Leute, hier ist Berlin.
2: Und melden uns mit rund 62 direkt aus unserer Hauptstadt, aus unserem Berlin, wo wie überall in der Republik frohe Stimmung zum Nationalfeiertag herrscht.
1: Ja, und Grund zum Feiern gibt es ja in jeder Stadt, in jedem Dorf, in jeder Gemeinde unseres Landes und auch bei uns hier im Rundstudio.
2: Und nehmen den heutigen Tag zum Anlass, um junge Leute zu würdigen, FDJler, die in Jugendbrigaden und Jugendobjekten der Freien Deutschen Jugend ihren Mann stehen. So wurde in diesen Tagen das zentrale Jugendobjekt der FDJ abgeschlossen, der Bau der Druschwartrasse. Und am Donnerstagabend hatten junge Leute die Gelegenheit, die Erbauer der Trasse mit ihren Angehörigen und Freunden im Palast der Republik zu feiern. 2700 Kilometer, die größte Erdgasleitung Europas ist fertig.
1: Maßgeblichen Anteil am erfolgreichen Abschluss des zentralen Jugendobjektes der FDJ, Druschwartrasse, habt auch ihr drei, Manfred, Nina und Alois. Vielleicht sagt ihr erstmal, als was ihr an der Trasse gearbeitet habt.
3: Tja, ich bin Betonbauer, aber als Zimmermann gearbeitet, mehreren Standorten.
4: An der Trasse war ich als Annahmekraft bei Dienstleistungen und was man so für Sorgen hatte, ob Wäsche oder Reparaturen, das brachte man dann alles zu uns.
5: Ja, und ich bin Betonbauer beim Industriebau Erdgasleitung, Jugendbrigadier auf der Baustelle Kremenschuk.
1: Bevor ich euch frage, möchte ich erstmal Nina und Manfred noch herzlich gratulieren. Ihr habt heute Banner der Arbeit bekommen. Herzlichen Danke. Glückwunsch. Ihr drei feiert heute den Abschluss. Ihr wart seit 1970 mit dabei, praktisch von Anfang an. Könnt ihr euch noch an euren allerersten Arbeitstag erinnern? Nina?
4: Oh ja, ich meine, ich bin aus dem Bus ausgestiegen, viele Männer da, ein Hurra. Und dann ging es auch endlich ein Mädchen, die bei uns aufräumt. Wir haben alles hingelegt, aber du kannst tagelang aufräumen. Alles haben wir angenommen, Wäsche und alles, aber unsere Holzhütte sieht katastrophal aus.
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1: Es war in einer schwülen Sommernacht im Ristorante von Al Carbonara, dem Vater des organisierten RB.

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1: Wie das Amt für Wasserwirtschaft der Deutschen Demokratischen Republik mitteilt, sinkt der Wasserstand der Elbe im Raum Dresden infolge der nur unwesentlichen Niederschläge am Wochenende weiter ab. Die Wasserläufe in den drei Thüringer Bezirken haben wieder Niedrigwasser. Im Bezirk Erfurt wurden 38 neue Staue errichtet, sodass die Landwirtschaft zusätzlich Wasser zur Beregnung erhält.
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DT64 Zeitgeist Stunde 2 mit Birgit Abromeit. Hallo, unser Zeitgeist-Thema heute: Stellenstreichungen bei Arbeitsbeschaffungsmaßnahmen, kurz ABM-Maßnahmen. Das gibt's noch in dieser Stunde, aber erstmal Mick Jagger.

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1: Die zentrale Wetterdienststelle der Deutschen Demokratischen Republik teilt mit, dass der gestrige Sonnabend mit Rekordtemperaturen bis zu 37 Grad der bisher heißeste Tag dieses Jahres war. Heute waren die Temperaturen infolge stärkerer Luftbewegung nicht mehr ganz so hoch wie gestern, überstiegen jedoch in vielen Orten immer noch über 30 Grad. Heute Abend um Mitternacht rechnen die Meteorologen mit dem Auftreten einzelner örtlicher Gewitter. Für morgen erwarten sie die zuvor kühlere Luft. Auch in Westdeutschland waren am Wochenende Hitzerekorde zu verzeichnen. Das gesamte Ruhrgebiet lag unter einer windstillen Dunstglocke. In Nordrhein-Westfalen wurde die Wasserzufuhr für die Industrie rationiert. Vor allem aus dem Raum Siegen wird eine große Wassernot gemeldet. Schwimmbäder dürfen nicht mehr nachgefüllt werden. Autowaschen wurde verboten.
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1: Hören Sie jetzt den Leiter des Amtes für Wasserwirtschaft, Diplom-Ingenieur Rochlitzer, zum Stand der Wasserversorgung in der DDR.
2: Liebe Zuschauer, viele von Ihnen werden sich die Frage gestellt haben, ob sich die Sorgen der Wasserwirtschaft in den letzten Tagen etwas vermindert haben, da es doch in vielen Gegenden der Deutschen Demokratischen Republik Niederschläge manchmal sogar recht reichlich gab. Nun, ich muss Sie leider etwas enttäuschen. Die Niederschläge haben zwar die Wasserführung in einigen Gewässern geringfügig aufgebessert, aber im Allgemeinen hält die sinkende Tendenz weiter an. Als Beispiel darf ich die Elbe anführen, die wichtigste Wasserversorgungsquelle unserer Republik, die anstelle der 7 Milliarden Kubikmeter Abfluss, die bis 31. Juli gebracht werden sollten, nur 4 Milliarden gebracht hat. Ähnlich sieht es in vielen anderen Gewässern aus. So haben wir an der Neiße, an der Aller und an der Helme den bisher überhaupt niedrigsten Wasserstand zu verzeichnen. Es ist verständlich, dass sich die niedrige Wasserführung auch auf den Grundwasserstand auswirkt. Und es ist besonders in den Gebieten, die flachliegende Wasserfassungen haben, zu Schwierigkeiten kommt. Das betrifft insbesondere die Südbezirke, Gera, Suhl, Erfurt, Karl-Marx-Stadt, zum Teil auch Dresden und Cottbus. Die Bevölkerung hat eine große Initiative entwickelt, um den örtlich auftretenden Schwierigkeiten zu begegnen. Sehr begrüßenswert ist die Initiative der Werktätigen der wassernutzenden Industriebetriebe, die aus der Frostperiode des vergangenen Jahres Schlussfolgerungen gezogen haben und sich gründlich auf einen sinkenden Wasserstand vorbereitet haben. Allerdings kann ich nicht verschweigen, dass eines der wichtigsten Probleme der Wasserwirtschaft in der Deutschen Demokratischen Republik, nämlich das Abwasser, uns sehr ernste Sorgen bereitet. Durch die sinkende Wasserführung wächst die Konzentration der Abwässer und damit die Schwierigkeit, dieses Wasser für den unterliegenden Nutzer wieder zu verwenden.
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3: 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Zur Mittagspause darf bei uns gerockt werden. Eine Gutrede des Roger Köppel, der Schweizer Weltwoche, in den der Wladimir Solowjow gefahren ist. Heute gleich in der kleinen Audiodatei hier am Freitagmittag. High in Moon, Gisdorg, Rockhaus, Rockteam, Lou Gramm, Foreigner, Deep Purple, musikalisch, Arrogant oder American Boy gleich nach Smoke on the Water.

Eine Rocklegende ist zurück, Deep Purple. Smoke on the Water war gestern, 2026 heißt es Arrogant Boy und damit gemeint ein American Boy.

0: In den 70ern erfolgreich mit Foreigner, in den 80ern die ganz großen Hits I Want to Know What Love Is, Say You Will, Urgent. Und jetzt solistisch Time Heals the Pain, Lou Gramm.
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0: frei nun auf ihrem DDR1. Zur Mittagszeit darf gerockt werden. Aber die Informationen kommen auch nicht zu kurz bei uns. Hier das Neueste vom Tag. Einen zunehmend unangenehmeren Tonfall schlägt an. Roger Köppel von der Schweizer Weltwoche. Hängt es wohl mit den wöchentlichen Gesprächen mit Wladimir Solowjow zusammen? Von ähnlichen Sorgen getrübt, heute Historisches zu Hitlers Vernichtungskrieg.
1: Und nun das Dossier.
2: Heute wird's handfest. Ich beschäftige mich mit dem Unternehmen Barbarossa, dem fürchterlichsten Krieg, den es in der Menschheitsgeschichte jemals gegeben hat, nämlich dem Ostfeldzug der Wehrmacht unter den Verbrecherbanden des Nationalsozialismus, gestartet am 22. Juni 1941, also vor ziemlich genau 85 Jahren. Und es ist mir aufgefallen, dass in der sonst so geschichtssüchtigen deutschen Publizistik, mit Ausnahme des Spiegels, der eine eindringliche, aber journalistisch dann doch nicht den Schmerzpunkt ansteuernden Berichterstattung, das Thema großräumig umfahren wurde.

0: Lernen mit Schlager, Rockhaus.
1: Hallo, hier ist Mike Kilian von Rockhaus und ihr hört Radio Marabu.
2: Und der Grund liegt natürlich darin, dass heute die deutsche Politik einmal mehr mit dem Gedanken zu liebäugeln scheint, sich auf einen Krieg gegen Russland einzulassen. Das ist unfassbar. Und ich werde Ihnen ein paar Denkmuster vortragen aus der Zeit von damals, anhand eines absoluten Standardwerks, eines Klassikers, Andreas Hilgruber, Hitlers Strategie, Politik und Kriegführung 1940-1941, seine Habilitationsschrift. Und wenn Sie das lesen, dann fühlen Sie sich also auf gespenstische Art und Weise an Denkmuster erinnert, die uns heute in ganz anderen Umständen, aber auch brandgefährlich entgegentreten. Also weiterschauen auf eigene Gefahr.
3: Wir warnen Sie, folgende Bilder können verstörend werden.
0: Darum machen wir Audio verstörend, aber nicht minder.
2: Wenn wir vom Ostkrieg sprechen, 1941 bis 1945, dann sprechen wir vom fürchterlichsten, verbrecherischsten, opferreichsten Krieg in der Geschichte der Menschheit. Es gibt kein zweites Beispiel bekannt in der registrierten Geschichtsschreibung, in der sozusagen Ereignisse festhalten Geschichtsschreibung, dass ein derartiges Verbrechen jemals beschlossen worden wäre von irgendeiner politisch verantwortlichen Führung. Aber die politische Führung Deutschlands hat am 22. Juni 1941 eine Operation lanciert, das Unternehmen Barbarossa, das von seiner ganzen Ausrichtung, von seiner strategischen Überlegung, von seinen Zielen her abgezirkelt war auf die physische Vernichtung, nicht einfach nur die Vernichtung, die Unschädlichmachung, die militärische Besiegung, sondern nein, die Vernichtung des Gegners. Und die Vorstellungen, die damit verbunden waren, sind heute nicht mehr präsent. Und ich glaube, man muss das einfach wieder nach vorne bringen, um eben auch den Wahnsinn kenntlich zu machen.
0: Das ist der eigentliche Punkt. Gegenüber dem Westen haben wir einen halbwegs normalen Krieg geführt, bewiesen, dass wir es ja auch können. Die Slawen im Osten haben wir aber zu Untermenschen erklärt und vernichtet. Das ist in der westdeutschen Geschichtsschreibung, auch mir erst seit kurzem bewusst, weit unter dem Radar geblieben und vereinfacht das jetzt. Köppel, westgeprägt, führt einen Andreas Hilgruber, Historiker, ins Feld. Den haben wir in der DDR weniger gelesen. Spezialist für deutsche Geschichte zwischen 1871 und 1945. Immerhin interessant, er sah zwischen 1871 und 1945 Elemente der Kontinuität in der deutschen Außenpolitik. Wie wir gerade lernen, pflegen wir Kontinuität. Im Historikerstreit der 80er Jahre wurde er dann selbst als Nazi bezeichnet, ausgerechnet von Rudolf Augstein im ehemaligen Nachrichtenmagazin Spiegel. Die Konkurrenz vom Stern bekam von Tag 1 immerhin von Hilgruber attestiert. Bei den verschollenen Tagebüchern Adolf Hitlers kann es sich nur um Fälschungen handeln.
2: Wer war Andreas Hilgruber? Hilgruber, einer der bedeutendsten Historiker Deutschlands, ist dann vom Spiegel fertig gemacht worden aufs Primitivste, während des Historikerstreits, und dieses Buch ist seine Habilitationsschrift Hitlers Strategie, Politik und Kriegführung. Unglaublich stark, unglaublich intensiv, anspruchsvoll geschrieben. Erste Auflage 1965, zweite Auflage 1982, das ist die Auflage von 1982, ein absolutes Standardwerk. Und was ist da die zentrale Aussage? Die zentrale Aussage ist, dass die Auslösung der Operation Barbarossa, des Vernichtungskriegs gegen die Sowjetunion, und Vernichtungskrieg ist eben für mich reserviert, begrifflich, auf dieses Geschehen. Und wenn heute Propagandisten in Kiew oder in Berlin oder in Brüssel oder in Paris den Krieg Russlands gegen die Ukraine als Vernichtungskrieg bezeichnen, dann ist damit natürlich auch eine Schuldabweisung, sozusagen eine Schuldumkehr verbunden, ein Abstreifen der eigenen, des eigenen historischen Verschuldens. Und man möchte diesen Begriff dann eben dem Gegner anheften, um ihn verrechtlich zu machen. Und an diesem Vernichtungskrieg gegen Russland haben sich ja beileibe nicht nur die Deutschen beteiligt, sondern über Waffen-SS-Einheiten natürlich auch ganze internationale Kampfverbände. Das ist dann ein anderes Kapitel, der Weltbürgerkrieg zwischen Bolschewismus, zwischen dem Internationalsozialismus der Kommunisten und eben dem europäischen Bürgertum, das glaubte, sich des Faschismus und des nationalen Sozialismus bedienen zu können, um den Todfeind des Kommunismus zu besiegen. Das ist eine Dimension, die natürlich in Russland ausgeblendet wird, verbunden auch mit den gewaltigen homerischen Verbrechen Stalins. Also auch da, man muss natürlich immer beide Seiten verstehen, aber wir schauen uns jetzt einfach mal diesen Krieg an in seiner unglaublichen, mörderischen, ideologischen, krankhaften Exzessivität, in dieser Ausschweifung des Mordens und Vernichtens, das da vollstreckt wurde von einer Regierung in Berlin. In Berlin vor, ja, 85 Jahren, das ist nicht so wahnsinnig viel Zeit. Hillgruber zeigt, was eigentlich die Auslöser dieses Kriegs waren. Und er identifiziert zwei Aspekte. Zum einen Hitlers Ideologie, letztlich Hitlers Antibolschewismus, Kampf, Krieg gegen den Marxismus und seine Interpretation dieses Bolschewismus als jüdisch-bolschewistische Weltverschwörung, an der dann auch noch der Kapitalismus irgendwo mitwirke, also da das Feindbild des Juden, der sozusagen im Herzen dieses feindlichen Gebildes steht. Und darum hat sich bei ihm mit dem Thema Bolschewismus, Russland, Sowjetunion von Anfang an diese rassistische Komponente der Judenvernichtung beigemischt. Ja, sie war essentieller Bestandteil und das war das eigentliche Ziel, schreibt Hillgruber, der hitlerschen Politik, das zu vollstrecken, das aus seiner Sicht Weltübel auszurotten. Und sie haben es dann ja tatsächlich auch im Zuge dieses Ostfeldzugs sehr, sehr weit getrieben und vollstreckt. Also diese ideologische Komponente ist ein ganz entscheidender Faktor der hitlerschen Strategie, schreibt Hillgruber. Und diese ideologische Komponente ist dermaßen übertrieben und auch hochgehalten worden, dass eben alle machiavellistischen und machtpolitischen Überlegungen, dass es eben auch in der Sowjetunion beispielsweise sehr viele Russen gab, auch übrigens jüdische Kritiker Stalins, die dieses bolschewistische Joch abschütteln wollten in der Ukraine, darüber habe ich mit Solovjov gesprochen, sind ja dann auch Blumen den deutschen Panzern entgegengeworfen worden. In der Westukraine haben sogar Ukrainer gekämpft an der Seite der Wehrmacht, um die Bolschewisten in die Knie zu zwingen, aus der eigenen Verbrechenserfahrung des mörderischen Stalin-Regimes, was heute natürlich ideologisch, propagandistisch in Russland überhaupt nicht mehr gesehen werden will, weil die natürlich auch im Kriegsmodus der Geschichtsinstrumentalisierung stecken. Aber eine ähnliche Geschichtsinstrumentalisierung sehen wir im Moment interessanterweise in Deutschland, wo man eben über diesen Krieg gar nicht mehr geschrieben hat. 41 jetzt, diese 85 Jahre, mit Ausnahme des Spiegel, löblich, wenn auch eher oberflächlich und nicht in diese Tiefe dringend. Aber ich habe jetzt gerade noch mal geschaut, also belehren Sie mich eines Besseren. Normalerweise wäre bei so einem Jahrestag, 85 Jahre, wäre da sehr viel geschrieben worden. Aber offensichtlich möchte man gerade in Deutschland die Erinnerung an diesen Krieg etwas wegschieben, um sich vielleicht eben auch geistig zu panzern, zu ermächtigen, das schlechte Gewissen zu verscheuchen, angesichts der Tatsache, dass heute eben Berlin einmal mehr mit dem Gedanken spielt, sich militärisch sogar direkt mit Russland anzulegen. Man redet ja ganz offen davon, dass man sich auf einen Krieg gegen Russland vorbereitet. Man redet davon, dass man im Begriff sei, den Krieg gegen Russland zu gewinnen, dass die Russen da aus dem letzten Loch pfeifen. Ich habe Ihnen dargelegt, dass das hinten und vorne nicht
0: stimmt. Mit der ihm eigenen Bescheidenheit verweist er auf Überheblichkeiten.
2: Und dann natürlich auch die Überheblichkeit, dass man glaubte, die Sache im Griff zu haben. Wir schaffen das. Wir sind viel stärker. Unsere Truppen sind unbesiegbar. Die Russen sind doch industriell, sie sind materiell, sie sind geistig ausgelaugt. Stalin hat die ganze Armeeführung im Gulag verheizt, umgebracht in Schauprozessen. Da marschieren wir durch Butter. Das ist der zweite Faktor. Da gibt es aber noch einen dritten. Bereits im Frankreich-Feldzug, schreibt Hillgruber, habe Hitler gemerkt, dass seine Strategie nicht aufgeht. Nämlich Endziel natürlich Vernichtung, jüdisch-bolschewistische Weltverschwörung, aber eben nicht durch einen Weltkrieg, sondern durch eine Vermeidung des Weltkriegs. Das war den Nazis bewusst, dass wenn es zum ganz großen Kladderadatsch kommt, wenn die Amerikaner und so weiter dann auf den Plan treten, wenn sich da die westlichen Mächte gegen Deutschland verbünden, dann ist man industriell am Ende. Und deshalb diese Blitzkriegsstrategie, begrenzte Operationen, Manöver, da glaubte, da hoffte man, Spekulation, wir schaffen das, sozusagen unter dem Radar die eigenen Ziele zu erreichen, ohne aber die natürlich massiv unterschätzten westlichen Mächte damit auf den Plan zu rufen. Und diese Absicht ist bereits mit dem Angriff auf Polen gescheitert und das hat Hitler gemerkt. Er glaubte dann zwar durch den Überraschungssieg gegen Frankreich nach wenigen Wochen England zum Frieden zu zwingen, Frieden zu nötigen, mit England einen Ausgleich zu finden, aber das ist ihm nicht gelungen. Die Engländer blieben dann bei ihrer kompromisslosen Churchill-Haltung, Blut, Schweiß und Tränen. Wir bekämpfen diese Nazis, die müssen weg. Das ist die Landplage. Mit dieser Staatsführung ist kein Frieden zu machen. Und das war im Grunde, schreibt Hillgruber, das Ziel Hitlers, dass er dann hoffte, mit der Eskalation des Krieges im Osten doch noch eine Übereinstimmung mit England zu finden. Und das Kalkül war, das ist eben interessant, er versucht diese Gedankengänge natürlich auch rational zu durchdringen. Offensichtlich war Hitler und war die Staatsführung der Auffassung, dass wenn man eine territoriale Eroberungsstrategie macht, dass das am Ende nicht gegen die britischen Interessen läuft, dass man sich dann absprechen kann, uns gehört der Kontinent, wir haben als Deutsche die Weltmachtstellung und nehmen einfach im Osten das Gelände ein, das ist wie das britische Empire in Indien, aber wir lassen den Briten ihre Meere und so müsse es doch eigentlich früher oder später zu einer Einigung kommen und so habe dann Deutschland seine Weltmachtstellung auf der eurasischen Kontinentalplatte gesichert. Das war das Kalkül, das natürlich scheiterte, aber eben auch die Auslösung des Krieges zu diesem Zeitpunkt 1941, Frankreich hat das nicht bewirkt, erforderlich machte aus Sicht der Nazi-Kriegsführung. Und dann eben die von Hillgruber geschilderten Kriegsziele. Und da muss ich Ihnen einfach sagen, wenn Sie das lesen, da wird es einem schlecht. Beziehungsweise man wird befallen von einem Gefühl der absoluten, beschämenden Demut, dass man sich fragt, ja um Himmels Willen, wie war es denn möglich, dass das Deutsche, auch wenn sie Nazis waren, wenn sie ideologisch verblendet waren und wenn sie verärgert waren aufgrund des Versailler Schandvertrages, des Friedens und so weiter, der Ausplünderung und all dieser schwierigen Momente, selbst wenn man das alles in Rechnung stellt, wie war es möglich, dass nachweislich auch intelligente Leute eine derartige, jetzt also wirklich menschenverachtende Strategie, ich verwende dieses Adjektiv eigentlich nie, aber diese menschenverachtende Ideologie zur handlungsleitenden Maxime machen konnte. Und jetzt kommen wir zu einem Denkmuster, das uns heute eben auf gespenstische Art und Weise wieder sehr aktuell erscheint, nämlich dieses Denkmuster der militarisierten Überheblichkeit, dieses militanten Moralismus, der sich einbildet, Russland liege am Boden, Russland sei geschwächt, Russlands Staatsführung pfeife aus dem letzten Loch und deshalb stehe man jetzt auf der Siegerstraße, weil da dieser Kriegstreiber in Kiew, Selenskyj, der ja nichts anderes verfolgt, als die EU und die NATO in diesen Krieg hineinziehen zu wollen, was aus seiner Sicht den Interessen entsprechen mag, aber natürlich in keiner Art und Weise den Interessen der Europäischen Union und der Europäischen Union Mitgliedsstaaten, dass man sich jetzt also hier einbildet, wieder in diese Richtung hineinzugehen und tatsächlich meint, ein paar Drohnenangriffe würden das Geschehen wenden. Die Amerikaner da weit hinter ihren Ozeanen beflügeln auch solche Fantasien, solche Verblendungen. Und da muss man meines Erachtens einfach aufpassen.
0: Wir tun unser Bestes. hier im Dossier.
2: Mit ihrer Vernichtungsideologie haben im Grunde die Nazis ihren Krieg noch selber sabotiert und dem Gegner Vorteile zugespielt. Aber dass sie nicht davon abgelassen haben, dass sie sich von keiner Kosten-Nutzen-Überlegung haben beirren lassen, dass man sich offensichtlich zu keinem Zeitpunkt in den relevanten Stellen die Frage formulierte, ja, was wir da machen. Jetzt mal ganz abgesehen von der moralischen Entmenschung, die da stattgefunden hat, oder vielleicht ist eine auf einer tieferen, beunruhigenden Stufe die Artikulierung des Menschen, wenn er sich derartig gegen jede Moral verbrecherisch betätigt. Aber offensichtlich hat man sich in keiner Art und Weise kosten-nutzenmäßig überlegt. Ja, aber diese Vernichtungsideologie, dieser Wahnsinn, das zerstört ja Ressourcen. Das munitioniert den Feind auf. Das führt ja dazu, dass wir diese Bevölkerung in dem Vielvölkerstaat Sowjetunion aufbringen gegen uns, dass wir da einen Partisanenkrieg empfachen, dass wir da litertonnenweise Benzin ins Feuer gießen, indem wir dann am Schluss selber untergehen werden. Die Absenz einer solchen rationalen Kosten-Nutzen-Überlegung, verbunden mit diesem anfänglich skurrilen Selbstbewusstsein, mit diesem Übermut, meine Damen und Herren, unter ganz veränderten Umständen, wie wir sie heute beobachten, sind doch das genau die gleichen Denkmuster. Keine Kosten-Nutzen-Überlegung.
0: Da ist sie wieder, die Kontinuität. Wir kommen zum Finale.
2: Braucht es hier wirklich einen Schweizer, der am frühen Morgen Ihnen die gute Laune verdirbt, indem er da auf diesem Zeug herumreitet? Weil es die ach so achtsamen, woken Politiker, die ja unglaublich einfühlsam ihren Wokismus sozusagen im Stechschritt durchexerzieren wollen. Dass es die nicht mehr schnallen, dass es die hochdekorierten deutschen Journalisten in ihrer ganzen Eloquenz und brillanten Formulierungskraft irgendwie nicht mehr zustande bringen.
0: Unser Roger Köppel, der Solowjow scheint in ihn gefahren zu sein. Das Dossier.
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0: Gestern schon wieder ein Geheimtreffen, berichtet die Tagesschau. DFB-Zentrale Frankfurt am Main, nicht Potsdam. Julian Nagelsmann, Trainer, Ballspiel, musste Kreuzverhör über sich ergehen lassen. Heute erwartet man Trennung des Julian von Nagelsmann. Aber bitte nicht bei einer Höllenentfernung von 11 Metern.
3: Die deutsche Mannschaft unterliegt Paraguay im 16. Finale und fliegt von der Fußball-WM. Und trotzdem lobte der Bundeskanzler die Nationalelf. Obwohl die WM für das Bundesteam gleich nach Beginn des Playoffs zu Ende ist, erklärte Friedrich Merz, er sei stolz auf die Spieler.
6: Wir können doch alle dem Herrgott dankbar sein, dass wir in einem solchen Land leben wie der Bundesrepublik Deutschland.
3: Kanzlers Begeisterung für die deutsche Mannschaft stieß auch in der Politik auf Skepsis. Die FDP, das BSW und die AfD kritisierten den Realitätsverlust von Merz und dessen Gewohnheit, die Dinge schön zu reden.
0: Svetlana, aber des einen Leid ist des anderen Freud.
3: Und Paraguay feiert den Sieg über die deutsche Mannschaft auf nationaler Ebene. Das lateinamerikanische Land hat sich zum ersten Mal seit 16 Jahren für die K.O.-Runde der WM qualifiziert. Nach dem Einzug ins Achtelfinale erklärte der Präsident des Landes den 30. Juni zum Feiertag.
0: Und wir haben den 3. Juli. Grüßen Köln.
7: Allahu Akbar, Allah.
0: Schlapp gemacht, Victor Willis von Village People.

0: wie ich die Musik stoppen kann. Einfach so, ich kann das. Am Freitag, den 3. Juli 2026, die kleine Audiodatei von Radio Marabu. AfD-Parteitag Erfurt, Wochenende, Ausnahmezustand. Wird es die Krämerbrücke überstehen? Sachsen, Infineon eröffnet neue Chipfabrik in Dresden. ARD Deutschland trennt die Werte von Kanzler Merz im Sinkflug. Auswärtiges Amt weitet Reisewarnung auf ganz Russland aus. Und Drohnen, die unseren.
1: Unseren!
0: Berlin, Einigung auf Paket für Wachstum und Beschäftigung. Hätte eigentlich zwei Lacher gebraucht. ARD Studie, die Politik unterschätzt die Bereitschaft zum Klimaschutz. Leuphana Universität Lüneburg, Deutschland im religiösen Wahn. Sind wir eine Gefahr für Europa? Dänemark auch. Das dänische Parlament bekommt einen eigenen Priester.
2: Ja, die Amateure, strohdumme Holzköpfe!
0: Der Vatikan hat Pius-Brüder ausgeschlossen und die Nius-Brüder.
3: Also, was Sie jetzt gerade sagen, ist im Grunde, wir müssen das regulieren, wir müssen es notfalls zensieren und im Extremfall sogar verbieten.
0: Ja. Auf Seite 1, Bund der Steuerzahler kritisiert Steuerreform. International, Alexander Lukaschenko, Arbeitsbesuch Myanmar. Seitens Indonesien, engere Partnerschaft zwischen Weißrussland und Indonesien eröffnet. Am Vorabend des Tages der Unabhängigkeit Weißrusslands begnadigt Lukaschenko 32 Personen nach Antrag.
4: Garantie, Belarus.
0: Venezuela, Hoffnung auf Neuanfang durch Erdbeben erschüttert. Mit Neuanfang meint die Tagesschau Unterwerfung unter die USA. UNO, 17 Millionen Menschen im Norden Nigerias von Hunger bedroht. Tote gab es bei einer Explosion in Damaskus. Fest steht das neue syrische Parlament. Bericht ORF, Frauen aber unterrepräsentiert.
5: Frauen.
0: Danke, beste Svetlana.
5: Das Problem sind Männer.
6: Ja, Dings, ne? Also hier dieser Automann, Volkswagen, ne? Er meinte so, sie verlassen 100.000 Arbeitsplätze, well, warum weiß man nicht. Wahrscheinlich hier, weil Leute jetzt mehr Fahrrad fahren. Boah. Scharmutter, sie soll mal aufhören, diese scheiß hässlichen Allmann-Autos zu bauen einfach. Bisschen moderner so mäßig. Was ist das mit diesen Wagen? Sind wir Mittelalter oder was? Dich das Pferdegras. Lack, die soll mal zu uns kommen. Damaskus Süd, repräsent Bismillah. Wir haben ja auch so richtig gute Autos, ja?
0: Auf nach Damaskus Süd, der Satiriker Snicklink. Anklage Nord Stream, ein Ukrainer. Sehr jeck heute der Freitag.
7: Macht Nord Stream 2 aus.
0: Schweden will zurück zum Bargeld, mehr ABBA-Wagen. Kim Jong-un will die Freundschaft mit Peking weiter stärken. Und Indien und Japan vertiefen die Zusammenarbeit in Sachen Lieferkette. Ukraine, Vitali Klitschko, Bürgermeister Kiew. Der nächtliche Angriff war der massivste seit Beginn der Militäroperation. Beschossen wurden Hauptbahnhof, Rüstungsindustrie, Medien. Der Import von russischem Gas in die EU steigt nach Einführung des Verbots. Bericht der Agentur der Europäischen Union für die Zusammenarbeit der Energieregulierungsbehörden, ACER, was es alles gibt. Farbanschlag auf die russische Botschaft in Stockholm. Diese erklärt sich auf Telekilogramm. Erneuter ukrainischer Drohnenanschlag auf einen Reisebus aus Weißrussland im Gebiet Bryansk. Es berichtet RIA Novosti. Aserbaidschan prüft die Teilnahme seiner Militärs an einer NATO-Operation. Der armenische Premier Pashinyan will keine Krise in seinen Beziehungen zu Russland. Und Douglas MacGregor, ich habe ihn gestern schon zitiert, erklärte auch, Kiew fehlen Soldaten, MI6 und CIA bezahlen zehntausende Söldner. Und der Witz des Tages, nein, der Woche.
8: Annalena Baerbock.
0: Die UNO hofft auf Abbau der US-Beitragsschulden. Sehr groß, Pointen muss man bringen können, aber nicht vergessen, die Witze in der Audiodatei mache ich, auch bei diesem Personal.
9: Portugal 134, Austria 131, Germany 104.
0: Grüße an die BRICS.
6: Okay, Dings, muss jetzt los mit Stereo Hassan und Pferdewetten Bilal was erledigen. Bisschen zocken, dies, das, Ananas. Aber wir sehen uns, Habibi. Der Sommer ist heiß wie Brennspur, ja? Dings.
10: Das wird ein Sommer der Freiheit.
0: Sonne, Wolkenschauer im Norden, windig. Die nächsten Tage durchwachsener Gewitter. Zum kommenden Wochenende sonnig, trocken, ansteigende Temperaturen.
11: Schönes Wochenende, Marcel.
0: Hier auch Ramon Schack und euch allen erst.
12: Tock, tock und wusch.
0: Vergesst es nie.
11: Moin, moin und ein schönes Wochenende gewünscht.
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0: Zurück in der Mittagspause. Hi nun auf DDR1. Schreiben Sie uns ddr1@web.de. Besuchen Sie uns auf Facebook oder auf unsere eigene Webseite www.ddr1.de. TKF, YouTube und Odyssee. Odyssee, heute nicht, geht nicht. Wir haben auch auf Spotify und die kleine Audiodatei.de, die kleine Audiodatei von Radio Marabu. Ein Beatles-Medley von James Last in der Rubrik und nicht nur Rock. Gleich nach Jan Song King aus Dresden.

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Unterhaltung in den kommenden Stunden mit unserer bunten Musikmischung, die bis in das Jahr 1990 reicht. 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

0: Sonnabend 10 bis 12 auf ihrem DDR1 die Luftfracht. 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Im Interview 1976 Kenny aus Großbritannien.
1: Habt ihr noch zur Schule oder habt ihr die schon beendet?
2: Wir haben alle die Schule beendet und Musik haben wir eigentlich nur nebenbei gemacht als Autodidakten. Nur Chris, der an der Orgel sitzt, war auf einer Musikschule. Ja, und Rick, unser Sänger, hat früher in einem sehr bekannten Kirchenchor gesungen.
1: Was waren eure größten Erfolge bis jetzt?
2: Zurzeit haben wir einen Titel auf Platz 7 in Australien, zwei Titel haben wir gegenwärtig unter den Top 20 und in nächster Zeit werden wir eine neue Platte herausbringen.
1: An welches Publikum wendet ihr euch mit eurer Musik?
2: Ich glaube, hauptsächlich erreichen wir Mädchen so 16, 17 oder 19.
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2: Die zentrale Wetterdienststelle der Deutschen Demokratischen Republik teilt mit, dass der gestrige Sonnabend mit Rekordtemperaturen bis zu 37 Grad der bisher heißeste Tag dieses Jahres war. Heute waren die Temperaturen infolge stärkerer Luftbewegung nicht mehr ganz so hoch wie gestern, überstiegen jedoch in vielen Orten immer noch über 30 Grad. Heute Abend um Mitternacht rechnen die Meteorologen mit dem Auftreten einzelner örtlicher Gewitter. Für morgen erwarten sie die Zufuhr kühlere Luft. Auch in Westdeutschland waren am Wochenende Hitzerekorde zu verzeichnen. Das gesamte Ruhrgebiet lag unter einer windstillen Dunstglocke. In Nordrhein-Westfalen wurde die Wasserzufuhr für die Industrie rationiert. Vor allem aus dem Raum Siegen wird eine große Wassernot gemeldet. Schwimmbäder dürfen nicht mehr nachgefüllt werden. Autowaschen wurde verboten.
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1: Das Elbe-Kraftwerk Fockerode bei Dessau. Wichtiger Energielieferant für ein großes Industriegebiet. Nur eine gleichbleibende Kühlwasserversorgung aus der Elbe garantiert die Energieerzeugung. Wegen des sehr niedrigen Wasserstandes haben die Kraftwerke geeignete Vorkehrungen getroffen. Ein Schwimmbacker bewahrt das Einlaufbecken vor dem Versanden. Dadurch kann das Elbwasser ungehindert zulaufen. Trotz der Trockenheit können so die Kraftwerke in Fockerode die volle Strommenge in das Netz.
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0: Peter Spatzek, geboren 1930, Journalist in der DDR. Viel unterwegs heißen seine Erinnerungen. Seine Kindheit verbrachte er in der Zeit des Faschismus, sein gesamtes Arbeitsleben in dem Sozialismus der DDR, das Alter in der kapitalistischen Bundesrepublik. Ein Bericht aus Mosambik um 1974.
1: Und auch jetzt, nachdem die von der Frelimo geführte Übergangsregierung schon mehrere Tage im Amt ist, bietet Lorenzo Marques das Bild einer geradezu alltäglichen Geschäftigkeit wie in jeder beliebigen Großstadt. Sicher hängt das zum Teil damit zusammen, dass die schlimmsten Scharfmacher nach ihrem gescheiterten Putschversuch das Weite gesucht haben. Und noch immer sind die Maschinen in Richtung Übersee voll ausgebucht. Im Handumdrehen standen wir im Mittelpunkt einer immer größer werdenden Kunstgebung mit Viva Frelimo, Viva Zamora Machel, Viva Mosambik.
2: Viva Frelimo!
3: Viva!
2: Mosambik Independente!
3: Viva!
2: Mosambik Livre!
3: Viva!
4: Viva Afrika!
1: Man kann gut verstehen, welche Hoffnungen die Menschen in diesen Vierteln mit dem Sieg der Frelimo verbinden. Es ist ein Elend, wie ich es aus anderen afrikanischen Ländern nicht kenne. Armselige Hütten, von denen man sich kaum vorstellen kann, dass darin jemand lebt.
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1: Die zentrale Wetterdienststelle der Deutschen Demokratischen Republik teilt mit, dass der gestrige Sonnabend mit Rekordtemperaturen bis zu 37 Grad der bisher heißeste Tag dieses Jahres war. Heute waren die Temperaturen infolge stärkerer Luftbewegung nicht mehr ganz so hoch wie gestern, überstiegen jedoch in vielen Orten immer noch über 30 Grad. Heute Abend um Mitternacht rechnen die Meteorologen mit dem Auftreten einzelner örtlicher Gewitter. Für morgen erwarten sie die zuvor kühlere Luft. Auch in Westdeutschland waren am Wochenende Hitzerekorde zu verzeichnen. Das gesamte Ruhrgebiet lag unter einer windstillen Dunstglocke. In Nordrhein-Westfalen wurde die Wasserzufuhr für die Industrie rationiert. Vor allem aus dem Raum Siegen wird eine große Wassernot gemeldet. Schwimmbäder dürfen nicht mehr nachgefüllt werden. Autowaschen wurde verboten.
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4: Die zentrale Wetterdienststelle der Deutschen Demokratischen Republik teilt mit, dass der gestrige Sonnabend mit Rekordtemperaturen bis zu 37 Grad der bisher heißeste Tag dieses Jahres war. Heute waren die Temperaturen infolge stärkerer Luftbewegung nicht mehr ganz so hoch wie gestern, überstiegen jedoch in vielen Orten immer noch über 30 Grad. Heute Abend um Mitternacht rechnen die Meteorologen mit dem Auftreten einzelner örtlicher Gewitter. Für morgen erwarten sie die zuvor kühlere Luft. Auch in Westdeutschland waren am Wochenende Hitzerekorde zu verzeichnen. Das gesamte Ruhrgebiet lag unter einer windstillen Dunstglocke. In Nordrhein-Westfalen wurde die Wasserzufuhr für die Industrie rationiert. Vor allem aus dem Raum Siegen wird eine große Wassernot gemeldet. Schwimmbäder dürfen nicht mehr nachgefüllt werden. Autowaschen wurde verboten.
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0: Jürgen Walter in den 80er Jahren im ausverkauften Palast der Republik. Seine Show Ich Bin.
1: Wissen Sie, wie eine Show gemacht wird? Man braucht dazu die Idee. Musik, Texte, also Lieder, Ballett. Aber sagen muss man auch was. Aber was? Herr Walter, wo lassen Sie denn denken, fragte einer, als ich den Einfall hatte. Ich bin. Kaum gesagt, wurde mir schlecht. Was soll denn das heißen, sagte der. Natürlich bist du. Du bist du, wer denn sonst? Das ist dein Einfall. Natürlich, es ist keine Kunst zu sagen, ich bin. Man muss sein. Leicht ist es nicht. Schon in der 5. Klasse stand auf meinem Zeugnis, er ist fleißig, aufmerksam, hilfsbereit. Aber er fügt sich nicht ins Kollektiv. Immer hat er eine eigene Meinung. So bin ich geblieben. Also, ich stehe hier vor Ihnen. Sie sind hier. Stellen Sie sich vor, ich wäre nicht gekommen. Noch peinlicher, Sie wären nicht gekommen. Ich bin, heißt auch für Sie da. Und je mehr Sie hier sind, umso mehr bin ich für Sie da. Und mehr lässt sich eigentlich dazu auch überhaupt nicht sagen. Wozu auch? Ich bin.
0: Jürgen Walter, live im Palast der Republik, zu unser Glück, auch im Fernsehen ausgestrahlt, im Fernsehen der DDR, Mediengeschichte, DDR 1.
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0: Der Schweriner Stadtarchitekt 1979.
3: Zahlreiche Bauschaffende Schwerins verändern ständig das Antlitz dieser Stadt. Hier im neu gestalteten Boulevardbereich habe ich mich mit einem verabredet, der am Baugeschehen der Stadt einen wesentlichen Anteil hat, nämlich Chefarchitekt Rolf Andreas. Er wurde zum Tag des Bauarbeiters 79 mit dem Architekturpreis der DDR geehrt. Dazu, Rolf Andreas, noch unseren herzlichen Glückwunsch. Eine Frage: Was sind nun die Sorgen des Chefarchitekten mit seiner lieben, ollen Stadt?
4: Die Sorgen eines Architekten, diese liebe, alte Stadt schön zu erhalten bzw. noch schöner zu gestalten. Mhm. Dabei gibt es schon Probleme. Die alte Bausubstanz, die wachsenden Anforderungen an das Stadtzentrum stellen natürlich Aufgaben weit in die Zukunft. Wir versuchen über mehrere Wege dieses Problem zu lösen. Den ersten Weg der Boulevardgestaltung erleben wir ja hier. Wir versuchen nach und nach die Straßen des Stadtzentrums verkehrsarm zu gestalten, also den Fußgänger vorzubehalten. Der zweite Weg der Umgestaltung des Zentrums ist beispielsweise der der Rekonstruktion von kulturhistorisch wertvollen Plätzen oder Ensemble. Und der dritte Weg, auf Ersatzflächen Substanz auszusondern und neuen Wohnungsbau an dieser Stelle zu errichten.
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1: Die zentrale Wetterdienststelle der Deutschen Demokratischen Republik teilt mit, dass der gestrige Sonnabend mit Rekordtemperaturen bis zu 37 Grad der bisher heißeste Tag dieses Jahres war. Heute waren die Temperaturen infolge stärkerer Luftbewegung nicht mehr ganz so hoch wie gestern, überstiegen jedoch in vielen Orten immer noch über 30 Grad. Heute Abend um Mitternacht rechnen die Meteorologen mit dem Auftreten einzelner örtlicher Gewitter. Für morgen erwarten sie die zuvor kühlere Luft. Auch in Westdeutschland waren am Wochenende Hitzerekorde zu verzeichnen. Das gesamte Ruhrgebiet lag unter einer windstillen Dunstglocke. In Nordrhein-Westfalen wurde die Wasserzufuhr für die Industrie rationiert. Vor allem aus dem Raum Siegen wird eine große Wassernot gemeldet. Schwimmbäder dürfen nicht mehr nachgefüllt werden. Autowaschen wurde verboten.
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0: Ein FDJ-Statement bei den 12. Weltfestspielen 1985 in Moskau.
1: Um zu verdeutlichen, welche Rolle der Zeitfaktor heute in unserer Welt, in unserem Kampf spielt, möchte ich zu Beginn ein paar Zahlen nennen. 1985, in diesem Jahr, werden die Rüstungsausgaben in der Welt circa 1 Billion, das heißt 1000 Milliarden US-Dollar betragen. Das bedeutet, dass innerhalb der 15 Minuten, in denen ich hier spreche, weltweit 28,5 Millionen Dollar für militärische Zwecke verausgabt werden. Andererseits sterben jedes Jahr nach Angaben der UNO 50 Millionen Menschen in den Entwicklungsländern an Hunger und seinen Folgen. Wieder auf die 15 Minuten meiner Redezeit bezogen, wird dies in der nächsten Viertelstunde 1400 unserer Mitmenschen betreffen. Beide Probleme, Wettrüsten und Sterben in den Entwicklungsländern wegen Unterentwicklung, hängen unmittelbar zusammen. Experten schätzen, dass jährlich 5 Milliarden Dollar an zusätzlicher Entwicklungshilfe nötig wären, um in der dritten Welt das Problem der Selbstversorgung mit Lebensmitteln in einem überschaubaren Zeitraum von einigen Jahren zu lösen. Diese 5 Milliarden Dollar sind 0,5% der Rüstungsausgaben dieses Jahres. Diese 5 Milliarden Dollar werden aber nicht aufgebracht, weil das Wettrüsten ungebremst fortläuft. Und es ist an dieser Stelle notwendig, eindeutig die Ursache dafür zu benennen, die zweifelsohne in der Politik der aggressivsten Kreise des USA-Imperialismus und in der Politik einiger Regierungen anderer imperialistischer Staaten, insbesondere der NATO, liegt.
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0: 70er Jahre, Petra Kuschluck moderiert rund an.
1: Ja, inzwischen ist nicht nur am Alex allerhand los. Beim Sportlertreff oder Berlin Bazar in Friedrichshain und am Fernsehturm sind die Berliner und ihre Gäste in Bewegung. Die Mannschaft von Rund steckt schon mittendrin. Viel Spaß auch den Zuschauern der uns angeschlossenen Intervisionsstationen.
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0: 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Es geht in unser liebstes Urlaubsgebiet an die Ostsee.
1: Ja, wir reiten auf der Welle, die Ferienwelle heißt. Unser Surfbrett heißt Gitarre, spielt mal laut und auch mal leise.
2: Sigrid Koschelnik von der Ferienwelle.
3: Ja, also ich würde erstmal sagen, dass für uns Mitarbeiter über die ganzen Ferienwelle Höhepunkt ist. Ja, die ganze Ferienwelle ein Höhepunkt ist. Denn 8 Stunden täglich im Winter, jetzt wieder 15 Stunden täglich, darauf haben wir uns gut vorbereitet. Und wir wollen versuchen, nach Möglichkeit für viele unterschiedliche Leute auch unterschiedliche Programme zu machen. Jeder weiß vielleicht schon, dass wir immer dabei sind, wenn die Sommerfesttage in Rostock sind. Da sind alle Reporter unterwegs. Ja. Zum Pressefest der Ostsee-Zeitung sind wir selbstverständlich dabei. Wir sind dabei, wenn das große Farbenseglertreffen in Barth ist. Und natürlich haben wir auch unser Finale. Dann zum Schluss, am 2. Oktober, wenn die Ferienwelle ausklingt, dann ist das große Finale in der Sport- und Kongresshalle. Also wir versuchen eigentlich sehr viel Service zu bieten für die Hörer. Das geht vom Wettergespräch, wie Sie schon sagten. Wir haben in diesem Sommer ein Wettergespräch mehr als sonst. 12:45 mittags. Der 1. Mai war schön, deswegen glauben wir, dass die ganze Saison schön wird, ja, vom Wetter her. Ja, außerdem bringen wir vieles Maritimes, Heimatliches für die Urlauber, damit sie mal den Bezirk kennenlernen, ne, wenn sie hier oben sind, damit sie auch wissen, was sie so alles hier sich ansehen können. Und wir haben auch neue Sendereien aufgenommen in unser Programm. Zum Beispiel eine Sendereihe, die nennt sich Unter Segeln durch die Welt. Das ist eine Kreuz- und Querfahrt durch die Geschichte der Windjammer. Und wir haben eine Reihe, die Komiker sind da. Da wollen wir Porträts machen von Komikern, also nicht nur die Komiker selbst zu Wort kommen lassen, sondern auch über ihr Leben berichten. Und das manchmal gar nicht so komisch war, wie das dann auf der Bühne aussieht. Also sicher auch interessant. Und wir bringen natürlich von morgens bis abends stündlich, halbstündlich regionale und zentrale Nachrichten, damit man auch weiß, was in der Welt und im Bezirk passiert.

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0: auf DDR 1, Erinnerungen an den Rundfunk der DDR, eine Sendung über Nordkorea.
1: Der Koreakrieg 1950 bis 1953 wurde ja von Seiten der

So, und damit war es 16:03. Wir bekommen gerade eine wichtige Meldung von Herrn Kaiser. Vielen Dank. Erika Schmidt möchte gerne ein Lied hören, und zwar das Lied vom Kaufhallenbrot. Tausendmal berührt. Das haben wir heute leider nicht da. Aber wir haben gleich den Überraschungsanruf dieser Woche. Wir sind verbunden mit Schönebeck. Schönebeck ist ja die Stadt, in der die Bürsten für unser Land hergestellt werden. Und wie Herr Kaiser schon mit Recht bemerkte, kommt ja das Wort Bürsten aus dem Lateinischen. Denn schon der lateinische Dichter Ovid schrieb vor vielen, vielen Jahren ein Buch übers Bürsten. Und hier ist Whitney Houston. I wanna dance with somebody.

0: Als der Abend kam, trafen wir uns in einem alten Bauernhaus des Freilichtmuseums Glockenhagen mit einem jungen Mann aus Berlin. Holger Biege, Sänger und Musikant, der seit 1974 mit musikalischen Ideen und unverwechselbarer Stimme neue Töne in unsere Schlagerszene brachte. In der Musikhochschule Hans Eisler und der Musikschule Berlin-Friedrichshain saß er auf der Schulbank und am Klavier. Später komponierte er nicht nur seine, sondern zum Beispiel auch Titel für die Schubert-Formation, Angelika Mann und Uschi Brüning und schrieb die Musik für einen Fernsehfilm über den Berliner Maler Arno Mohr. Wenn der Abend kommt, guckt er gern mal in die Sterne. Sein Hobby, Astronomie.
1: Du hattest Klavierunterricht?
2: Ich hatte Klavierunterricht dabei. Der Berliner Klavierpädagogin Brigitte Tillen.
1: Die kann ja ein bisschen stolz auf dich sein, finde ich.
2: Ja, ich glaube auch, dass es für mich nicht unwichtig war, diese Jahre des Klavierunterrichts.
1: Und wann hast du das erste Mal gemerkt, dass es sich lohnt, so richtig auf der Bühne zu singen?
2: Dass es sich lohnt? Wie meinst du das jetzt?
1: Na, lohnt. Ich meine das nicht finanziell, sondern ja. Ich meine, dass auch wirklich was runterkommt.
2: Also ich muss sagen, ich habe mit meinem Bruder Christian, wir haben öfter früher schon gesungen am Klavier, in der Marilu-Zeit, da war eigentlich so groß gewesen. Mhm. Und da haben wir auch schon sowas gemacht. Und das hat sich eigentlich die ganzen Jahre bis heute so geblieben. Mhm. Also ganz zusammen singen am Klavier und mein Bruder ist ja auch Sänger, das ist ein Stamperband. Und es macht einfach Spaß. Daher kommt also die ganze Sache, wenn man so will. Nebenbei allerdings muss ich auch betonen, dass ich auch mit der ernsten Musik befasse und auch kompositorisch. Und also das Interesse für Musik nicht nur auf sich auf den Gesang bezieht, sondern auch vor allen Dingen auf das Komponieren.
1: Was hast du demnächst vor?
2: Demnächst werde ich auf alle Fälle erstmal jetzt von Seiten der Produktion erstmal aktiv werden. Das heißt also, ich muss unbedingt neue Titel aufnehmen. Mhm. Denn ich habe im vergangenen Jahr nur einen einzigen Titel, also als Solo-Titel gehabt, und das war Wenn der Abend kommt.
1: Ein großer Erfolg, aber.
2: Ja, ja, das unerwarteterweise war es ein ganz guter Erfolg, das stimmt, aber nun wird es doch langsam Zeit, dass Neues kommt.
1: Mhm. Conny, du hast ihn geheiratet. Warum hast du den Holger geheiratet?
3: Naja, ich habe ihn immer gerne.
1: Aha. Christian, was gefällt dir an deinem Bruder und was gefällt dir nicht?
4: Mir gefällt eigentlich fast alles.
5: Ja. 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

0: Im Jugendclub im zweiten Programm des Fernsehens der DDR 1981 Alexander Lehmberg mit Dean Reed.
1: Erfolgreichster DEFA-Film 1981 ist Sing Cowboy Sing von und mit Dean Reed, der fast eine Dreiviertelmillion Besucher anzog. Das war Grund genug für uns, den Cowboy heute hier mal bei uns singen zu lassen.

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1: Ja, die wahre erste Liebe. Manchmal ganz schön anstrengend, aber man muss sie auf jeden Fall ernst nehmen. Dean, ich habe ja da vorhin gesagt, 81, sehr erfolgreich, dein Film. Bist du jetzt ein Cowboy geblieben? Das Jahr 82 ist ja schon ganz schön alt. Was gab es inzwischen?
2: Nein, ich bin nicht ein Cowboy geblieben. Das war nur eine Rolle in einem Film. Und ich freue mich sehr, dass das so einen Erfolg gehabt hat. Aber jetzt ich bereite einen neuen Film für die DEFA vor. Ich schreibe ein Szenario über die gegenwärtige Situation von den Indianern in meinem Land. Ein Film mit Humor, mit Spannung, mit Abenteuer und auch mit einem politischen Inhalt.
1: Ja, da möchte ich euch noch sagen, man sagt so, wir haben heute ausgesprochen Schwein gehabt, dass du heute hier im Studio sein kannst. Du bist nämlich jeden Tag sonst unterwegs, Pressefesttournee, sehr anstrengend. Warum machst du das?
2: Die letzten 2 Jahre, ich habe meine ganze Zeit für meinen Film gewidmet und da klar, man kann nicht ins Kino gehen, jeden Abend zu sehen, die sofortige Reaktion von einem Publikum, und das macht viel Spaß jetzt. Es gibt eine Möglichkeit, mit Hunderttausenden von DDR-Bürgern einen persönlichen Kontakt zu haben, jeden Abend, und das ist sehr wichtig und es gefällt mir sehr.
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0: Meine Damen und Herren, mit Schwung und guter Laune haben wir Sie durch die letzte knappe Stunde dieses Nachtprogramms begleitet und damit in den neuen Morgen. Es ist 4:02, das Nachtprogramm ist beendet und in 2 Minuten beginnt wieder das Frühprogramm von Stimme der DDR. Ich verabschiede mich mit den allerbesten Wünschen für Sie.
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0: Radio DDR1 hieß ab 1990 Radio Aktuell. Radio
1: Aktuell. 4:19 ist es geworden. 4:19. 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Es ist 4:27, 5:03.
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1: 4:30, Radio Aktuell.
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1: Für alle Urlauber und Gäste, die in den nächsten Tagen unser Rostock besuchen werden.
2: Tja, genau in einer Woche beginnen sie nun endlich die lang ersehnten Sommerferien 1983. Und gleich zu Beginn dieser Ferien gibt es in Rostock wieder die Rostocker Sommerfesttage. Und zwar vom 4. bis zum 10. Juli, sicherlich mit vielen interessanten Veranstaltungen.
1: Ja, und eine der großen Veranstaltungen, die schon fast zur Tradition der Rostocker Sommerfesttage geworden ist, ist das internationale Liederfestival Menschen und Meer. In diesem Jahr übrigens das 7. Und das findet am 7. und 8. Juli in der Rostocker Sport- und Kongresshalle statt.
2: Genau zum 10. Mal lädt die Rostocker Kunsthalle ein, und zwar zur Biennale der Bildenden Kunst der Ostseeländer Norwegens und Islands.
1: Die Leseratten kommen auf der Krüppeliner Straße auf ihre ganz speziellen Kosten, nämlich zum 20. Buchbazar, der in diesem Sommer immerhin 30 Autoren dabei hat.
2: Und auch das Volkstheater Rostock ist bei diesen Rostocker Sommerfesttagen vertreten, indem es die erfolgreichsten Inszenierungen noch einmal auf die Bühne bringt.
1: Drei Premieren stehen auf dem Programm, und ich glaube, was speziell die jugendlichen Zuschauer interessiert, ist die Rockoper Zaubersprüche von Waltraud Lewin und Horst Krüger.
2: Und ich bin mir eigentlich ganz sicher, dass die allerjüngsten Rostocker und ihre Gäste beim Rostocker Kinderliedfest zu finden sind.
1: Und wie jedes Jahr, so gibt es auch in diesem das Warnemünner Sommerfest, wie man bei uns sagt.

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1984 im Rundfunk der DDR. 15. Februar 1984, Stimme der DDR, 19.10 Uhr, Beatkiste. Eine Wunschkiste, Musikwünsche unter anderem ZZ Top, Twisted Sister, Neil Young.

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1: Regionalprogramm Halle Magdeburg unter der Woche Anfang der 80er Jahre. 5 Uhr Elbe-Saale-Welle, 7.40 Uhr musikalische Wunschecke, ab 8 Uhr Übernahme Leipzig. Nach einem weiteren Pudis-Klassiker mehr aus der Geschichte des Rundfunks der DDR.
2: Ingo Friedrich, Autor der zweiten Auflage, die Pudis kommen auf DDR 1.
3: Also rangegangen bin ich eigentlich, wollte ich gar kein Buch machen, sondern ich kannte den Autor, der die bisherigen Biografien gemacht hat, Uwe Bayer. Der hatte schon 30 Jahre Pudis gemacht und dann ein paar Jahre später nochmal Lieder für Generationen. Und jetzt kam dann eben 50 Jahre Pudis stand an und da habe ich einfach zu ihm gesagt, es ist doch noch so viel passiert in den letzten 10 Jahren, jetzt müsstest du doch das Buch nochmal neu machen. Und da hat er kurz überlegt, hat dann gesagt, nee, das mache ich nicht, das machst du diesmal. Da habe ich natürlich erstmal kurz überlegt, mache ich das jetzt, das ist eine ganze Menge Arbeit. Und dann habe ich natürlich sofort dann später doch zugesagt.

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Radio DDR1 zum Sonntag, Ende der 70er Jahre. 0 Uhr, Melodie der Nacht. 3.45 Uhr, Aufstehen mit Musik, mit unter anderem Winke über einen Gartenzaun, Sport am Sonntag, Morgenfeier in der evangelischen 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
2: DT64, 1. bis 7. Mai 1989. Die Mitschnittsendung Duett Musik für den Rekorder mit Montag, Mickey Theodorakis, Silver Beatles, 20 Uhr, Lieder, die Mut machen, Pete Seeger, Dienstag in Dixieland, Anita Barker, Mittwoch, Takayo, Halloween, Donnerstag, Podiumsdiskothek, der Mitschnittservice, Freitag, Tony Childs, Triad aus Schweden, Sonnabend, Olaf Berger, Cindy Red, Mittag 14 Uhr im Gespräch Klaus Schulze, Sonntag 22 Uhr, Trend Spezial, The Cure, die Band aus Großbritannien jetzt. Ich bin Chris Mainfield für DDR 1.

Geschichte des Rundfunks der DDR mit mir, Chris Mayfield. Freitag, 25. September 1981. 16.10 Uhr die Sendung auf den Flügeln bunter Noten. Unter anderem dabei die Ouvertüre der Oper Lavina und mehr Klassik. Pop kam am Montag. Frau am Fenster von Gabi Rückert.

Freitag, 24. Juni 1988, Stimme der DDR, 14 Uhr, immer beliebt, Erfolgsmelodien, heute Beatles.

0: eine ausgesprochen laute Band. Ich sah sie in Gotha, Mother's Finest.
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0: Eine Stunde Musik und gute Unterhaltung, 16 bis 17 Uhr auf DDR1, Montag bis Freitag, Treffpunkt Alexanderplatz. Ich heiße Sie willkommen. 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Schreiben Sie uns über Facebook. Täglich veröffentlichen wir dort ein Bild. Ab 17 Uhr hören Sie dann unser Nachmittagsmagazin Original Berlin. 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Ab 20 Uhr der progressive Abend auf DDR1. Ad libitum. In dieser Sendung noch ein Rezept mit Anne Chilling, natürlich ein DDR-Rezept. Nach den Nachrichten um 16.30 Uhr dann Jürgen Eger, eine Kolumne. Aber lassen Sie sich jetzt treiben mit der für Sie ausgewählten Musik unserer Redaktion. Treffpunkt Alexanderplatz. Diese Audiodatei, Sergeant Evans, James Last, Ringo Starr, John Lennon und jetzt der große Paul McCartney, Days We Left Behind.

0: Power von der Eastside.
1: Halt, halt, stopp den Kessel. Es gibt doch heute noch mehr zu sehen, Kollege.
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1: Und der Grund liegt natürlich darin, dass heute die deutsche Politik einmal mehr mit dem Gedanken zu liebäugeln scheint, sich auf einen Krieg gegen Russland einzulassen. Das ist unfassbar. Und ich werde Ihnen ein paar Denkmuster vortragen aus der Zeit von damals, anhand eines absoluten Standardwerks, eines Klassikers, Andreas Hilgruber, Hitlers Strategie, Politik und Kriegführung 1940-1941, seine Habilitationsschrift. Und wenn Sie das lesen, dann fühlen Sie sich also auf gespenstische Art und Weise an Denkmuster erinnert, die uns heute in ganz anderen Umständen, aber auch brandgefährlich entgegentreten. Also weiterschauen auf eigene Gefahr.
2: Wir warnen Sie, folgende Bilder können verstörend werden.
3: Darum machen wir Audio verstörend, aber nicht minder.
1: Wenn wir vom Ostkrieg sprechen, 1941 bis 1945, dann sprechen wir vom fürchterlichsten, verbrecherischsten, opferreichsten Krieg in der Geschichte der Menschheit. Es gibt kein zweites Beispiel bekannt in der registrierten Geschichtsschreibung, in der sozusagen Ereignisse festhalten Geschichtsschreibung, dass ein derartiges Verbrechen jemals beschlossen worden wäre von irgendeiner politisch verantwortlichen Führung. Aber die politische Führung Deutschlands hat am 22. Juni 1941 eine Operation lanciert, das Unternehmen Barbarossa, das von seiner ganzen Ausrichtung, von seiner strategischen Überlegung, von seinen Zielen her abgezirkelt war auf die physische Vernichtung, nicht einfach nur die Vernichtung, die Unschädlichmachung, die militärische Besiegung, sondern nein, die Vernichtung des Gegners. Und die Vorstellungen, die damit verbunden waren, sind heute nicht mehr präsent. Und ich glaube, man muss das einfach wieder nach vorne bringen, um eben auch den Wahnsinn kenntlich zu machen.
3: Das ist der eigentliche Punkt. Gegenüber dem Westen haben wir einen halbwegs normalen Krieg geführt, bewiesen, dass wir es ja auch können. Die Slawen im Osten haben wir aber zu Untermenschen erklärt und vernichtet. Das ist in der westdeutschen Geschichtsschreibung auch mir erst seit kurzem bewusst, weit unter dem Radar geblieben und vereinfacht das jetzt. Köppel, westgeprägt, führt einen Andreas Hilgruber, Historiker, ins Feld. Den haben wir in der DDR weniger gelesen, Spezialist für deutsche Geschichte zwischen 1871 und 1945. Immerhin interessant, er sah zwischen 1871 und 1945 Elemente der Kontinuität in der deutschen Außenpolitik. Wie wir gerade lernen, pflegen wir Kontinuität. Im Historikerstreit der 80er Jahre wurde er dann selbst als Nazi bezeichnet, ausgerechnet von Rudolf Augstein im ehemaligen Nachrichtenmagazin Spiegel. Die Konkurrenz vom Stern bekam von Tag 1 immerhin von Hilgruber attestiert. Bei den verschollenen Tagebüchern Adolf Hitlers kann es sich nur um Fälschungen handeln.
1: Wer war Andreas Hilgruber? Hilgruber, einer der bedeutendsten Historiker Deutschlands, ist dann vom Spiegel fertig gemacht worden aufs Primitivste, während des Historikerstreits, und dieses Buch ist seine Habilitationsschrift Hitlers Strategie, Politik und Kriegführung. Unglaublich stark, unglaublich intensiv, anspruchsvoll geschrieben. Erste Auflage 1965, zweite Auflage 1982, das ist die Auflage von 1982, ein absolutes Standardwerk. Und was ist da die zentrale Aussage? Die zentrale Aussage ist, dass die Auslösung der Operation Barbarossa, des Vernichtungskriegs gegen die Sowjetunion, und Vernichtungskrieg ist eben für mich reserviert, begrifflich, auf dieses Geschehen. Und wenn heute Propagandisten in Kiew oder in Berlin oder in Brüssel oder in Paris den Krieg Russlands gegen die Ukraine als Vernichtungskrieg bezeichnen, dann ist damit natürlich auch eine Schuldabweisung, sozusagen eine Schuldumkehr verbunden, ein Abstreifen der eigenen, des eigenen historischen Verschuldens. Und man möchte diesen Begriff dann eben dem Gegner anheften, um ihn verrechtlich zu machen. Und an diesem Vernichtungskrieg gegen Russland haben sich ja beileibe nicht nur die Deutschen

0: beteiligt, sondern über Waffen-SS-Einheiten natürlich auch ganze internationale Kampfverbände. Das ist dann ein anderes Kapitel, der Weltbürgerkrieg zwischen Bolschewismus, zwischen dem Internationalsozialismus der Kommunisten und eben dem europäischen Bürgertum, das glaubte, sich des Faschismus und des nationalen Sozialismus bedienen zu können, um den Todfeind des Kommunismus zu besiegen. Das ist eine Dimension, die natürlich in Russland ausgeblendet wird, verbunden auch mit den gewaltigen homerischen Verbrechen Stalins. Also auch da, man muss natürlich immer beide Seiten verstehen, aber wir schauen uns jetzt einfach mal diesen Krieg an in seiner unglaublichen, mörderischen, ideologischen, krankhaften Exzessivität, in dieser Ausschweifung des Mordens und Vernichtens, das da vollstreckt wurde von einer Regierung in Berlin. In Berlin vor, ja, 85 Jahren, das ist nicht so wahnsinnig viel Zeit. Hillgruber zeigt, was eigentlich die Auslöser dieses Kriegs waren. Und er identifiziert zwei Aspekte. Zum einen Hitlers Ideologie, letztlich Hitlers Antibolschewismus, Kampf, Krieg gegen den Marxismus und seine Interpretation dieses Bolschewismus als jüdisch-bolschewistische Weltverschwörung, an der dann auch noch der Kapitalismus irgendwo mitwirke, also da das Feindbild des Juden, der sozusagen im Herzen dieses feindlichen Gebildes steht. Und darum hat sich bei ihm mit dem Thema Bolschewismus, Russland, Sowjetunion von Anfang an diese rassistische Komponente der Judenvernichtung beigemischt. Ja, sie war essentieller Bestandteil und das war das eigentliche Ziel, schreibt Hillgruber, der hitlerschen Politik, das zu vollstrecken, das aus seiner Sicht Weltübel auszurotten. Und sie haben es dann ja tatsächlich auch im Zuge dieses Ostfeldzugs sehr, sehr weit getrieben und vollstreckt. Also diese ideologische Komponente ist ein ganz entscheidender Faktor der hitlerschen Strategie, schreibt Hillgruber. Und diese ideologische Komponente ist dermaßen übertrieben und auch hochgehalten worden, dass eben alle machiavellistischen und machtpolitischen Überlegungen, dass es eben auch in der Sowjetunion beispielsweise sehr viele Russen gab, auch übrigens jüdische Kritiker Stalins, die dieses bolschewistische Joch abschütteln wollten in der Ukraine, darüber habe ich mit Solovjov gesprochen, sind ja dann auch Blumen den deutschen Panzern entgegengeworfen worden. In der Westukraine haben sogar Ukrainer gekämpft an der Seite der Wehrmacht, um die Bolschewisten in die Knie zu zwingen, aus der eigenen Verbrechenserfahrung des mörderischen Stalin-Regimes, was heute natürlich ideologisch, propagandistisch in Russland überhaupt nicht mehr gesehen werden will, weil die natürlich auch im Kriegsmodus der Geschichtsinstrumentalisierung stecken. Aber eine ähnliche Geschichtsinstrumentalisierung sehen wir im Moment interessanterweise in Deutschland, wo man eben über diesen Krieg gar nicht mehr geschrieben hat. 41 jetzt, diese 85 Jahre, mit Ausnahme des Spiegel, löblich, wenn auch eher oberflächlich und nicht in diese Tiefe dringend. Aber ich habe jetzt gerade noch mal geschaut, also belehren Sie mich eines Besseren. Normalerweise wäre bei so einem Jahrestag, 85 Jahre, wäre da sehr viel geschrieben worden. Aber offensichtlich möchte man gerade in Deutschland die Erinnerung an diesen Krieg etwas wegschieben, um sich vielleicht eben auch geistig zu panzern, zu ermächtigen, das schlechte Gewissen zu verscheuchen, angesichts der Tatsache, dass heute eben Berlin einmal mehr mit dem Gedanken spielt, sich militärisch sogar direkt mit Russland anzulegen. Man redet ja ganz offen davon, dass man sich auf einen Krieg gegen Russland vorbereitet. Man redet davon, dass man im Begriff sei, den Krieg gegen Russland zu gewinnen, dass die Russen da aus dem letzten Loch pfeifen. Ich habe Ihnen dargelegt, dass das hinten und vorne nicht
1: stimmt. Mit der ihm eigenen Bescheidenheit verweist er auf Überheblichkeiten.
0: Und dann natürlich auch die Überheblichkeit, dass man glaubte, die Sache im Griff zu haben. Wir schaffen das, wir sind viel stärker, unsere Truppen sind unbesiegbar. Die Russen sind doch industriell, sie sind materiell, sie sind geistig ausgelaugt. Stalin hat die ganze Armeeführung im Gulag verheizt, umgebracht in Schauprozessen. Da marschieren wir durch Butter. Das ist der zweite Faktor. Da gibt es aber noch einen dritten. Bereits im Frankreich-Feldzug, schreibt Hillgruber, habe Hitler gemerkt, dass seine Strategie nicht aufgeht. Nämlich Endziel natürlich Vernichtung, jüdisch-bolschewistische Weltverschwörung, aber eben nicht durch einen Weltkrieg, sondern durch eine Vermeidung des Weltkriegs. Das war den Nazis bewusst, dass wenn es zum ganz großen Kladderadatsch kommt, wenn die Amerikaner und so weiter dann auf den Plan treten, wenn sich da die westlichen Mächte gegen Deutschland verbünden, dann ist man industriell am Ende. Und deshalb diese Blitzkriegsstrategie, begrenzte Operationen, Manöver, da glaubte, da hoffte man, Spekulation, wir schaffen das, sozusagen unter dem Radar die eigenen Ziele zu erreichen, ohne aber die natürlich massiv unterschätzten westlichen Mächte damit auf den Plan zu rufen. Und diese Absicht ist bereits mit dem Angriff auf Polen gescheitert und das hat Hitler gemerkt. Er glaubte dann zwar durch den Überraschungssieg gegen Frankreich nach wenigen Wochen England zum Frieden zu zwingen, Frieden zu nötigen, mit England einen Ausgleich zu finden, aber das ist ihm nicht gelungen. Die Engländer blieben dann bei ihrer kompromisslosen Churchill-Haltung, Blut, Schweiß und Tränen. Wir bekämpfen diese Nazis, die müssen weg. Das ist die Landplage. Mit dieser Staatsführung ist kein Frieden zu machen. Und das war im Grunde, schreibt Hillgruber, das Ziel Hitlers, dass er dann hoffte, mit der Eskalation des Krieges im Osten doch noch eine Übereinstimmung mit England zu finden. Und das Kalkül war, das ist eben interessant, er versucht diese Gedankengänge natürlich auch rational zu durchdringen. Offensichtlich war Hitler und war die Staatsführung der Auffassung, dass wenn man eine territoriale Eroberungsstrategie macht, dass das am Ende nicht gegen die britischen Interessen läuft, dass man sich dann absprechen kann, uns gehört der Kontinent, wir haben als Deutsche die Weltmachtstellung und nehmen einfach im Osten das Gelände ein, das ist wie das britische Empire in Indien, aber wir lassen den Briten ihre Meere und so müsse es doch eigentlich früher oder später zu einer Einigung kommen und so habe dann Deutschland seine Weltmachtstellung auf der eurasischen Kontinentalplatte gesichert. Das war das Kalkül, das natürlich scheiterte, aber eben auch die Auslösung des Krieges zu diesem Zeitpunkt 1941, Frankreich hat das nicht bewirkt, erforderlich machte aus Sicht der Nazi-Kriegsführung. Und dann eben die von Hillgruber geschilderten Kriegsziele. Und da muss ich Ihnen einfach sagen, wenn Sie das lesen, da wird es einem schlecht. Beziehungsweise man wird befallen von einem Gefühl der absoluten, beschämenden, ja, Demut, dass man sich fragt, ja, um Himmels Willen, wie war es denn möglich, dass Deutsche, auch wenn sie Nazis waren, wenn sie ideologisch verblendet waren und wenn sie verärgert waren aufgrund des Versailler Schandvertrages, des Friedens und so weiter, der Ausplünderung und all dieser schwierigen Momente, selbst wenn man das alles in Rechnung stellt, wie war es möglich, dass nachweislich auch intelligente Leute eine derartige, jetzt also wirklich menschenverachtende Strategie, ich verwende dieses Adjektiv eigentlich nie, aber diese menschenverachtende Ideologie zur handlungsleitenden Maxime machen konnte. Und jetzt kommen wir zu einem Denkmuster, das uns heute eben auf gespenstische Art und Weise wieder sehr aktuell erscheint, nämlich dieses Denkmuster der militarisierten Überheblichkeit, dieses militanten Moralismus, der sich einbildet, Russland liege am Boden, Russland sei geschwächt, Russlands Staatsführung pfeife aus dem letzten Loch und deshalb stehe man jetzt auf der Siegerstraße, weil da dieser Kriegstreiber in Kiew, Selenskyj, der ja nichts anderes verfolgt, als die EU und die NATO in diesen Krieg hineinziehen zu wollen, was aus seiner Sicht den Interessen entsprechen mag, aber natürlich in keiner Art und Weise den Interessen der Europäischen Union und der Europäischen Union Mitgliedsstaaten. Dass man sich jetzt also hier einbildet, wieder in diese Richtung hineinzugehen und tatsächlich meint, ein paar Drohnenangriffe würden das Geschehen wenden. Die Amerikaner da weit hinter ihren Ozeanen beflügeln auch solche Fantasien, solche Verblendungen und da muss man meines Erachtens einfach aufpassen.
1: Wir tun unser Bestes hier im Dossier.
0: Mit ihrer Vernichtungsideologie haben im Grunde die Nazis ihren Krieg noch selber sabotiert und dem Gegner Vorteile zugespielt. Aber dass sie nicht davon abgelassen haben, dass sie sich von keiner Kosten-Nutzen-Überlegung haben beirren lassen, dass man sich offensichtlich zu keinem Zeitpunkt in den relevanten Stellen die Frage formulierte, ja, was wir da machen. Jetzt mal ganz abgesehen von der moralischen Entmenschung, die da stattgefunden hat, oder vielleicht ist eine auf einer tieferen, beunruhigenden Stufe, die Artikulierung des Menschen, wenn er sich derartig gegen jede Moral verbrecherisch betätigt. Aber offensichtlich hat man sich in keiner Art und Weise kosten-nutzenmäßig überlegt. Ja, aber diese Vernichtungsideologie, dieser Wahnsinn, das zerstört ja Ressourcen. Das munitioniert den Feind auf. Das führt ja dazu, dass wir diese Bevölkerung in dem Vielvölkerstaat Sowjetunion aufbringen gegen uns, dass wir da einen Partisanenkrieg entfachen, dass wir da litertonnenweise Benzin ins Feuer gießen, indem wir dann am Schluss selber untergehen werden. Die Absenz einer solchen rationalen Kosten-Nutzen-Überlegung, verbunden mit diesem anfänglich skurrilen Selbstbewusstsein, mit diesem Übermut, meine Damen und Herren, unter ganz veränderten Umständen, wie wir sie heute beobachten, sind doch das genau die gleichen Denkmuster. Keine Kosten-Nutzen-Überlegung.
1: Da ist sie wieder, die Kontinuität. Wir kommen zum Finale.
0: Braucht es hier wirklich einen Schweizer, der am frühen Morgen Ihnen die gute Laune verdirbt, indem er da auf diesem Zeug herumreitet? Weil es die ach so achtsamen, woken Politiker, die ja unglaublich einfühlsam ihren Wokismus sozusagen im Stechschritt durchexerzieren wollen, dass es die nicht mehr schnallen, dass es die hochdekorierten deutschen Journalisten in ihrer ganzen Eloquenz und brillanten Formulierungskraft irgendwie nicht mehr zustande bringen.
1: Unser Roger Köppel, der Solovjov scheint in ihn gefahren zu sein. Das Dossier.
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1: Gestern schon wieder ein Geheimtreffen, berichtet die Tagesschau. DFB-Zentrale Frankfurt am Main, nicht Potsdam. Julian Nagelsmann, Trainer, Ballspiel, musste Kreuzverhör über sich ergehen lassen. Heute erwartet man Trennung des Julian von Nagelsmann. Aber bitte nicht bei einer Höllenentfernung von 11 Metern.
4: Die deutsche Mannschaft unterliegt Paraguay im 16. Finale und fliegt von der Fußball-WM. Und trotzdem lobte der Bundeskanzler die Nationalelf. Obwohl die WM für das Bundesteam gleich nach Beginn des Playoffs zu Ende ist, erklärte Friedrich Merz, er sei stolz auf die Spieler.
5: Und wir können doch alle dem Herrgott dankbar sein, dass wir in einem solchen Land leben wie der Bundesrepublik Deutschland.
4: Kanzlers Begeisterung für die deutsche Mannschaft stieß auch in der Politik auf Skepsis. Die FDP, das BSW und die AfD kritisierten den Realitätsverlust von Merz und dessen Gewohnheit, die Dinge schön zu reden.
1: Svetlana, aber des einen Leid ist des anderen Freude.
4: Und Paraguay feiert den Sieg über die deutsche Mannschaft auf nationaler Ebene. Das lateinamerikanische Land hat sich zum ersten Mal seit 16 Jahren für die K.O.-Runde der WM qualifiziert. Nach dem Einzug ins Achtelfinale erklärte der Präsident des Landes den 30. Juni zum Feiertag.
1: Und wir haben den 3. Juli. Grüßen Köln.
6: Allahu Akbar, Allah.
1: Schlapp gemacht, Victor Willis von Village People.

0: wie ich die Musik stoppen kann. Einfach so, ich kann das. Am Freitag, den 3. Juli 2026, die kleine Audiodatei von Radio Marabu. AfD-Parteitag Erfurt, Wochenende, Ausnahmezustand. Wird es die Krämerbrücke überstehen? Sachsen, Infineon eröffnet neue Chipfabrik in Dresden. ARD Deutschland trennt die Werte von Kanzler Merz im Sinkflug. Auswärtiges Amt weitet Reisewarnung auf ganz Russland aus. Rund Drohnen, die unseren.
1: Unseren!
0: Berlin, Einigung auf Paket für Wachstum und Beschäftigung. Hätte eigentlich zwei Lacher gebraucht. ARD Studie, die Politik unterschätzt die Bereitschaft zum Klimaschutz. Leuphana Universität Lüneburg, Deutschland im religiösen Wahn. Sind wir eine Gefahr für Europa? Dänemark auch. Das dänische Parlament bekommt einen eigenen Priester.
2: Ja, die Amateure, strohdumme Holzköpfe.
0: Der Vatikan hat Pius-Brüder ausgeschlossen und die Nius-Brüder.
3: Also, was Sie jetzt gerade sagen, ist im Grunde, wir müssen das regulieren, wir müssen es notfalls zensieren und im Extremfall sogar verbieten.
0: Ja. Auf Seite 1, Bund der Steuerzahler kritisiert Steuerreform. International, Alexander Lukaschenko, Arbeitsbesuch Myanmar. Seitens Indonesien, engere Partnerschaft zwischen Weißrussland und Indonesien eröffnet. Am Vorabend des Tages der Unabhängigkeit Weißrusslands begnadigt Lukaschenko 32 Personen nach Antrag. Venezuela, Hoffnung auf Neuanfang durch Erdbeben erschüttert. Mit Neuanfang meint die Tagesschau Unterwerfung unter die USA. UNO, 17 Millionen Menschen im Norden Nigerias von Hunger bedroht. Tote gab es bei einer Explosion in Damaskus. Feststeht das neue syrische Parlament. Bericht ORF, Frauen aber unterrepräsentiert.
4: Frauen.
0: Danke, beste Svetlana.
4: Das Problem sind Männer.
5: Ja, Dings, ne? Also hier dieser Automann, Volkswagen, ne? Er meinte so, sie verlassen 100.000 Arbeitsplätze, well. Warum, weiß man nicht. Wahrscheinlich hier, weil Leute jetzt mehr Fahrrad fahren. Wow. Scharmutter, sie soll mal aufhören, diese scheiß hässlichen Allmann-Autos zu bauen einfach. Bisschen moderner so mäßig. Was das mit diesen Wagen? Sind wir Mittelalter oder was? Dies, das, Pferdegras. Lack, die soll mal zu uns kommen. Damaskus Süd, repräsent Bismillah. Wir haben ja auch so richtig gute Autos, ja?
0: Nach Damaskus Süd, der Satiriker Snicklink. Anklage Nord Stream, ein Ukrainer. Sehr jeck heute der Freitag.
6: Macht Nord Stream 2 aus.
0: Schweden will zurück zum Bargeld, mehr ABBA-Wagen. Kim Jong-un will die Freundschaft mit Peking weiter stärken. Und Indien und Japan vertiefen die Zusammenarbeit in Sachen Lieferkette. Ukraine, Vitali Klitschko, Bürgermeister Kiew. Der nächtliche Angriff war der massivste seit Beginn der Militäroperation. Beschossen wurden Hauptbahnhof, Rüstungsindustrie, Medien. Der Import von russischem Gas in die EU steigt nach Einführung des Verbots. Bericht der Agentur der Europäischen Union für die Zusammenarbeit der Energieregulierungsbehörden, ACER, was es alles gibt. Farbanschlag auf die russische Botschaft in Stockholm. Diese erklärt sich auf Telekilogramm. Erneuter ukrainischer Drohnenanschlag auf einen Reisebus aus Weißrussland im Gebiet Bryansk. Es berichtet RIA Novosti. Aserbaidschan prüft die Teilnahme seiner Militärs an einer NATO-Operation. Der armenische Premier Pashinyan will keine Krise in seinen Beziehungen zu Russland. Und Douglas MacGregor, ich habe ihn gestern schon zitiert, erklärte auch, Kiew fehlen Soldaten, MI6 und CIA bezahlen zehntausende Söldner. Und der Witz des Tages, nein, der Woche.
7: Annalena Baerbock.
0: Die UNO hofft auf Abbau der US-Beitragsschulden. Sehr groß, Pointen muss man bringen können, aber nicht vergessen, die Witze in der Audiodatei mache ich, auch bei diesem Personal.
8: Portugal 134, Austria 131, Germany 104.
0: Grüße an die BRICS.
5: Okay, Dings, muss jetzt los mit Stereo Hassan und Pferdewetten Bilal was erledigen. Bisschen zocken, dies, das, Ananas. Aber wir sehen uns, Habibi. Der Sommer ist heiß wie Brennspur, ja? Dings.
9: Das wird ein Sommer der Freiheit.
0: Sonne, Wolkenschauer im Norden, windig. Die nächsten Tage durchwachsener Gewitter. Zum kommenden Wochenende sonnig, trocken, ansteigende Temperaturen.
10: Schönes Wochenende, Marcel.
0: Hier auch Ramon Schack und euch allen erst.
11: Tock, tock und wusch.
0: Vergesst es nie.
12: Moin, moin und ein schönes Wochenende gewünscht.
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0: Das Neueste vom Tag aus unserer Nachrichtenredaktion. Eine weitere Kolumne von unserem Kollegen Jürgen Eger. Gleich. 17 Uhr Original Berlin. 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

Im Serienkrimi darf der Brambach, oder wie der heißt, sechselnd sagen, in der DDR gab es keine Serienstraftäter, die Akten lägen deshalb bei der Stasi und seien eben geheim gewesen, als wären die Akten der DDR-Polizei und Justiz öffentlich zur Schau gestellt worden. Wie auch nicht die der Brit oder Ami Lanz, außer einiger Ausnahmen. Der Brambach ist ja wohl der Halbbruder von Liefers, wenn ich es recht erinnere. Das passt. Komisch, im DDR-Polizeiruf gab es auch Serienstraftäter, also im DDR-TV. Und das durfte nur in Zusammenarbeit mit dem MDI, also dem Ministerium des Inneren, also der Polizei, produziert werden und nur als realistisch verfilmte Geschichten. Nach welcher Propagandaregel hat es Realitäten, die im DDR-TV erzählt wurden, in der DDR nicht gegeben? Das sind ja wieder Rätsel. Ein Stasi-Figurierender darf dann wiederholen, was der Brambach als Polizeikommissar vorher schon gesagt hatte. Wenn das kein Beweis ist, das ist, wie wenn ein DDR-Polizist in einem Brit-Propagandakrimi die Russen oder die Stasi sagt. Das ist, wie wenn Tim Kellner die DDR widerlegt mit einer Spielfilmszene der Brit-Anti-DDR-Filmproduktion Stasi-Stasi über alles. Und dann denunziert er noch gewisse Politiker, nämlich der DDR. Ab Ende 1989 brachten die Westler flächendeckendes Massenverbrechertum über uns. Tote, Tote, Tote, Bankfilialräubereien, Bankrotte, Millionenbetrügereien, Untreuhandverbrechereien und so weiter. Wie viel DDR-Bürger, wie viel ehrliche Menschen sich aufgehängt haben wegen dieser Verbrechen, hat nie irgendein Medium interessiert. Also all das, was wir tatsächlich nicht in der DDR hatten, wie Banküberfälle, Rotlichtmilieu, Kriminalität und so weiter. Aber in den Serien kommt das nicht vor. Stattdessen Stasi, Stasi, Stasi. Wie in der Politagitation. Die Nazis nannten es Gleichschaltung. Die Besatzer nennen es Pluralismus. Bunt, offen, bestens. Und wieder geht es um Frauen und Mädchen, die von bösen Männern, was auch immer. Lange her, dass es um Geld ging und um fast nichts anderes. Früher wollten in den Krimis die Kriminellen ans Geld, heute nur noch den Weibern an die Wäsche. In den Serienkrimis für Ostler, dieser Krimi spielt ja in Dresden oder so, jede Menge Stasi. Nun schon seit mehr als 3 Jahrzehnten, aber fast nie BND und CIA, MI6, Büro Sécurité, Mossad, Verfassungsschutz, Jewish Claims Konferenz und so weiter. Weder in den Krimis für die armen Ostler, noch für die richtigen Ex-Deutschen.

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0: 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Anna Chilling jetzt mit einem DDR-Rezept für Sie.
1: Königsberger Klops. Sie benötigen 500 Gramm Hackfleisch, 50 Gramm Zwiebelwürfel und eine Zwiebel, 50 Gramm eingeweichte Semmeln, ein Ei und ein Eigelb, 1 Liter Wasser, ein Lorbeerblatt, 3 Pimentkörner, 3 Pfefferkörner, 50 Milliliter Sahne, 30 Gramm Butter, 30 Gramm Mehl, etwas Zucker, Zitronensaft oder Essig, Salz, Pfeffer, Senf und Kapern. Und so wird's gemacht. Wasser mit Zwiebeln, Lorbeer, Piment und Pfefferkörner kochen. Aus Hackfleisch, Zwiebelwürfeln, Semmeln, Ei, Salz und Pfeffer sowie etwas Senf eine Masse herstellen und 10 Klopse formen. Klopse in das kochende Wasser geben und ca. 20 Minuten ziehen lassen. Klopse dann aus der Flüssigkeit nehmen, Brühe durch ein Sieb gießen. Aus Mehl und Butter eine Schwitze herstellen, mit der Brühe auffüllen und 20 Minuten köcheln lassen. Die Soße mit Zucker, Salz, Pfeffer, Zitronensaft oder Essig abschmecken. Eigelb mit Sahne verrühren und in die Soße rühren, nach Geschmack mit Kapern servieren. Guten Appetit!
0: 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Nahtlos weiter geht es mit dem blauen Wimpeln des Studio Mansfeld, Andreas und Kerstin, unser Pioniermagazin. Davor eine lettische Band, die in der ganzen Sowjetunion bekannt war, Eolika.

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0: Am Samstagnachmittag, da war es wieder soweit. Jedes Kind wusste, jetzt ist Flimmerstundenzeit. Die schönsten Märchen, Abenteuer und Kinderfilme haben wir zu dieser Zeit in voller Länge gesehen. Und am Abend kam 1000 Teletipps im Fernsehen. Mittendrin, da kam Minikino Arthur der Engel.
1: Mach niemals Schlaf, guten Rat hab ich stets nicht zu knapp. Geht was schief, ruf nach mir, ich komm gleich, helfe dir, Arthur der Engel.
0: Und wie hießen nochmal die zwei frechen Bengel? Auch der Maulwurf hat uns Gesellschaft geleistet. Na klar, er sah sich eine Uhr, einen Spiegel oder eine Bratpfanne an. Ach ja. Mach mit, mach's nach, mach's besser. Am Sonntag ab 10, da rief Adi so ganze Schulklassen auf. Und wir schauten zu und freuten uns stets schon vorher darauf. Am Nachmittag, da waren wir in der Schneiderstube zu Gast. Und Bitty machte Blödsinn, so lebhaft und ohne Rast. Doch Schnattchen hat ihn stets eines Besseren belehrt. Bitty und Moppy, das hatten wir erkannt, machten vieles verkehrt. Jeden Abend kam unser Sandmännchen zu uns nach Haus. Er brachte den Abendgruß und schüttelte sein Säckchen aus. So erhielten wir unseren Schlafsand und gingen zu Bett. Das Wochenende mit unserem Kinderfernsehen war doch ganz nett. Und nicht nur am Wochenende schauten wir Kinder fern. Auch in der Woche sahen wir es gern.
2: Aus dem Märchenland, Schnippeti, Schnappeti, Scher, bin allen Kindern wohl bekannt und reise weit umher. 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
0: Liebe kleine und große Freunde, wir möchten euch heute zur 22. Folge unserer Sendung mit den blauen Wimpeln herzlich begrüßen. Wir wurden erzogen, den Frieden zu hüten. Und was soll daran nicht gut gewesen sein? Ob Kinderfernsehen oder Radio, ob Krommel, ABC-Zeitung, Frösi, Atze oder Bummi, alles diente dem Zweck, der Kindheit ein friedliebendes und zukunftsorientiertes, aber auch sicheres Leben zu gestalten. Das war für die Großen in unserem fast vergessenen Land nicht immer einfach. Dennoch gelang es ihnen, aus den meisten von uns gute Menschen zu machen. Wir lebten gern in unserem Land und erinnern uns noch heute mit großer Freude an unsere Kindertage zurück.

0: Was ich schon immer gern einmal über das Kinderfernsehen in unserem vergessenen Land wissen wollte. Gab es feste Uhrzeiten, als bestimmte Kindersendungen liefen? Was waren die Highlights im Kinderfernsehen? Gab es besondere Figuren, die Kinder sehr mögen? Wie viele Folgen gab es von den verschiedenen Kindersendungen? Waren die Sendungen großer Beliebtheit bei den Kindern gewesen?
1: Lieber Martin, da stellst du interessante Fragen. Natürlich gab es feste Zeiten für die Kindersendungen und fast alle Kinder kannten diese Sendezeiten. So kam sonntags um 10 Uhr Adi mit der Sendung Mach mit, mach's nach, mach's besser. Von 1964 bis 1991 wurden insgesamt 333 Ausgaben gesendet. Spannende Unterhaltung, welche zum Sporttreiben aufforderten. Drei Schulklassen standen im Wettbewerb, schneller, geschickter oder einfach besser als die anderen beiden zu sein. Da war beste Teamarbeit gefragt. Alles Dinge, welche sich in der späteren Ausbildung oder im Berufsleben noch bezahlt machen würden. Zu Besuch im Märchenland war eine Sendung für Kindergarten- und Vorschulkinder. Hier konnten sie lernen, wie und warum man Dinge so macht und sich gut in ein Kollektiv ihresgleichen einzugliedern. Auch das waren im Prinzip wichtige Lernminuten. Diese Sendung lief jeden Sonntag von 15:30 Uhr bis 16 Uhr, unmittelbar vor dem Wunschbriefkasten. Seit 1959 konnte man allabendlich im ersten um 18:50 Uhr und im zweiten bereits um 17:50 Uhr den Sandmännchen in seine Wohnung kommen lassen. Er kam auf vielen Wegen, welche uns allesamt wohl bekannt waren, und brachte jeden Abend einen Abendgruß. Unser Sandmännchen bereitete den Kindern immer einen guten Abschluss eines langen Tages und mit Schlafsand am Schluss des Tages eine gute Nacht.
0: Gab es auch Sendungen, wobei man etwas lernen konnte? Waren die Sendungen großer Beliebtheit bei den Kindern gewesen?
1: Es gab viele Figuren des Fernsehens unseres fast vergessenen Landes, die den Kindern gefallen haben. Aber von all den märchenhaften, aber auch der Realität nachempfundenen Figuren ist einer wohl uns Kindern ganz besonders ans Herz gewachsen. Der kleine Kobold stellte allerlei Blödsinn an und schläft im Pantoffel. Der schokoladenbraune Dicke mit der blonden Banff-Frisur und der krächzend hohen Stimme war kein geringerer als unser Pittiplatsch. Seinen ersten Fernsehauftritt hatte er am 17. Juni 1962. Der kleine Kobold, dessen Lieblingsspruch "Ach du meine Nase" war, hatte ganze Generationen von Kindern auch im Abendruß unser Sandmännchen zu Bett gebracht. Gemeinsam mit seiner etwas altklugen Freundin Schnatterinchen haben sie selbst die Zeit nach dem Ende unseres fast vergessenen Landes überlebt. Im Kinderfernsehen unseres Arbeiter- und Bauernstaates wurde weniger gezeigt, wie welche Artikel produziert werden. Unsere Kinder sollten nicht zu braven Untertanen erzogen werden. Stattdessen wurde ihnen die Welt erklärt, wobei die Gemeinsamkeit immer wieder hervorgehoben wurde und nicht zuletzt auch der Frieden als Voraussetzung für eine noch bessere Zukunft in den Vordergrund gerückt wurde. Die Kinder wurden zum Aufbau einer immer gerechteren und friedliebenden Welt als die Erbauer der Zukunft herangezogen.

0: ist heute bei Ihnen zu sehen. Zeigen Pioniere, was aus Ihrer Welt.
1: Ist der Professor vielleicht auf Reisen?
0: Was gibt es heute bei dir zu sehen?
1: Einen Kind hat

0: Guten Tag, liebe Melodion.
1: Hallo, Gerstin. Hast du heute auch wieder einen interessanten Artikel aus der Trommel für uns?
2: In der Trommel, Heft 33, 1986, habe ich einen Beitrag über den Schülerwettstreit der Thielmann-Pioniere gefunden.
1: Das könnte für uns sehr interessant sein. Liest du uns den Artikel bitte vor, liebe Kerstin?

0: Funktionsweise des Patenbetriebes entstehen. Die Leistungen könnt ihr vorstellen zur Gruppenmesse, zur Schulmesse, im Wohngebiet, im Patenbetrieb. Weiterhin könnt ihr euch beteiligen am Literaturwettbewerb der Schüler mit Gedichten und Geschichten, Reportagen und Spielszenen. In der Pioniergruppe bei anderen Veranstaltungen übergebt eurem Freundschaft-Pionierleiter die besten Arbeiten. Die Galerie der Freundschaft mit Malerei, Grafik, Fotografie, Textilarbeiten, Keramik, Holz- und Metallarbeiten, Plastiken und Plakaten. In der Pioniergruppe an der Pionierfreundschaft zur Schulgalerie. Treffen junger Talente. Ihr könnt euer Talent auf den verschiedenen Gebieten vorstellen, so bei Rezitation und Gesang. Tanz, Laienspiel und Kabarett, Instrumentalspiel, Zaubern und vielem anderen. Beim Talentfest der Pioniergruppe im Wettstreit mit anderen Gruppen. Bei der Kinder- und Jugendspartakiade mit den verschiedensten Disziplinen in Winter- und Sommersportarten. In der Gruppe bei Schul- und Kreisspartakiade. Touristischer Mehrkampf mit touristischen Übungen wie Balancieren und Mutsprung, Keulenwurf, Schätzen und Messen von Entfernungen, Erste Hilfe, Windschutz oder Zeltbau. In der Gruppe und beim Vergleich an der Pionierfreundschaft. Die beste Mädchen- bzw. Jungenmannschaft jedes Bezirkes kann am DDR-Endkampf teilnehmen. Wettkampf um die Urkunde des Vorsitzenden des Staatsrates der DDR mit Sprung, Lauf, Wurf bzw. Kugelstoßen in der Pionierfreundschaft. Wettbewerbe um die Wanderpokale der Pionierorganisation Ernst Thielmann. Unter anderem beim 31. Internationalen Leichtathletik-Vierkampf Freundschaft als Einzelstarter oder in einer Mannschaft mit den Disziplinen Sprung, Wurf, 60 Meter bzw. 100 Meter Lauf, 500 Meter bzw. 800 Meter Lauf, beim Cross der Jugend mit der Teilnahme an den Herbst- und Frühjahrsläufen. In der Gruppe und in der Pionierfreundschaft die besten Mädchen- bzw. Jungenmannschaften und die besten Einzelstarter jedes Bezirkes qualifizieren sich zum DDR-Ausscheid. In der Pionierfreundschaft die Besten erkämpfen sich um die Teilnahme an den Kreis- und Bezirksausscheiden bzw. am DDR-Ausscheid. Olympiade junger Mathematiker. Die Aufgaben der Olympiade Stufe 1 werden in der Trommel Nummer 34 veröffentlicht. Bei den Klassen- und der Schulolympiade. Die Besten erkämpfen sich die Teilnahme an der Kreis-, Bezirks- bzw. DDR-Olympiade. Fest der russischen Sprache. Mit guten Kenntnissen der russischen Sprache, mit dem Darbieten von Liedern, Gedichten und Spielszenen in russischer Sprache, in der Pioniergruppe beim Fest der russischen Sprache an der Schule. Olympiade der sorbischen Sprache. Mit guten Kenntnissen der sorbischen Sprache, mit dem Darbieten von Liedern, Gedichten und Spielszenen in sorbischer Sprache. An sorbischen Oberschulen und Oberschulen mit Sorbischunterricht. Die Besten erkämpfen sich einen Startplatz in der zentralen Sorbisch-Olympiade.
1: Kreuzspinne und Kreuzschnabel. Das ist ja eine ganze Menge. Da weiß man ja gar nicht, wo man anfangen soll. Die Auswahl war also weit mehr als reichlich. Hättet ihr das gedacht? Vielen Dank für diesen informativen Artikel aus der Trommel, liebe Kerstin.

0: Wie heißt die Stadt, welche wir in unserer letzten Folge besucht haben? Liebe Kerstin, wie wir erfahren haben, sollen sich noch mehr Zeitreisende unterwegs befinden. Kannst du uns bitte berichten, was an der Geschichte dran ist? Sie sollen in der Nähe der von uns in der vergangenen Woche besuchten Stadt gesichtet worden sein.
1: Ja, es sollen sich 19 herrschende Vertreter der Dynastie gleichzeitig auf einem Hügel nahe unserer besuchten Stadt getroffen haben. Der Hügel wird deshalb als Markgrafenberg bezeichnet. Er befindet sich am östlichen Rand des Stadtforstes der von uns durchwanderten Stadt. Wir waren in Rathenow.
0: Heute führt uns unser Ausflug in eine Stadt, welche einen hohen Verschleiß von Rathäusern hatte. Das erste Rathaus muss wohl bereits im 12. Jahrhundert erbaut worden sein. Mittlerweile hat die Stadt schon ihr viertes Rathaus. Alle vier Rathäuser standen an der gleichen Stelle. Im Jahre 1900 wurde das bisher letzte Rathaus eingeweiht. Es handelt sich dabei um ein Neorenaissance-Gebäude mit Jugendstil-Elementen. Kommt mit und hört gut zu, in welcher Stadt wir heute waren. Bestimmt kommt ihr drauf.
1: Die Stadt, welche wir heute durchwandern, wurde im Jahre 1115 erstmals urkundlich erwähnt. Im Juli und August 1944 wurde diese Stadt bombardiert. Zerstört wurden die Gleisanlagen am Bahnhof, ein Teil des Schlosses sowie die Firmen in der Nähe des Bahnhofes. Über 100 Menschen werden dabei getötet. Mitte April 1945 erreichen die Kampfhandlungen das Stadtgebiet. Der Sozialdemokrat Franz Elstermann wird vom US-Stadtkommandanten zum Oberbürgermeister bestimmt. Als 1946 immer mehr Umsiedler in die Stadt erreichen, betrug die Einwohnerzahl unserer besuchten Stadt 47.000, pro Person 6 Quadratmeter. Nachdem wir das Rathaus besichtigt hatten, besuchten wir auch das Schloss, welches nördlich der Altstadt liegt und kulturhistorisch bedeutsam ist, weil es von 1717 bis 1723 Wirkungsstätte des Hofkapellmeisters Johann Sebastian Bach war. Im Jahr 1951 wurde mit einem Investitionsaufwand von 45 Millionen Mark der VEB-Förderanlagenbau in unserer besuchten Stadt auf den Trümmern eines ehemaligen Rüstungsbetriebes neu errichtet. Es entstanden unter anderem eine Wechselfließreihe für die Schwingen der Raupenfahrzeuge aller in unseren Arbeiter- und Bauernstadt produzierten Tagebaugeräte sowie eine Taktstraße für schienengebundene Fahrwerke. Diese zentralisierte Fertigung der Bauteile war zu dieser Zeit sehr wirtschaftlich. Im Januar 1966 feierten die 3000 Arbeiterangestellten, Techniker und Ingenieure den 15. Geburtstag ihres Betriebes mit einer erfolgreichen Bilanz. Bisher stellten sie Fördergeräte im Werte von 1 Milliarde Mark her. In den letzten Jahren spezialisierte sich der Betrieb auf die Serienproduktion von Absetzgeräten. Sie werden vorwiegend in Braunkohletagebauen zum Bewegen und Verschütten von Abraummassen verwendet. Sie bewältigen pro Stunde bis zu 8.800 Kubikmeter. Zur Frühjahrsmesse 1966 werden die Arbeiter und Arbeiterinnen eine Neuentwicklung auf Raupenfahrwerk vorstellen. Der Export steigt in diesem Jahr auf das Doppelte. 6 Großgeräte werden nach Jugoslawien, Polen und in die CSSR sowie nach Bulgarien geliefert. Der VVB Lacke und Farben wurde im Mai 1973 der Grundstein gelegt. Ziel ist, die neue Produktionsstätte bis Ende 1975 fertigzustellen. Mit 30.000 Tonnen im Jahr wird dann die bisherige Produktion verdreifacht und die gesamte Kleinabfüllung in unserer besuchten Stadt konzentriert. Dem letzten pädagogischen Institut unseres Arbeiter- und Bauernstaates wurde am 6. September 1974 der Status einer pädagogischen Hochschule verliehen. Sie erhielt den Namen des bedeutenden Erziehers Wolfgang Radke und war neben der Ingenieurhochschule die zweite Hochschule in unserer besuchten Stadt. Mit diesem Beschluss würdigen die Partei der Arbeiterklasse und die Regierung unseres fast vergessenen Landes den Beitrag dieser Lehrerbildungsstätte für die Entwicklung des sozialistischen Bildungswesens in unserer Republik. Die Lehrerbildung in unserer durchwanderten Stadt besitzt bereits eine lange Tradition. Sie nahm ihren Anfang vor über 350 Jahren, als Wolfgang Radke eine hochschulgemäße Ausbildung der Lehrer für seine auf Staatlichkeit, Wissenschaftlichkeit und Einheitlichkeit gerichtete Schule erstmalig in Deutschland zu realisieren suchte. Die progressiven Ideen Radkes mussten an den damals herrschenden gesellschaftlichen Verhältnissen scheitern. Nach der Zerschlagung des Hitlerfaschismus war unsere durchwanderte Stadt eines der ersten und bedeutendsten Zentren, in dem neue Lehrer ausgebildet wurden. Hier erwarben mehr als 1000 junge Antifaschisten und fortschrittliche Demokraten das ideologische und fachliche Rüstzeug für diese Berufung. 1963 wurde das Institut für Lehrerbildung in ein pädagogisches Institut umgewandelt. Die Ausbildung von Fachlehrern sollte vornehmlich in Mathematik und Naturwissenschaften erfolgen. Kombinationen der Fächer Mathematik, Chemie und Biologie bestimmen auch 1974 noch das Profil dieser Ausbildungsstätte. Zur Ausbildung von rund 600 Studenten standen 1963 lediglich 56 Lehrkräfte

0: ohne akademische Grade und 50 Arbeiter und Angestellte zur Verfügung. Neben der Aufgabe, die Erziehungsarbeit zu sichern und die Lehrveranstaltungen auf einem hohen Niveau durchzuführen, musste deshalb der wissenschaftlichen Spezialisierung und Vervollkommnung der Lehrenden besondere Beachtung geschenkt werden. Im Jahre 1974 haben wir einen wissenschaftlich und politisch-ideologisch profilierten Lehrkörper mit einem hohen Anteil promovierter und habilitierter Kader. Zu dieser Zeit waren insgesamt 266 Personen an der Erziehung und Ausbildung von rund 700 Studenten beteiligt. Diese Bilanz macht in einem Detail die Entwicklung deutlich, die unseren Arbeiter- und Bauerstaat genommen hat.
1: Am 31. Oktober 1985 begann eine wissenschaftliche Schulbuchkonferenz in unserer durchwanderten Stadt. Veranstalter sind die Pädagogische Hochschule Wolfgang Rathke und der Verlag Volk und Wissen Berlin. An der zweitägigen Beratung nehmen rund 150 Wissenschaftler und Schulpraktiker sowie Gäste von den Partnereinrichtungen der Hochschule aus der CSSR, Ungarn, Polen und Vietnam teil. Während der Veranstaltung werden Ergebnisse der Schulbuchforschungen aus den zurückliegenden 5 Jahren vorgestellt. Sie dient gleichzeitig der Verständigung über künftige Aufgaben auf diesem Gebiet. Dabei ist Anliegen durch bessere Gestaltung und sinnvolleren Einsatz von Schulbüchern die Effektivität des Unterrichts zu erhöhen. Wie der Rektor der Pädagogischen Hochschule unserer besuchten Stadt, Professor Dr. Arndt Kästner, in seiner Begrüßung hervorhob, komme es auf eine prognostische Arbeit an. Das heißt, sich bereits jetzt Gedanken über Inhalt und Gestaltung von Schulbüchern in den kommenden Jahrzehnten zu machen.
2: Na, habt ihr es schon erraten, wohin uns Wilhelm heute gebracht hat? Welche Stadt kann das wohl gewesen sein? Wir werden es euch in der nächsten Sendung verraten.
3: Ganz, ganz herzlich bis zum nächsten Mal. Auf Wiedersehen. Das Spiel ist aus, wir müssen gehen. Schnippel die Schnappel die Scher und sagen euch auf Wiedersehen am nächsten Sonntag mehr. Dann fällt wie stets um diese Zeit viel Neues schon für euch bereit. Schnippel die Schnappel die Scher, der Meister Nadelöhr.
2: Wir möchten gern eure Fragen beantworten. Schreibt uns und stellt eure Fragen. Ihr erreicht uns unter der Mailadresse blaue-mimpel@gmx.de.
4: Besucht uns auch auf der gleichnamigen Seite im Facebook. Dort könnt ihr noch einmal alles nachlesen. Schreibt uns auch einen Kommentar, was euch an unserer Sendung gefällt oder was wir eurer Meinung nach anders machen sollten. Wir würden uns sehr über eine Nachricht von euch freuen.
2: Wir verabschieden uns und wünschen euch weiterhin viel Spaß und gute Unterhaltung mit unseren zeitlosen kleinen Freunden aus dem Kinderfernsehen. Bis zum nächsten Mal. Euer Andi und die blauen Wimpel.

Wer kennt Hericht und Breie nicht? Sie rückten unseren Leben ins richtige Licht. Mit vielen Skizzen waren sie aufgetreten. Um was es ging, das interessierte jeden. Auch dem Briefmarkensammler haben sie sich vorgenommen. Breie war der Sammler in diesem Spiel. Hericht konnte er zum Thema erzählen viel. Was ist zum Beispiel ein Briefmarkensatz? Für Humor war auch hier viel Platz. Dass Briefmarkensammeln nicht langweilig ist, das wusste in unserem Land jeder Philatelist. Und davon gab es unserer Republik etwa eine 500.000. Briefmarkensammeln ist ein Hobby für Groß und Klein.

Liebe kleine und große Freunde, wir möchten euch heute zur 39. Folge unserer Sendung mit den blauen Bimbeln herzlich begrüßen. Wer sich erstmals mit Briefmarken beschäftigte und selbst, wenn er sich nur darauf beschränken sollte, die Neuerscheinungen unseres fast vergessenen Landes aufmerksam zu betrachten, wird nicht nur von der Fülle und Vielseitigkeit der Markenmotive, sondern auch von den sich ihm bietenden Bildungsmöglichkeiten überrascht sein. Diese beiden Momente hatten die Philatelie viele neue Anhänger zugeführt und ihr einen großen Auftrieb verliehen. Man schätzte, dass es bereits Mitte der 1950er Jahre allein in unserer Republik über 50.000 Briefmarkensammler gab, eine Zahl, die keineswegs allzu hoch begriffen erschien. Durch ihre Reichhaltigkeit in der Thematik vermag die Briefmarke jedem etwas zu geben. Besonderer Beliebtheit erfreuten sich die Postwertzeichen der Tschechoslowakischen Republik, die in ihrer Gestaltung und künstlerischen Aussage die Ausgaben anderer Länder um einiges überragen.

0: Gab es einen Versandhandel für Briefmarkenfreunde oder mussten die Sammler jede Briefmarke am Schalter kaufen?
1: Die Post wusste, was sie tat, als sie ihrem besten Kunden entgegenkam und etwa ein Jahr nach Beendigung des Zweiten Weltkrieges wieder eine Sammlermarken-Versandstelle einrichtete, wie in ihrer Art auch früher bereits zwei in Berlin bestanden hatten. Der Ansturm der Philatelisten auf das Postamt V8, Französische Straße 9, der schon in den ersten Tagen nach der Eröffnung einsetzte, hatte immer mehr zugenommen. Korbweise ging täglich die Post in der öffentlichen Abgabestelle ein, die inzwischen einen eigenen Raum bezogen hatte, standen die Schlangen bis hinaus auf den Korridor, wo wiederum das Tauschgeschäft lebhaft florierte. Die Versandstelle war damals die einzige für Berlin und die sowjetische Zone. Sie gab ungebrauchte, in Berlin gültige Postwertzeichen ab. Zur wichtigsten Aufgabe der Mitarbeiter gehörte auch 30 Jahre später noch die lückenlose Belieferung der Kunden. Sie waren zum überwiegenden Teil Briefmarkensammler. Mit neu erschienenen Postwertzeichen in der Versandstelle wurden die Sendungen für alle Bezirke der Republik zusammengestellt und versandt. In einem Jahr waren das rund 600.000 Sendungen. Um Dauerbezieher zu werden, genügte eine formlose Bestellung an das Postverkehrsamt. Von dort erhielt der Besteller einen Vordruck, der ausgeführt beim zuständigen Postamt abzugeben war. Bis zu 3 Briefmarken waren von jedem Wert erhältlich. Der Sammler konnte sich Marken und Blocks mit oder ohne Gefälligkeitsstempel einzeln oder auf Ersttagsbriefen geklebt bestellen. Auch die von vielen Sammlern geschätzten Randstücke konnten bezogen werden. Es war auf jeden Fall zeitsparender, die Marken im Versandverfahren zu beziehen. Etwa 30 Mal im Jahr gab das Ministerium für Post- und Fernmeldewesen neue Sonderpostwertzeichen heraus. Bei sogenannten Ausweisverfahren musste der Kunde ebenso oft zum Postamt gehen, um sich die Marken abzuholen. Den Versandkunden wurde in der Regel 5-mal jährlich die neuen Marken zugestellt. Am Ende der 70er Jahre gab es knapp 100.000 Bezieher, davon etwa 16.000 in Berlin.
0: Welche Tätigkeiten waren außer dem Sammeln noch mit dem Hobby Briefmarkensammeln verbunden?
1: In unserer Republik gab es zahlreiche Briefmarkenausstellungen. Die Schauen gaben immer mit einer großen Anzahl von Sammlungen einen Überblick über die Arbeit der in der Sektion Philatelie des Deutschen Kulturbundes vereinigten Briefmarkensammler. Die vielen Motiv- und thematischen Sammlungen zeigten, dass die Sammler sich intensiv mit dem gesellschaftlichen Leben unserer Republik auseinandersetzten. Durch ihre Tauschfreundschaften standen sie mit der ganzen Welt in Verbindung und vermittelten so auch dort, wo nur wenige oder entstellte Nachrichten über den ersten deutschen Arbeiter- und Bauernstaat verbreitet wurden. Ein Bild von Aufbau des Sozialismus in unserem fast vergessenen Land.
0: Auf welche Weise beteiligte sich die Jugend an den Messen und Ausstellungen für Briefmarkensammler?
1: Es gab sehr viele Briefmarkensammler unter den Kindern und Jugendlichen. Ich möchte an dieser Stelle nur ein Beispiel aufführen. Als einen Beitrag der jungen Briefmarkensammler unserer Republik zum Leninaufgebot der FDJ fand vom 4. bis 11. Oktober 1970 in der Halle 2 am Schlossdeich von Karl-Marx-Stadt die zweite Briefmarkenausstellung der Jugend statt. Sie legte Zeugnis davon ab, wie es in den etwa 600 Jugendarbeitsgemeinschaften des Philatelistenverbandes gelungen war, die Beschäftigung mit Briefmarken und anderen postalischen Dokumenten in den Dienst der Bildungs- und Erziehungsarbeit zu stellen. Insgesamt wurden zu dieser Ausstellung 428 Sammlungen mit rund 13.000 Blatt angemeldet. Davon wurden die besten 154 Objekte in Karl-Marx-Stadt gezeigt und den Besuchern einen Überblick über die Vielfalt der gestalteten gesellschaftspolitischen und naturwissenschaftlichen Themen gegeben. Die Jury, die bereits vor Eröffnung der Ausstellung die Bewertung aller eingereichten Sammlungen vorgenommen hatte, vergab 13 Gold, 96 Silber und 167 Bronze Medaillen. An philatelistischen Belegen gibt es zur Ausstellung 2 Sondermarken, 2 Sonderstempel, 3 Grenzsachen, 3 Sonderpostkarten und einen Sonderumschlag. Die abgebildete Marke zeigte das Emblem der Ausstellung mit dem kleinen Trompeter, dem Symbol der Jugendphilatelie unserer Republik. Im Jahre 1977 ein Grand Prix nach Burg. Er wurde weder für eine sportliche Leistung noch für einen Sieg im Schlagerwettstreit verliehen. Vielmehr erhielten ihn 18 junge Philatelisten aus der Burger Comenius-Oberschule. Der Preis wurde auf der internationalen Briefmarkenausstellung der sozialistischen Länder Sozifetz 1977 in Berlin für die beste Jugendsammlung der beteiligten Länder verliehen. Die Auszeichnung, obwohl bisher die höchste, ist nicht die einzige Anerkennung, welche die Arbeitsgemeinschaft Philatelie der Burger Oberschule erhalten hat. Auf über 100 Ausstellungen in unserem fast vergessenen Land, der Sowjetunion, der Volksrepublik Polen, der CSSR und Bulgarien, hatten die Exponate der jungen Burger Briefmarkensammler Beachtung gefunden.

0: Hallo, Gerstin. Hast du für uns wieder einen interessanten Artikel aus der Trommel?
1: In der Trommel, Heft 1, 87, habe ich einen Bericht über die kleinste Stadt in unserem fast vergessenen Land gefunden. Soll ich ihn euch vorlesen?
0: Wir haben in der letzten Folge die höchstgelegene Stadt unserer Republik besucht, aber in der kleinsten Stadt, da waren wir noch nicht. Kannst du uns den Artikel vorlesen, liebe Gerstin?
1: Gern, lieber Andi. Eine Leserin hatte nachgefragt. Also hört gut zu. Ein Bericht von I. Wernicke. Städte. Jeder kennt hier jeden. Wie heißt die kleinste Stadt in unserem Land? Annette Ludwig Schwedt oder Teichel. Mit 577 Einwohnern ist sie die kleinste Stadt in unserem Land. Sie liegt im Bezirk Gera, Kreis Rudolstadt und wird umrahmt von drei steil aufragenden Muschelkalkbergen, an deren Hängen im Frühling die Kirschbäume blühen. Jeder kennt hier jeden, wie das nun mal so ist bei einer Ministadt mit dörflichem Charakter. Obwohl es natürlich Dörfer gibt, die weitaus mehr Einwohner haben, besitzt Teichel das Stadtrecht. Zum ersten Mal urkundlich erwähnt wurde Teichel 1076 als Tucheledi. Heute ist das Stadtbild geprägt von vielen kleinen Häusern, zumeist Fachwerkhäusern und einem riesengroßen Rathaus, das eigentlich für diese kleine Stadt viel zu groß anmutet. Hier tagt regelmäßig der Rat. Der ABV hat sein Domizil. Es gibt einen Ratskeller, eine Bar und ein Jugendzimmer. Sogar eine Arztpraxis und einen Zahnarzt gibt es im Teicheler Rathaus. Um das Recht, die kleinste Stadt zu sein, streitet sich Teichel gelegentlich mit Ummerstadt im Kreis Hildburghausen. Dort soll es wohl drei oder vier Einwohner weniger geben.
0: Hab herzlichen Dank fürs Vorlesen, liebe Gerstin. Das war sehr interessant. Ich war schon oft in Rudolstadt, aber in Deichel war ich noch nie. Hat jemand von euch dieses Dorf, diese Kleinstadt schon kennengelernt?

0: Nun aber zu euch, meine lieben kleinen und großen Freunde. Könnt ihr mir sagen, wie die Stadt heißt, welche wir in unserer letzten Folge besucht haben? Eine Skimeisterschaft, welche in Grotterode stattfinden sollte, wurde in die von uns in der letzten Folge besuchte Stadt verschoben. Was kannst du uns darüber berichten, liebe Gerstin?
1: Ja, ich werde euch kurz berichten, was genau geschehen war, lieber Andi. Horst Münch war seit 1977 Bürgermeister im thüringischen Grotterode. Er hatte sich emsig um die 41. Skimeisterschaften beworben und sie auch erhalten. Sozusagen in letzter Stunde musste er die Veranstaltung an die von uns besuchte Stadt weitergeben. Der Grund: Ende Januar 1989 war im Grotterode selbst bei eifrigsten Suchen kein Schneehäuflein mehr zu finden. Fortan war Horst Münch ein gern gesehener Gast in unserer Stadt, aber eben der fremde Bürgermeister. Er warb dennoch für seine 950-jährige Heimatstadt und hatte schließlich auch Überzeugendes vorzutragen. Die Stadt, welche wir in der letzten Folge besucht haben, heißt Oberwiesenthal.
0: Der Präsident unseres fast vergessenen Landes übermittelte im Juni 1960 aus Anlass des 725-jährigen Jubiläums der Stadt, welche wir in dieser Folge besucht haben, welche aber auch seine Geburtsstadt war, ein wichtiges Fernschreiben. In diesem Fernschreiben übermittelte er herzliche Grüße an die Bürger seiner Heimatstadt und fuhr fort mit den Worten: Feiern Sie diese Tage in der Gewissheit des Sieges des Sozialismus in unserer Republik, der allen Werktätigen ein Leben in Glück und noch nie gekannten Wohlstand bringt und zu dessen Verwirklichung sie mit dem Aufbau des Chemiefaserkombinats einen neuen großen Beitrag zu leisten haben.
1: Schon um das Jahr 1000, als Kaiser Heinrich II. Seine blutigen Überfälle nach Böhmen und Polen trug, wie so mancher nach ihm, war hier eine Siedlung entstanden. Die Stadt erhielt 1235 das Stadtrecht. Aus der Mitte der Bürger dieser Stadt, aus dem Kreis der Tätigen, die immer den Acker bestellten, die Häuser bauten, die Werte schufen und also die Kultur, erwuchsen auch jene Persönlichkeiten, deren man sich gern erinnert. Anlässlich des 86. Geburtstages des Andenken des verstorbenen Präsidenten besuchten die nächsten Angehörigen des verstorbenen ersten deutschen Arbeiterpräsidenten die Stadt. Während einer Stadtrundfahrt am 3. Januar 1962 besuchten sie die neu entstehenden Wohnkomplexe und das Chemiefaserkombinat sowie die Schule, die den Namen des verstorbenen Präsidenten trug. In der polnischen Stadthälfte wurde inzwischen sein Geburtshaus von unseren polnischen Freunden ausgestaltet. Die Arbeiten standen kurz vor dem Abschluss. Pfeifen und Surren der Textilmaschinen tönte seit dem 7. September 1964 Tag und Nacht durch die erste Dideron-Halle des größten europäischen Chemiefaserkombinats. Die letzte Etappe der Funktionsproben hatte begonnen. Mit Rohseide aus Schwarzau und Caprolactam aus Leuna wurden die einzelnen Anlagen schon vor Beginn des eigentlichen Probebetriebes am 1. Oktober 1964 eingefahren und auf ihre Funktionstüchtigkeit geprüft. Helga Licht und Marianne Wunderlich waren Ingenieure, Textilingenieure. Ihr Metier: strahlend weiße, hauchzarte Fäden. Dideron Feinseide. In ihrem Beruf vereinen sich die zwei Komponenten, die den Ruf der Stadt bestimmen, in der sie leben und arbeiten. Seit Jahrhunderten das Domizil tüchtiger Tuchweber, war die Stadt seit 1964 Quelle von Chemiefasern. Helga und Marianne zählten im neuen Chemiefaserkombinat zu den Frauen in leitenden Funktionen. Jung waren sie, ganz knapp über dem 27 Jahre Durchschnitt der Belegschaft. Beide verheiratet. Marianne Wunderlich hatte zwei Kinder. Die Dienstältere hier im Kombinat ist Genossin Licht, Leiterin des Bereichs Nachtzwirnerei, in dem 180 Frauen arbeiteten. Sie kam 1963 in die Stadt, ein Jahr vor Inbetriebnahme der ersten Fertigungsstraße. Beim Aufbau des Bereiches, den sie später im Kombinat leitete, hat sie von Anfang an mitgeholfen. Es war ziemlich schwierig zu Beginn, erinnerte sich Helga. Kaum eine kannte die andere. Wir hatten damals nur wenige perfekte Kräfte. Die meisten kamen aus anderen Berufen. Viele waren vorher noch nie berufstätig, aber wir haben uns durchgebissen und uns gegenseitig geholfen. Im Chemiefaserkombinat haben jährlich auch etwa 150 Frauen und Mädchen aus der Volksrepublik Polen eine Tätigkeit aufgenommen. Sie werden eine vertraglich geregelte Berufsausbildung erhalten. Ab Herbst 1968 wird die zweite Ausbaustufe schrittweise in Betrieb genommen. Dann wird in unserer durchwanderten Stadt auch Polyesterfeinseide und Polyestergranulat erzeugt. Nicht eine Tonne synthetischer Fasern erzeugte unsere Wirtschaft im Jahre 1948. Im vergangenen Jahr waren es schon 15.800 Tonnen. Und bis 1970 wird sich die Produktion synthetischer Fasern fast verdoppeln. Die Kapazität des Kraftwerkes reicht aus, um neben der Energieversorgung des Kombinats auch an andere Betriebe der Stadt und an die neu entstandenen Wohnsiedlungen Dampf abzugeben. Mit seinen 130 Metern überragte der Schornstein des kombinatseigenen Kraftwerkes alle übrigen Gebäude des Neiße-Städtchens. Nach seiner endgültigen Fertigstellung wird das Kraftwerk 5 Hochleistungskessel besitzen, die stündlich je 80 Tonnen Dampf erzeugen. Hinzu kommen 2 Turbinen mit einer Leistung von je 25 Megawatt. 10% aller leitenden und mittleren Funktionen im Kombinat üben Frauen aus. Im Bereich Produktion und Gütekontrolle sind es sogar 24%. 16 Kolleginnen des Kombinats studieren an Hoch- und Fachschulen unserer Republik. 44 andere haben diese Bildungsstätten bereits absolviert. 25 sozialistische Arbeitsgemeinschaften und eine Vielzahl von neueren erzielten durch ihre Tätigkeit im Kombinat einen volkswirtschaftlichen Nutzen von 21,5 Millionen Mark. In der Nacht vom 28. Februar zum 1. März 1973 wurde im Chemiefaserwerk termingerecht die zweite und letzte Teilkapazität der leistungsfähigen Polyester-Großanlage in Dauerbetrieb genommen. Das Anfahrkollektiv hat damit seine Wettbewerbsverpflichtung eingelöst. Ein straffes Rapportsystem, ständige Gütekontrolle und die vorbildliche Unterstützung durch 10 sozialistische Arbeitsgemeinschaften und die neue Ort des Betriebes schuf Voraussetzungen dafür, dass alle Termine eingehalten und die geplanten Qualitätskennziffern erreicht wurden. Polyesterfeinseiden werden in der Textilindustrie besonders zu Obertrikotagen, Bade- und Trainingsbekleidung und Gardinen verarbeitet. Die Polyamid-Feinseide ist Produktionsgrundlage für Strümpfe, Hemden, Oberbekleidung und anderes. In einem feierlichen Appell am Vorabend des 100. Geburtstages ihres Namensgebers Ende 1975 legte die Jugend des Kreises Rechenschaft darüber ab, wie sie bisher zur Vorbereitung des 9. Parteitages der SED beigetragen hatte. Junge Rationalisatoren und Neuerer des Kreises gewannen mit ihren Ideen und Initiativen im zurückliegenden Jahr Materialreserven im Werte von 4,1 Millionen Mark sowie 112.000 Arbeitsstunden. 2000 Mädchen und Jungen waren in einem Fackelzug zum Appellplatz einer Schule marschiert. Sie versprachen der Partei der Arbeiterklasse auch künftig das Vermächtnis des großen Freundes der Jugend und Sohnes ihrer Stadt durch ihr revolutionäres Bekenntnis in Wort und Tat zu erfüllen. Für 25 junge Arbeiterinnen und Arbeiter wurde der Gedenkappell zu einem besonderen Höhepunkt. Aus den Händen von Mitgliedern der Kreisleitung und verdienter Arbeiterveteranen erhielten sie ihre Kandidatenkarte. Die Stadt, welche im Jahre 1985 ihr 750-jähriges Jubiläum feierte, entwickelte sich zu einer modernen Kreisstadt an der deutsch-polnischen Friedensgrenze. Die Leistungen der Werktätigen aus allen Bereichen des gesellschaftlichen Lebens künden von der Schöpferkraft und dem Fleiß der Bürger ihrer Stadt, die seit dem 3. Januar 1961 den ehrenden und zugleich verpflichtenden Namen des ersten Präsidenten unseres Arbeiter- und Bauernstaates trug.
2: In der Stadt an der Oder-Neiße-Friedensgrenze wurde tatkräftiger Mithilfe der Bevölkerung im Juli 1953 mit den Ausschachtungsarbeiten zum Bau von 54 Neubauwohnungen begonnen. Für den Ausbau von Ruinen standen der Stadt 200.000 Mark und für den Straßenbau 10.000 Mark zur Verfügung.
0: Naja, habt ihr es schon erraten, wohin uns Wilhelm heute gebracht hat? Welche Stadt kann das wohl gewesen sein? Wir werden es euch in der nächsten Sendung verraten. Musik.

0: Wir möchten gern eure Fragen beantworten. Schreibt uns und stellt eure Fragen. Ihr erreicht uns unter der Mailadresse blaue-wimpe@gmx.de.
1: Sucht uns auch auf der gleichnamigen Seite im Facebook. Dort könnt ihr noch einmal alles nachlesen. Schreibt uns auch einen Kommentar, was euch an unserer Sendung gefällt oder was wir eurer Meinung nach anders machen sollten. Wir würden uns sehr über eine Nachricht von euch freuen.
0: Wir wünschen euch Gesundheit und Frieden für das vor ein paar Tagen begonnene Jahr 2022. Und wir würden uns freuen, wenn ihr uns auch in diesem Jahr treu bleibt. Bis zum nächsten Mal, euer Andi und die blauen Wimpel. Blau.

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1: Hören Sie jetzt den Leiter des Amtes für Wasserwirtschaft, Diplom-Ingenieur Rochlitzer, zum Stand der Wasserversorgung in der DDR.
2: Liebe Zuschauer, viele von Ihnen werden sich die Frage gestellt haben, ob sich die Sorgen der Wasserwirtschaft in den letzten Tagen etwas vermindert haben, da es doch in vielen Gegenden der Deutschen Demokratischen Republik Niederschläge manchmal sogar recht reichlich gab. Nun, ich muss Sie leider etwas enttäuschen. Die Niederschläge haben zwar die Wasserführung in einigen Gewässern geringfügig aufgebessert, aber im Allgemeinen hält die sinkende Tendenz weiter an. Als Beispiel darf ich die Elbe anführen, die wichtigste Wasserversorgungsquelle unserer Republik, die anstelle der 7 Milliarden Kubikmeter Abfluss, die bis 31. Juli gebracht werden sollten, nur 4 Milliarden gebracht hat. Ähnlich sieht es in vielen anderen Gewässern aus. So haben wir an der Neiße, an der Aller und an der Helme den bisher überhaupt niedrigsten Wasserstand zu verzeichnen. Es ist verständlich, dass sich die niedrige Wasserführung auch auf den Grundwasserstand auswirkt. Und es ist besonders in den Gebieten, die flachliegende Wasserfassungen haben, zu Schwierigkeiten kommt. Das betrifft insbesondere die Südbezirke, Gera, Suhl, Erfurt, Karl-Marx-Stadt, zum Teil auch Dresden und Cottbus. Die Bevölkerung hat eine große Initiative entwickelt, um den örtlich auftretenden Schwierigkeiten zu begegnen. Sehr begrüßenswert ist die Initiative der Werktätigen der wassernutzenden Industriebetriebe, die aus der Frostperiode des vergangenen Jahres Schlussfolgerungen gezogen haben und sich gründlich auf einen sinkenden Wasserstand vorbereitet haben. Allerdings kann ich nicht verschweigen, dass eines der wichtigsten Probleme der Wasserwirtschaft in der Deutschen Demokratischen Republik, nämlich das Abwasser, uns sehr ernste Sorgen bereitet. Durch die sinkende Wasserführung wächst die Konzentration der Abwässer und damit die Schwierigkeit, dieses Wasser für den unterliegenden Nutzer wieder zu verwenden.
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0: 7. Oktober 1978. Zum Republikgeburtstag rund.
1: Hallo Leute, hier ist Berlin.
2: Und melden uns mit rund 62 direkt aus unserer Hauptstadt, aus unserem Berlin, wo wie überall in der Republik frohe Stimmung zum Nationalfeiertag herrscht.
1: Ja, und Grund zum Feiern gibt es ja in jeder Stadt, in jedem Dorf, in jeder Gemeinde unseres Landes und auch bei uns hier im Rundstudio.
2: Und nehmen den heutigen Tag zum Anlass, um junge Leute zu würdigen, FDJler, die in Jugendbrigaden und Jugendobjekten der Freien Deutschen Jugend ihren Mann stehen. So wurde in diesen Tagen das zentrale Jugendobjekt der FDJ abgeschlossen, der Bau der Druschwartrasse. Und am Donnerstagabend hatten junge Leute die Gelegenheit, die Erbauer der Trasse mit ihren Angehörigen und Freunden im Palast der Republik zu feiern. 2700 Kilometer, die größte Erdgasleitung Europas ist fertig.
1: Maßgeblichen Anteil am erfolgreichen Abschluss des zentralen Jugendobjektes der FDJ, Druschwartrasse, habt auch ihr drei, Manfred, Nina und Alois. Vielleicht sagt ihr erstmal, als was ihr an der Trasse gearbeitet habt.
3: Tja, ich bin Betonbauer, aber als Zimmermann gearbeitet, mehreren Standorten.
4: An der Trasse war ich als Annahmekraft bei Dienstleistungen und was man so für Sorgen hatte, ob Wäsche oder Reparaturen, das brachte man dann alles zu uns.
5: Ja, und ich bin Betonbauer beim Industriebau Erdgasleitung, Jugendbrigadier auf der Baustelle Kremenschuk.
1: Bevor ich euch frage, möchte ich erstmal Nina und Manfred noch herzlich gratulieren. Ihr habt heute Banner der Arbeit bekommen. Herzlichen Danke. Glückwunsch. Ihr drei feiert heute den Abschluss. Ihr wart seit 1970 mit dabei, praktisch von Anfang an. Könnt ihr euch noch an euren allerersten Arbeitstag erinnern? Nina?
4: Oh ja, ich meine, ich bin aus dem Bus ausgestiegen, viele Männer da, ein Hurra. Und dann ging es auch, endlich ein Mädchen, die bei uns aufräumt. Wir haben alles hingelegt, aber du kannst tagelang aufräumen. Alles haben wir angenommen, Wäsche und alles, aber unsere Holzhütte sieht katastrophal aus.
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0: Jürgen Walter in den 80er Jahren im ausverkauften Palast der Republik. Seine Show Ich Bin.
1: Wissen Sie, wie eine Show gemacht wird? Man braucht dazu die Idee. Musik, Texte, also Lieder, Ballett. Aber sagen muss man auch was. Aber was? Herr Walter, wo lassen Sie denn denken, fragte einer, als ich den Einfall hatte. Ich bin. Kaum gesagt, wurde mir schlecht. Was soll denn das heißen, sagte der. Natürlich bist du. Du bist du, wer denn sonst? Das ist dein Einfall. Natürlich. Es ist keine Kunst zu sagen, ich bin. Man muss sein. Leicht ist es nicht. Schon in der 5. Klasse stand auf meinem Zeugnis, er ist fleißig, aufmerksam, hilfsbereit. Aber er fügt sich nicht ins Kollektiv. Immer hat er eine eigene Meinung. So bin ich geblieben. Also, ich stehe hier vor Ihnen. Sie sind hier. Stellen Sie sich vor, ich wäre nicht gekommen. Noch peinlicher, Sie wären nicht gekommen. Ich bin, heißt auch, für Sie da. Und je mehr Sie hier sind, umso mehr bin ich für Sie da. Und mehr lässt sich eigentlich dazu auch überhaupt nicht sagen. Wozu auch? Ich bin.
0: Jürgen Walter, live im Palast der Republik, zu unser Glück, auch im Fernsehen ausgestrahlt. Im Fernsehen der DDR, Mediengeschichte, DDR 1.

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0: Er schrieb die Moorsoldaten, war Intendant des Deutschen Theater Berlin. DDR1 erinnert an Wolfgang Langhoff, die Eröffnungsrede der Mahn- und Gedenkstätte Buchenwald.
1: Wir, die wir heute erneut unsere unverbrüchliche Einheit und solidarische Verbundenheit bekräftigen, rufen Europa und der ganzen Welt zu. Wenn wir uns gemeinsam schützend vor das Leben stellen, wird Frieden sein in der Welt.
2: Als ich dort oben stand auf dem Ettersberg, hinter mir das herrliche Denkmal Fritz Krämers, das die Leiden, den Kampf und den Siegeswillen der Konzentrationslagerhäftlinge zum Ausdruck brachte. Als ich über das schöne deutsche Land blickte bis hinunter nach Weimar, wo unsere großen deutschen Geister lebten und wirkten, Goethe und Schiller, da erinnerte ich mich an meine eigene Konzentrationslagerhaft, die ich in dem Teil Deutschlands verbrachte, in dem heute wieder alle diese Kräfte zum Zuge kommen wollen, die uns in jenes unsagbare Elend der Hitlerzeit und des Zweiten Weltkrieges geführt haben. Und deshalb steht heute vor jedem deutschen Künstler wieder die gleiche Frage, die auch damals vor mir stand. Mir ist die Entscheidung nicht schwer gefallen. Ich saß im Lager und in den Baracken neben mir, gequält, geschlagen, gefoltert und gepeinigt, saßen jene Arbeiter und Bauernfunktionäre, die heute meine Regierung sind, die heute mit mir gemeinsam die Geschicke unseres Volkes in die Hand genommen haben. Draußen aber, um den Stacheldraht herum, stand die SS und jene, die hinter der SS standen. Und diese Kräfte sind es wieder, die heute unter Berufung auf Goethe oder unter Berufung auf den Frieden das deutsche Volk in einen neuen dritten unheilvollen Krieg zerren wollen. Wem kann ich leichter glauben? Welches Wort Friede wiegt schwerer auf der Waage unserer Erfahrungen und unserer Erlebnisse? Nun, ich glaube, mir konnte die Wahl damals und auch heute nicht schwer fallen. Aber alle deutschen Künstler sind heute aufgerufen, sich sehr wohl zu überlegen, den Unterschied zwischen Worten und Handlungen. Es soll nicht wieder so kommen, dass sie eines Tages mit Matthias Claudius sagen müssen, es ist Krieg. Es ist leider Krieg und ich begehre nicht Schuld daran zu sein.

0: In der Jugendclub Singe hören wir heute Mitglieder des Singeclubs des Pionierpalastes Ernst Thälmann mit Liedern aus ihrem neuen Programm Alles ist Sache der Kinder.
1: In der Singebewegung vorne Jörn Fechner. Er spricht hier mit einem jungen Mädchen. Nicht ganz sicher bin ich mir, aber es könnte sein, dass es sich dabei um Petra Pau handelt.
0: Und woher nehmt ihr die Lieder? Ja, du vielleicht?
2: Na, wir haben einen Dieter Brunner, einen prima Leiter. Und der schreibt auch selbst Lieder. Und dann hat er uns in Verbindung gebracht mit dem Texter Gerd Eggers und dem Liedermacher Wolfgang Brunner.
0: Protze, glaube ich.
2: Und dann, die haben uns eben für uns Lieder geschrieben. Und dann haben wir darüber geredet und vielleicht noch eines verändert.
0: Und ihr selber habt ihnen gesagt, was ihr so drin haben wollt in den Liedern, ja?
2: Zum Teil, ja.
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0: Radio DDR 1 hieß ab 1990 Radio Aktuell.
1: Brandenburg A9, Nürnberg, Berlin. Hinter der Anschlussstelle Rabenstein-Fleming, Sperrung der Richtungsfahrbahn zur Bergung von Unfallfahrzeugen.
2: 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Am Mikrofon begrüßt Sie André Tonn. 5:10 ist es. 5:10 Uhr.

0: Anfang der 80er Jahre, Karl Eduard von Schnitzler drehte eine Heimatdokumentation in Hildburghausen im Thüringer Wald. Vorgestellt Bauarbeiter der Stadt.
1: Hildburghausen ist eine Stadt mit einem Alter von über 650 Jahren. Wir haben im Zentrum unserer Kreisstadt im Wesentlichen eine Bausubstanz mit alten Fachwerkhäusern, die ein Alter von etwa 100 bis 200 Jahren haben. Wir sind zurzeit dabei, diese Substanz im Zentrum zu rekonstruieren durch Modernisierungsmaßnahmen, durch Werterhaltungsmaßnahmen. Dabei unterstützt uns im Wesentlichen auch der Kreisbaubetrieb unserer Stadt.
2: Ja, eigentlich sind wir der erste Baubetrieb, der VW Bau Hildburghausen, der in diesem Umfang in die innerstädtische Rekonstruktion eingestiegen ist. Wir vollziehen das seit 1975. Wir begannen mit diesem Kaufhaus und haben dann Stück für Stück die Nordseite des Marktes von Grund auf rekonstruiert. Das Besondere dabei ist, dass wir nicht nur die Fassaden angestrichen haben, sondern die Gebäude vom Keller bis zum Dachgeschoss teilweise auch neu errichtet. Das Komplizierte an dieser Aufgabe ist, dass wir hier über keine gleichmäßigen Grundrisse verfügen, sondern dass entsprechend dieser altfränkischen Bauweise die Grundrisse verschieden sind. Die Bauarbeiter unseres Betriebes mussten sich also in die alten Grundrisse, in die alten Konstruktionen neu einfügen. Sie mussten sie neu erlernen. Was dabei herausgekommen ist, das sieht man heute. Unser Betrieb konnte auch in diesem, damit eine wesentliche Verpflichtung erfüllen. Zum Ende des Monates Juli die Garküche und die Sonne komplett übergeben.
0: Karl Eduard von Schnitzler mit Bauarbeitern in Hildburghausen.
2: Ich glaube, dass wenn wir durch unseren Stadtkern gehen, doch mit Recht sagen können, dass wir einiges erreicht haben. Und ich bin davon überzeugt, dass wir in diesem Tempo auch in den nächsten Jahren unsere Aufgaben hier in Hildburghausen als Baubetrieb weitererfüllen werden.
0: Erfüllen wir alle unsere Aufgaben, auch hier auf DDR 1, Ihr Erinnerungsort, Mediengeschichte, DDR 1.

0: 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Ein Ausschnitt aus der aktuellen Kamera.
1: Die zentrale Wetterdienststelle der Deutschen Demokratischen Republik teilt mit, dass der gestrige Sonnabend mit Rekordtemperaturen bis zu 37 Grad der bisher heißeste Tag dieses Jahres war. Heute waren die Temperaturen infolge stärkerer Luftbewegung nicht mehr ganz so hoch wie gestern, überstiegen jedoch in vielen Orten immer noch über 30 Grad. Heute Abend um Mitternacht rechnen die Meteorologen mit dem Auftreten einzelner örtlicher Gewitter. Für morgen erwarten sie die zuvor kühlere Luft. Auch in Westdeutschland waren am Wochenende Hitzerekorde zu verzeichnen. Das gesamte Ruhrgebiet lag unter einer windstillen Dunstglocke. In Nordrhein-Westfalen wurde die Wasserzufuhr für die Industrie rationiert. Vor allem aus dem Raum Siegen wird eine große Wassernot gemeldet. Schwimmbäder dürfen nicht mehr nachgefüllt werden. Autowaschen wurde verboten.
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0: 5. November 1993, der letzte Tag von Jugendradio DT64, damals schon MDR Sputnik, aber noch mit dem alten Programmschema aus den Berliner Studios. Es erfolgte der Umzug nach Halle.
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0: Bonn, Bundesrat blockiert Pflegeversicherungsgesetz. 16.03 Uhr.
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3: Carla Schlender, Mikrofon, hallo.

0: Mediengeschichte auf DDR 1. 1988 spielten Depeche Mode auf zum Tanz. Hier die Verhaltensregeln des Hallensprechers. Verhaltensregeln gab es 1988 auch.
1: Das ist auch ohne weitere Reinsicherheit von der Kastanien-Rennwehr-Archar um. Ist weiter, schmeißt keine Gegenstände hoch und versucht noch gar nicht hochzukommen, dann wird so abgeblockt. Wir wollen halt miteinander ein Wahnsinnsfest feiern, wird der Beschluss.

0: DDR1 mit Erinnerungen an den Rundfunk der DDR und an eine erfolgreiche Band Reggae Play.
1: Die Reggae Play haben ja vor 5,5 Jahren mit ihrem Auftauchen in der Rockszene unheimlich Furore gemacht. Obwohl, eigentlich hatte einen gar nicht so sehr die Musik vom Hocker gerissen. Viel interessanter und packender waren die Aktionen der Band. Lutz Winkler, der Sänger, eine richtige Ulknudel, hat mit seinen Kollegen auf der Bühne Mittel aus der Schauspielkunst, szenische Mittel, wie man sagt, und kabarettistische Mittel benutzt. Der Spaß, den die Musikanten von der Bühne runterbringen, kommt also zustande, weil dufte Musik und Bewegung zusammenwirken und natürlich Kostüme und Masken das ihrige tun. Tja, und bis heute betreibt die Drei-Mann-Band das Ganze mit Konsequenz und wachsender Meisterschaft.

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1: Hören Sie jetzt den Leiter des Amtes für Wasserwirtschaft, Diplom-Ingenieur Rochlitzer, zum Stand der Wasserversorgung in der DDR.
2: Liebe Zuschauer, viele von Ihnen werden sich die Frage gestellt haben, ob sich die Sorgen der Wasserwirtschaft in den letzten Tagen etwas vermindert haben, da es doch in vielen Gegenden der Deutschen Demokratischen Republik Niederschläge manchmal sogar recht reichlich gab. Nun, ich muss Sie leider etwas enttäuschen. Die Niederschläge haben zwar die Wasserführung in einigen Gewässern geringfügig aufgebessert, aber im Allgemeinen hält die sinkende Tendenz weiter an. Als Beispiel darf ich die Elbe anführen, die wichtigste Wasserversorgungsquelle unserer Republik, die anstelle der 7 Milliarden Kubikmeter Abfluss, die bis 31. Juli gebracht werden sollten, nur 4 Milliarden gebracht hat. Ähnlich sieht es in vielen anderen Gewässern aus. So haben wir an der Neiße, an der Aller und an der Helme den bisher überhaupt niedrigsten Wasserstand zu verzeichnen. Es ist verständlich, dass sich die niedrige Wasserführung auch auf den Grundwasserstand auswirkt. Und es ist besonders in den Gebieten, die flachliegende Wasserfassungen haben, zu Schwierigkeiten kommt. Das betrifft insbesondere die Südbezirke Gera, Suhl, Erfurt, Karl-Marx-Stadt, zum Teil auch Dresden und Cottbus. Die Bevölkerung hat eine große Initiative entwickelt, um den örtlich auftretenden Schwierigkeiten zu begegnen. Sehr begrüßenswert ist die Initiative der Werktätigen der wassernutzenden Industriebetriebe, die aus der Frostperiode des vergangenen Jahres Schlussfolgerungen gezogen haben und sich gründlich auf einen sinkenden Wasserstand vorbereitet haben. Allerdings kann ich nicht verschweigen, dass eines der wichtigsten Probleme der Wasserwirtschaft in der Deutschen Demokratischen Republik, nämlich das Abwasser, uns sehr ernste Sorgen bereitet. Durch die sinkende Wasserführung wächst die Konzentration der Abwässer und damit die Schwierigkeit, dieses Wasser für den unterliegenden Nutzer wieder zu verwenden.
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0: Jürgen Walter in den 80er Jahren im ausverkauften Palast der Republik. Seine Show Ich Bin.
1: Wissen Sie, wie eine Show gemacht wird? Man braucht dazu die Idee. Musik, Texte, also Lieder, Ballett. Aber sagen muss man auch was. Aber was? Herr Walter, wo lassen Sie denn denken, fragte einer, als ich den Einfall hatte. Ich bin. Kaum gesagt, wurde mir schlecht. Was soll denn das heißen, sagte der. Natürlich bist du. Du bist du, wer denn sonst? Das ist dein Einfall. Natürlich. Es ist keine Kunst zu sagen, ich bin. Man muss sein. Leicht ist es nicht. Schon in der 5. Klasse stand auf meinem Zeugnis, er ist fleißig, aufmerksam, hilfsbereit, aber er fügt sich nicht ins Kollektiv. Immer hat er eine eigene Meinung. So bin ich geblieben. 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Sie sind hier. 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

0: so gemacht wird. Man braucht dazu die Idee. Musik, Texte, also Lieder, Ballett. Aber sagen muss man auch was. Aber was? Herr Walter, wo lassen Sie denn denken, fragte einer, als ich den Einfall hatte. Ich bin. Kaum gesagt, wurde mir schlecht. Was soll denn das heißen, sagte der. Natürlich bist du. Du bist du, wer denn sonst? Das ist dein Einfall. Natürlich, es ist keine Kunst zu sagen, ich bin. Man muss sein. Leicht ist es nicht. Schon in der 5. Klasse stand auf meinem Zeugnis, er ist fleißig, aufmerksam, hilfsbereit, aber er fügt sich nicht ins Kollektiv. Immer hat er eine eigene Meinung. So bin ich geblieben. 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Noch peinlicher, Sie wären nicht gekommen. Ich bin, heißt auch für Sie da. 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Und mehr lässt sich eigentlich dazu auch überhaupt nicht sagen. Wozu auch? 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
1: Nachrichten. 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Sie hörten Nachrichten, Redaktion Uwe Winkler. 4.57 Uhr, noch 3 Minuten bis 5. 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
1: DT64, was heißt diese Abkürzung?
2: Weiß ich nicht.
1: DT64?
3: Ja, das ist doch vom Radio. Jugendsendung.
1: Ja, aber was heißt DT64?
3: Vielleicht ist das der Anfang, wo die Sendung begonnen hat.
1: DT64 heißt Deutschlandtreffen 1964. Über eine halbe Million FDJler reisten damals im Mai nach Berlin, trafen sich mit Jugendlichen aus der BRD, West-Berlin und sozialistischen Ländern und zeigten, wie sehr sie sich mit ihrem Vaterland verbunden fühlen. Eigens für dieses Treffen wurde ein Radiosender eingerichtet, DT64. Und er war damals mit dabei, Kalle Neumann.
4: Die ersten Moderatoren für die erste Nachtsendung. Das war ja eine Einrichtung DT, die eigentlich nur für ein paar Tage gedacht war. Aber wir haben unsere Gäste in der Stadt begrüßt, wie sie ankamen mit Güterwagen, und wir haben sie dann bis zum Abschied mit DT64 begleitet. Und dann war erstmal eine Weile zu, aber die Resonanz war so ungeheuer, dass alle sagten, müsst ihr weitermachen. Und bis heute Jugendradio DT, DT64. Der Kundendienst von DT64 war geboren, war das erste große Erlebnis. Das andere, wenn Feierabend war und ich wurde abgelöst von dem Frühmoderator, unser heutiger Intendant Hannes Potters ist es übrigens gewesen, kam ich nach Hause und vor unserem Wohnhaus stand eine riesige Bühne und da war natürlich von morgens bis abends Rami der Mia. Also ich habe schon eine ganze Menge erlebt da. Also wir haben eine neue Sendung hier beim Berliner Rundfunk, Kalles Hitparade, ein Abend für die reifere Jugend. Da spielen wir die Schlager, Jugendlieder, Volkslieder aus jener Zeit und da melden sich tatsächlich die alten FDJler, die hier 64 in Berlin zu Besuch waren. Wie Thierry Tomba, Gitarren heller klingen, Musikanten fröhlich singen oder damals war schon aktuell Roland Neudert, Hartmut Eichler, Bärbel Wachholz, die kennt man alle noch, fast alle noch aktiv.
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2: Kopf hoch und der Zeit die Zähne zeigen, das Motto eines Programms von einem um die 30, Diplom-Elektroniker, Berliner, zu Hause im Prenzlauer Berg. Eger betreibt das Liedermachen seit über 5 Jahren professionell. Inzwischen, so sagte er mir kürzlich, lässt sich davon ganz gut leben, wenn auch in ständiger Unruhe. Jürgen Eger kommt von Brecht Eisler her und damit einer Ästhetikkonzeption, die an diese Namen gebunden ist. Und so ist aus seinen Kompositionen, zumindest was die Methode angeht, Eisler nicht wegzudenken. Eine künstlerische Herkunft, derer sich Eger nicht zu schämen braucht. Es bedarf großer Konzentration, die Eger-Platte zu hören. Ist man bereit, sie aufzubringen, wird man mit großem Genuss aus diesem Kunsterlebnis rausgehen. Zumindest kann ich das für mich behaupten. Immense musikalische Differenzierungen, Nuancierungen von einer großen Verhaltenheit bis hin zum Herausbrüllen von Gedanken, wenn es nötig ist, bringen in die einfache künstlerische Form des Liedes mit Gitarrenbegleitung ungeheuer viel Leben. Und was wesentlich ist, in angemessener künstlerischer Überhöhung wird Alltag reflektiert.

Wir beide wohnten hier eigentlich ganz gern. Und trotzdem bin ich froh, ab morgen schon nicht mehr hier zu sein.

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0: Einen zunehmend unangenehmeren Tonfall schlägt an. Roger Köppel von der Schweizer Weltwoche. Hängt es wohl mit den wöchentlichen Gesprächen mit Wladimir Solovjov zusammen? Von ähnlichen Sorgen getrübt, heute Historisches zu Hitlers Vernichtungskrieg.
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2: Heute wird's handfest. Ich beschäftige mich mit dem Unternehmen Barbarossa, dem fürchterlichsten Krieg, den es in der Menschheitsgeschichte jemals gegeben hat, nämlich dem Ostfeldzug der Wehrmacht unter den Verbrecherbanden des Nationalsozialismus, gestartet am 22. Juni 1941, also vor ziemlich genau 85 Jahren. Und es ist mir aufgefallen, dass in der sonst so geschichtssüchtigen deutschen Publizistik, mit Ausnahme des Spiegels, der eine eindringliche, aber journalistisch dann doch nicht den Schmerzpunkt ansteuernden Berichterstattung, das Thema großräumig umfahren wurde.

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1: Wir. Hallo, hier ist Mike Kilian von Rockhaus und ihr hört Radio Marabu.
2: Der Grund liegt natürlich darin, dass heute die deutsche Politik einmal mehr mit dem Gedanken zu liebäugeln scheint, sich auf einen Krieg gegen Russland einzulassen. Das ist unfassbar. Und ich werde Ihnen ein paar Denkmuster vortragen aus der Zeit von damals, anhand eines absoluten Standardwerks, eines Klassikers, Andreas Hilgruber, Hitlers Strategie, Politik und Kriegführung 1940-1941, seine Habilitationsschrift. Und wenn Sie das lesen, dann fühlen Sie sich also auf gespenstische Art und Weise an Denkmuster erinnert, die uns heute in ganz anderen Umständen, aber auch brandgefährlich entgegentreten. Also weiterschauen auf eigene Gefahr.
3: Wir warnen Sie, folgende Bilder können verstörend werden.
0: Darum machen wir Audio verstörend, aber nicht minder.
2: Wenn wir vom Ostkrieg sprechen, 1941 bis 1945, dann sprechen wir vom fürchterlichsten, verbrecherischsten, opferreichsten Krieg in der Geschichte der Menschheit. Es gibt kein zweites Beispiel bekannt in der registrierten Geschichtsschreibung, in der sozusagen Ereignisse festhaltenden Geschichtsschreibung, dass ein derartiges Verbrechen jemals beschlossen worden wäre von irgendeiner politisch verantwortlichen Führung. Aber die politische Führung Deutschlands hat am 22. Juni 1941 eine Operation lanciert, das Unternehmen Barbarossa, das von seiner ganzen Ausrichtung, von seiner strategischen Überlegung, von seinen Zielen her abgezirkelt war auf die physische Vernichtung, nicht einfach nur die Vernichtung, die Unschädlichmachung, die militärische Besiegung, sondern nein, die Vernichtung des Gegners. Und die Vorstellungen, die damit verbunden waren, sind heute nicht mehr präsent. Und ich glaube, man muss das einfach wieder nach vorne bringen, um eben auch den Wahnsinn kenntlich zu machen.
0: Das ist der eigentliche Punkt. Gegenüber dem Westen haben wir einen halbwegs normalen Krieg geführt, bewiesen, dass wir es ja auch können. Die Slawen im Osten haben wir aber zu Untermenschen erklärt und vernichtet. Das ist in der westdeutschen Geschichtsschreibung, auch mir erst seit kurzem bewusst, weit unter dem Radar geblieben und vereinfacht das jetzt. Köppel, westgeprägt, führt einen Andreas Hilgruber, Historiker, ins Feld. Den haben wir in der DDR weniger gelesen. Spezialist für deutsche Geschichte zwischen 1871 und 1945. Immerhin interessant, er sah zwischen 1871 und 1945 Elemente der Kontinuität in der deutschen Außenpolitik. Wie wir gerade lernen, pflegen wir Kontinuität. Im Historikerstreit der 80er Jahre wurde er dann selbst als Nazi bezeichnet, ausgerechnet von Rudolf Augstein im ehemaligen Nachrichtenmagazin Spiegel. Die Konkurrenz vom Stern bekam von Tag 1 immerhin von Hilgruber attestiert. Bei den verschollenen Tagebüchern Adolf Hitlers kann es sich nur um Fälschungen handeln.
2: Wer war Andreas Hilgruber? Hilgruber, einer der bedeutendsten Historiker Deutschlands, ist dann vom Spiegel fertig gemacht worden aufs Primitivste, während des Historikerstreits, und dieses Buch ist seine Habilitationsschrift Hitlers Strategie, Politik und Kriegführung. Unglaublich stark, unglaublich intensiv, anspruchsvoll geschrieben. Erste Auflage 1965, zweite Auflage 1982, das ist die Auflage von 1982, ein absolutes Standardwerk. Und was ist da die zentrale Aussage? Die zentrale Aussage ist, dass die Auslösung der Operation Barbarossa, des Vernichtungskriegs gegen die Sowjetunion, und Vernichtungskrieg ist eben für mich reserviert, begrifflich, auf dieses Geschehen. Und wenn heute Propagandisten in Kiew oder in Berlin oder in Brüssel oder in Paris den Krieg Russlands gegen die Ukraine als Vernichtungskrieg bezeichnen, dann ist damit natürlich auch eine Schuldabweisung, sozusagen eine Schuldumkehr verbunden, ein Abstreifen der eigenen, des eigenen historischen Verschuldens. Und man möchte diesen Begriff dann eben dem Gegner anheften, um ihn verrechtlich zu machen. Und an diesem Vernichtungskrieg gegen Russland haben sich ja beileibe nicht nur die Deutschen beteiligt, sondern über Waffen-SS-Einheiten natürlich auch ganze internationale Kampfverbände. Das ist dann ein anderes Kapitel, der Weltbürgerkrieg zwischen Bolschewismus, zwischen dem Internationalsozialismus der Kommunisten und eben dem europäischen Bürgertum, das glaubte, sich des Faschismus und des nationalen Sozialismus bedienen zu können, um den Todfeind des Kommunismus zu besiegen. Das ist eine Dimension, die natürlich in Russland ausgeblendet wird, verbunden auch mit den gewaltigen homerischen Verbrechen Stalins. Also auch da, man muss natürlich immer beide Seiten verstehen, aber wir schauen uns jetzt einfach mal diesen Krieg an in seiner unglaublichen, mörderischen, ideologischen, krankhaften Exzessivität, in dieser Ausschweifung des Mordens und Vernichtens, das da vollstreckt wurde von einer Regierung in Berlin. In Berlin vor, ja, 85 Jahren, das ist nicht so wahnsinnig viel Zeit. Hillgruber zeigt, was eigentlich die Auslöser dieses Kriegs waren. Und er identifiziert zwei Aspekte. Zum einen Hitlers Ideologie, letztlich Hitlers Antibolschewismus, Kampf, Krieg gegen den Marxismus und seine Interpretation dieses Bolschewismus als jüdisch-bolschewistische Weltverschwörung, an der dann auch noch der Kapitalismus irgendwo mitwirke, also da das Feindbild des Juden, der sozusagen im Herzen dieses feindlichen Gebildes steht. Und darum hat sich bei ihm mit dem Thema Bolschewismus, Russland, Sowjetunion von Anfang an diese rassistische Komponente der Judenvernichtung beigemischt. Ja, sie war essentieller Bestandteil und das war das eigentliche Ziel, schreibt Hillgruber, der hitlerschen Politik, das zu vollstrecken, das aus seiner Sicht Weltübel auszurotten. Und sie haben es dann ja tatsächlich auch im Zuge dieses Ostfeldzugs sehr, sehr weit getrieben und vollstreckt. Also diese ideologische Komponente ist ein ganz entscheidender Faktor der hitlerschen Strategie, schreibt Hillgruber. Und diese ideologische Komponente ist dermaßen übertrieben und auch hochgehalten worden, dass eben alle machiavellistischen und machtpolitischen Überlegungen, dass es eben auch in der Sowjetunion beispielsweise sehr viele Russen gab, auch übrigens jüdische Kritiker Stalins, die dieses bolschewistische Joch abschütteln wollten in der Ukraine, darüber habe ich mit Solovyov gesprochen, sind ja dann auch Blumen den deutschen Panzern entgegengeworfen worden. In der Westukraine haben sogar Ukrainer gekämpft an der Seite der Wehrmacht, um die Bolschewisten in die Knie zu zwingen, aus der eigenen Verbrechenserfahrung des mörderischen Stalin-Regimes, was heute natürlich ideologisch, propagandistisch in Russland überhaupt nicht mehr gesehen werden will, weil die natürlich auch im Kriegsmodus der Geschichtsinstrumentalisierung stecken. Aber eine ähnliche Geschichtsinstrumentalisierung sehen wir im Moment interessanterweise in Deutschland, wo man eben über diesen Krieg gar nicht mehr geschrieben hat. 41 jetzt, diese 85 Jahre, mit Ausnahme des Spiegel, löblich, wenn auch eher oberflächlich und nicht in diese Tiefe dringend. Aber ich habe jetzt gerade noch mal geschaut, also belehren Sie mich eines Besseren. Normalerweise wäre bei so einem Jahrestag, 85 Jahre, wäre da sehr viel geschrieben worden. Aber offensichtlich möchte man gerade in Deutschland die Erinnerung an diesen Krieg etwas wegschieben, um sich vielleicht eben auch geistig zu panzern, zu ermächtigen, das schlechte Gewissen zu verscheuchen, angesichts der Tatsache, dass heute eben Berlin einmal mehr mit dem Gedanken spielt, sich militärisch sogar direkt mit Russland anzulegen. Man redet ja ganz offen davon, dass man sich auf einen Krieg gegen Russland vorbereitet. Man redet davon, dass man im Begriff sei, den Krieg gegen Russland zu gewinnen, dass die Russen da aus dem letzten Loch pfeifen. Ich habe Ihnen dargelegt, dass das hinten und vorne nicht stimmt.
0: Mit der ihm eigenen Bescheidenheit verweist er auf Überheblichkeiten.
2: Und dann natürlich auch die Überheblichkeit, dass man glaubte, die Sache im Griff zu haben. Wir schaffen das. Wir sind viel stärker. Unsere Truppen sind unbesiegbar. Die Russen sind doch industriell, sie sind materiell, sie sind geistig ausgelaugt. Stalin hat die ganze Armeeführung im Gulag verheizt, umgebracht in Schauprozessen. Da marschieren wir durch Butter. Das ist der zweite Faktor. Da gibt es aber noch einen dritten. Bereits im Frankreich-Feldzug, schreibt Hillgruber, habe Hitler gemerkt, dass seine Strategie nicht aufgeht. Nämlich Endziel natürlich Vernichtung, jüdisch-bolschewistische Weltverschwörung, aber eben nicht durch einen Weltkrieg, sondern durch eine Vermeidung des Weltkriegs. Das war den Nazis bewusst, dass wenn es zum ganz großen Kladderadatsch kommt, wenn die Amerikaner und so weiter dann auf den Plan treten, wenn sich da die westlichen Mächte gegen Deutschland verbünden, dann ist man industriell am Ende. Und deshalb diese Blitzkriegsstrategie, begrenzte Operationen, Manöver, da glaubte, da hoffte man, Spekulation, wir schaffen das, sozusagen unter dem Radar die eigenen Ziele zu erreichen, ohne aber die natürlich massiv unterschätzten westlichen Mächte damit auf den Plan zu rufen. Und diese Absicht ist bereits mit dem Angriff auf Polen gescheitert und das hat Hitler gemerkt. Er glaubte dann zwar durch den Überraschungssieg gegen Frankreich nach wenigen Wochen England zum Frieden zu zwingen, Frieden zu nötigen, mit England einen Ausgleich zu finden, aber das ist ihm nicht gelungen. Die Engländer blieben dann bei ihrer kompromisslosen Churchill-Haltung, Blut, Schweiß und Tränen. Wir bekämpfen diese Nazis, die müssen weg. Das ist die Landplage. Mit dieser Staatsführung ist kein Frieden zu machen. Und das war im Grunde, schreibt Hillgruber, das Ziel Hitlers, dass er dann hoffte, mit der Eskalation des Krieges im Osten doch noch eine Übereinstimmung mit England zu finden. Und das Kalkül war, das ist eben interessant, er versucht diese Gedankengänge natürlich auch rational zu durchdringen. Offensichtlich war Hitler und war die Staatsführung der Auffassung, dass wenn man eine territoriale Eroberungsstrategie macht, dass das am Ende nicht gegen die britischen Interessen läuft, dass man sich dann absprechen kann, uns gehört der Kontinent, wir haben als Deutsche die Weltmachtstellung und nehmen einfach im Osten das Gelände ein, das ist wie das britische Empire in Indien, aber wir lassen den Briten ihre Meere und so müsse es doch eigentlich früher oder später zu einer Einigung kommen und so habe dann Deutschland seine Weltmachtstellung auf der eurasischen Kontinentalplatte gesichert. Das war das Kalkül, das natürlich scheiterte, aber eben auch die Auslösung des Krieges zu diesem Zeitpunkt 1941, Frankreich hat das nicht bewirkt, erforderlich machte aus Sicht der Nazi-Kriegsführung. Und dann eben die von Hillgruber geschilderten Kriegsziele. Und da muss ich Ihnen einfach sagen, wenn Sie das lesen, da wird es einem schlecht. Beziehungsweise man wird befallen von einem Gefühl der absoluten, beschämenden Demut, dass man sich fragt, um Himmels Willen, wie war es denn möglich, dass das Deutsche, auch wenn sie Nazis waren, wenn sie ideologisch verblendet waren und wenn sie verärgert waren aufgrund des Versailler Schandvertrages, des Friedens und so weiter, der Ausplünderung und all dieser schwierigen Momente, selbst wenn man das alles in Rechnung stellt, wie war es möglich, dass nachweislich auch intelligente Leute eine derartige, jetzt also wirklich menschenverachtende Strategie, ich verwende dieses Adjektiv eigentlich nie, aber diese menschenverachtende Ideologie zur handlungsleitenden Maxime machen konnte. Und jetzt kommen wir zu einem Denkmuster, das uns heute eben auf gespenstische Art und Weise wieder sehr aktuell erscheint, nämlich dieses Denkmuster der militarisierten Überheblichkeit, dieses militanten Moralismus, der sich einbildet, Russland liege am Boden, Russland sei geschwächt, Russlands Staatsführung pfeife aus dem letzten Loch und deshalb stehe man jetzt auf der Siegerstraße, weil da dieser Kriegstreiber in Kiew, Selenskyj, der ja nichts anderes verfolgt, als die EU und die NATO in diesen Krieg hineinziehen zu wollen, was aus seiner Sicht den Interessen entsprechen mag, aber natürlich in keiner Art und Weise den Interessen der Europäischen Union und der Europäischen Union Mitgliedsstaaten. Dass man sich jetzt also hier einbildet, wieder in diese Richtung hineinzugehen und tatsächlich meint, ein paar Drohnenangriffe würden das Geschehen wenden. Die Amerikaner da weit hinter ihren Ozeanen beflügeln auch solche Fantasien, solche Verblendungen und da muss man meines Erachtens einfach aufpassen.
0: Wir tun unser Bestes. hier im Dossier.
2: Mit ihrer Vernichtungsideologie haben im Grunde die Nazis ihren Krieg noch selber sabotiert und dem Gegner Vorteile zugespielt. Aber dass sie nicht davon abgelassen haben, dass sie sich von keiner Kosten-Nutzen-Überlegung haben beirren lassen,

0: das zerstört ja Ressourcen. Das munitioniert den Feind auf. Das führt ja dazu, dass wir diese Bevölkerung in dem Vielvölkerstaat Sowjetunion aufbringen gegen uns, dass wir da einen Partisanenkrieg entfachen, dass wir da litertonnenweise Benzin ins Feuer gießen, indem wir dann am Schluss selber untergehen werden. Die Absenz einer solchen rationalen Kosten-Nutzen-Überlegung, verbunden mit diesem anfänglich skurrilen Selbstbewusstsein, mit diesem Übermut, meine Damen und Herren, unter ganz veränderten Umständen, wie wir sie heute beobachten, sind doch das genau die gleichen Denkmuster. Keine Kosten-Nutzen-Überlegung.
1: Da ist sie wieder, die Kontinuität. Wir kommen zum Finale.
0: Braucht es hier wirklich einen Schweizer, der am frühen Morgen Ihnen die gute Laune verdirbt, indem er da auf diesem Zeug herumreitet? Weil es die ach so achtsamen, woken Politiker, die ja unglaublich einfühlsam ihren Wokeismus sozusagen im Stechschritt durchexerzieren wollen. Dass es die nicht mehr schnallen, dass es die hochdekorierten deutschen Journalisten in ihrer ganzen Eloquenz und brillanten Formulierungskraft irgendwie nicht mehr zustande bringen.
1: Unser Roger Köppel, der Solowjow scheint in ihn gefahren zu sein. Das Dossier.
2: Das Dossier.
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1: Gestern schon wieder ein Geheimtreffen, berichtet die Tagesschau. DFB-Zentrale Frankfurt am Main, nicht Potsdam. Julian Nagelsmann, Trainer, Ballspiel, musste Kreuzverhör über sich ergehen lassen. Heute erwartet man Trennung des Julian von Nagelsmann. Aber bitte nicht bei einer Höllenentfernung von 11 Metern.
4: Die deutsche Mannschaft unterliegt Paraguay im 16. Finale und fliegt von der Fußball-WM. Und trotzdem lobte der Bundeskanzler die Nationalelf. Obwohl die WM für das Bundesteam gleich nach Beginn des Playoffs zu Ende ist, erklärte Friedrich Merz, er sei stolz auf die Spieler.
5: Und wir können doch alle dem Herrgott dankbar sein, dass wir in einem solchen Land leben wie der Bundesrepublik Deutschland.
4: Kanzlers Begeisterung für die deutsche Mannschaft stieß auch in der Politik auf Skepsis. Die FDP, das BSW und die AfD kritisierten den Realitätsverlust von Merz und dessen Gewohnheit, die Dinge schön zu reden.
1: Svetlana, aber des einen Leid ist des anderen Freude.
4: Und Paraguay feiert den Sieg über die deutsche Mannschaft auf nationaler Ebene. Das lateinamerikanische Land hat sich zum ersten Mal seit 16 Jahren für die K.O.-Runde der WM qualifiziert. Nach dem Einzug ins Achtelfinale erklärte der Präsident des Landes den 30. Juni zum Feiertag.
1: Und wir haben den 3. Juli. Grüßen Köln. Allahu Akbar, Allah. Schlapp gemacht, Victor Willis von Village People.

0: wie ich die Musik stoppen kann. Einfach so, ich kann das. Am Freitag, den 3. Juli 2026, die kleine Audiodatei von Radio Marabu. AfD-Parteitag Erfurt, Wochenende, Ausnahmezustand. Wird es die Krämerbrücke überstehen? Sachsen, Infineon eröffnet neue Chipfabrik in Dresden. ARD Deutschland trennt die Werte von Kanzler Merz im Sinkflug. Auswärtiges Amt weitet Reisewarnung auf ganz Russland aus. Und Drohnen, die unseren.
1: Unseren!
0: Berlin, Einigung auf Paket für Wachstum und Beschäftigung. Hätte eigentlich zwei Lacher gebraucht. ARD Studie, die Politik unterschätzt die Bereitschaft zum Klimaschutz. Leuphana Universität Lüneburg, Deutschland im religiösen Wahn. Sind wir eine Gefahr für Europa? Dänemark auch. Das dänische Parlament bekommt einen eigenen Priester.
2: Ja, die Amateure, strohdumme Holzköpfe.
0: Der Vatikan hat Pius-Brüder ausgeschlossen und die Nius-Brüder.
3: Also, was Sie jetzt gerade sagen, ist im Grunde, wir müssen das regulieren, wir müssen es notfalls zensieren und im Extremfall sogar verbieten.
0: Ja. Auf Seite 1, Bund der Steuerzahler kritisiert Steuerreform. International, Alexander Lukaschenko, Arbeitsbesuch Myanmar. Seitens Indonesien, engere Partnerschaft zwischen Weißrussland und Indonesien eröffnet. Am Vorabend des Tages der Unabhängigkeit Weißrusslands begnadigt Lukaschenko 32 Personen nach Antrag.
4: Garantie, Belarus.
0: Venezuela, Hoffnung auf Neuanfang durch Erdbeben erschüttert. Mit Neuanfang meint die Tagesschau Unterwerfung unter die USA. UNO, 17 Millionen Menschen im Norden Nigerias von Hunger bedroht. Tote gab es bei einer Explosion in Damaskus. Fest steht das neue syrische Parlament. Bericht ORF, Frauen aber unterrepräsentiert.
5: Frau.

0: Auch danke, beste Svetlana.
1: Das Problem sind Männer.
2: Ja, Dings, ne? Also hier dieser Automann, Volkswagen, ne? Er meinte so, sie verlassen 100.000 Arbeitsplätze, well. Warum, weiß man nicht. Wahrscheinlich hier, weil Leute jetzt mehr Fahrrad fahren. Boah. Scharmutter, sie soll mal aufhören, diese scheiß hässlichen Allmann-Autos zu bauen einfach. Bisschen moderner so mäßig. Was das mit diesen Wagen? Sind wir Mittelalter oder was? Dies, das, Pferdegras. Lack, sie soll mal zu uns kommen. Damaskus Süd, repräsent Bismillah. Wir haben ja auch so richtig gute Autos, ja?
0: Nach Damaskus Süd, der Satiriker Snicklink, Anklage Nord Stream, ein Ukrainer. Der Jeck heute, der Freitag.
3: Macht Nord Stream 2 auf.
0: Schweden will zurück zum Bargeld, mehr ABBA-Wagen. Kim Jong-un will die Freundschaft mit Peking weiter stärken. Und Indien und Japan vertiefen die Zusammenarbeit in Sachen Lieferkette. Ukraine, Vitali Klitschko, Bürgermeister Kiew. Der nächtliche Angriff war der massivste seit Beginn der Militäroperation. Beschossen wurden Hauptbahnhof, Rüstungsindustrie, Medien. Der Import von russischem Gas in die EU steigt nach Einführung des Verbots. Bericht der Agentur der Europäischen Union für die Zusammenarbeit der Energieregulierungsbehörden, ACER, was es alles gibt. Farbanschlag auf die russische Botschaft in Stockholm. Diese erklärt sich auf Telekilogramm. Erneuter ukrainischer Drohnenanschlag auf einen Reisebus aus Weißrussland im Gebiet Bryansk. Es berichtet RIA Novosti. Aserbaidschan prüft die Teilnahme seiner Militärs an einer NATO-Operation. Der armenische Premier Pashinyan will keine Krise in seinen Beziehungen zu Russland. Und Douglas MacGregor, ich habe ihn gestern schon zitiert, erklärte auch, Kiew fehlen Soldaten, MI6 und CIA bezahlen zehntausende Söldner. Und der Witz des Tages, nein, der Woche.
4: Annalena Baerbock.
0: Die UNO hofft auf Abbau der US-Beitragsschulden. Sehr groß, Pointen muss man bringen können, aber nicht vergessen, die Witze in der Audiodatei mache ich, auch bei diesem Personal.
5: Portugal 134, Austria 131, Germany 104.
0: Grüße an die BRICS.
2: Okay, Dings, muss jetzt los mit Stereo Hassan und Pferdewetten Bilal was erledigen. Bisschen zocken, dies, das, Ananas. Aber wir sehen uns, Habibi. Der Sommer ist heiß wie Brennspur, ja? Dings.
6: Das wird ein Sommer der Freiheit.
0: Sonne, Wolkenschauer im Norden, windig. Die nächsten Tage durchwachsener Gewitter. Zum kommenden Wochenende sonnig, trocken, ansteigende Temperaturen.
7: Schönes Wochenende, Marcel.
0: Hier auch Ramon Schack und euch allen erst.
8: Tock, tock und wusch.
0: Vergesst es nie.
9: Moin, moin und ein schönes Wochenende gewünscht. Europe.

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0: Einen zunehmend unangenehmeren Tonfall schlägt an. Roger Köppel von der Schweizer Weltwoche. Hängt es wohl mit den wöchentlichen Gesprächen mit Wladimir Solowjow zusammen? Von ähnlichen Sorgen getrübt, heute Historisches zu Hitlers Vernichtungskrieg.
1: Und nun das Dossier.
2: Heute wird's handfest. Ich beschäftige mich mit dem Unternehmen Barbarossa, dem fürchterlichsten Krieg, den es in der Menschheitsgeschichte jemals gegeben hat, nämlich dem Ostfeldzug der Wehrmacht unter den Verbrecherbanden des Nationalsozialismus, gestartet am 22. Juni 1941, also vor ziemlich genau 85 Jahren. Und es ist mir aufgefallen, dass in der sonst so geschichtssüchtigen deutschen Publizistik, mit Ausnahme des Spiegels, der eine eindringliche, aber journalistisch dann doch nicht den Schmerzpunkt ansteuernden Berichterstattung, das Thema großräumig umfahren wurde.

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2: Und der Grund liegt natürlich darin, dass heute die deutsche Politik einmal mehr mit dem Gedanken zu liebäugeln scheint, sich auf einen Krieg gegen Russland einzulassen. Das ist unfassbar. Und ich werde Ihnen ein paar Denkmuster vortragen aus der Zeit von damals, anhand eines absoluten Standardwerks, eines Klassikers, Andreas Hilgruber, Hitlers Strategie, Politik und Kriegführung 1940-1941, seine Habilitationsschrift. Und wenn Sie das lesen, dann fühlen Sie sich also auf gespenstische Art und Weise an Denkmuster erinnert, die uns heute in ganz anderen Umständen, aber auch brandgefährlich entgegentreten. Also weiterschauen auf eigene Gefahr.
3: Wir warnen Sie, folgende Bilder können verstörend werden.
0: Darum machen wir Audio verstörend, aber nicht minder.
2: Wenn wir vom Ostkrieg sprechen, 1941 bis 1945, dann sprechen wir vom fürchterlichsten, verbrecherischsten, opferreichsten Krieg in der Geschichte der Menschheit. Es gibt kein zweites Beispiel bekannt in der registrierten Geschichtsschreibung, in der sozusagen Ereignisse festhalten Geschichtsschreibung, dass ein derartiges Verbrechen jemals beschlossen worden wäre von irgendeiner politisch verantwortlichen Führung. Aber die politische Führung Deutschlands hat am 22. Juni 1941 eine Operation lanciert, das Unternehmen Barbarossa, das von seiner ganzen Ausrichtung, von seiner strategischen Überlegung, von seinen Zielen her abgezirkelt war auf die physische Vernichtung, nicht einfach nur die Vernichtung, die Unschädlichmachung, die militärische Besiegung, sondern nein, die Vernichtung des Gegners. Und die Vorstellungen, die damit verbunden waren, sind heute nicht mehr präsent. Und ich glaube, man muss das einfach wieder nach vorne bringen, um eben auch den Wahnsinn kenntlich zu machen.
0: Das ist der eigentliche Punkt. Gegenüber dem Westen haben wir einen halbwegs normalen Krieg geführt, bewiesen, dass wir es ja auch können. Die Slawen im Osten haben wir aber zu Untermenschen erklärt und vernichtet. Das ist in der westdeutschen Geschichtsschreibung auch mir erst seit kurzem bewusst, weit unter dem Radar geblieben und vereinfacht das jetzt. Köppel, westgeprägt, führt einen Andreas Hilgruber, Historiker, ins Feld. Den haben wir in der DDR weniger gelesen, Spezialist für deutsche Geschichte zwischen 1871 und 1945. Immerhin interessant, er sah zwischen 1871 und 1945 Elemente der Kontinuität in der deutschen Außenpolitik. Wie wir gerade lernen, pflegen wir Kontinuität. Im Historikerstreit der 80er Jahre wurde er dann selbst als Nazi bezeichnet, ausgerechnet von Rudolf Augstein im ehemaligen Nachrichtenmagazin Spiegel. Die Konkurrenz vom Stern bekam von Tag 1 immerhin von Hilgruber attestiert. Bei den verschollenen Tagebüchern Adolf Hitlers kann es sich nur um Fälschungen handeln.
2: Wer war Andreas Hilgruber? Hilgruber, einer der bedeutendsten Historiker Deutschlands, ist dann vom Spiegel fertig gemacht worden aufs Primitivste, während des Historikerstreits, und dieses Buch ist seine Habilitationsschrift Hitlers Strategie, Politik und Kriegführung. Unglaublich stark, unglaublich intensiv, anspruchsvoll geschrieben. Erste Auflage 1965, zweite Auflage 1982, das ist die Auflage von 1982, ein absolutes Standardwerk. Und was ist da die zentrale Aussage? Die zentrale Aussage ist, dass die Auslösung der Operation Barbarossa, des Vernichtungskriegs gegen die Sowjetunion, und Vernichtungskrieg ist eben für mich reserviert, begrifflich, auf dieses Geschehen. Und wenn heute Propagandisten in Kiew oder in Berlin oder in Brüssel oder in Paris den Krieg Russlands gegen die Ukraine als Vernichtungskrieg bezeichnen, dann ist damit natürlich auch eine Schuldabweisung, sozusagen eine Schuldumkehr verbunden, ein Abstreifen der eigenen, des eigenen historischen Verschuldens. Und man möchte diesen Begriff dann eben dem Gegner anheften, um ihn verrechtlich zu machen. Und an diesem Vernichtungskrieg gegen Russland haben sich ja beileibe nicht nur die Deutschen beteiligt, sondern über Waffen-SS-Einheiten natürlich auch ganze internationale Kampfverbände. Das ist dann ein anderes Kapitel, der Weltbürgerkrieg zwischen Bolschewismus, zwischen dem Internationalsozialismus der Kommunisten und eben dem europäischen Bürgertum, das glaubte, sich des Faschismus und des nationalen Sozialismus bedienen zu können, um den Todfeind des Kommunismus zu besiegen. Das ist eine Dimension, die natürlich in Russland ausgeblendet wird, verbunden auch mit den gewaltigen homerischen Verbrechen Stalins. Also auch da, man muss natürlich immer beide Seiten verstehen, aber wir schauen uns jetzt einfach mal diesen Krieg an in seiner unglaublichen, mörderischen, ideologischen, krankhaften Exzessivität, in dieser Ausschweifung des Mordens und Vernichtens, das da vollstreckt wurde von einer Regierung in Berlin. In Berlin vor, ja, 85 Jahren, das ist nicht so wahnsinnig viel Zeit. Hillgruber zeigt, was eigentlich die Auslöser dieses Kriegs waren. Und er identifiziert zwei Aspekte. Zum einen Hitlers Ideologie, letztlich Hitlers Antibolschewismus, Kampf, Krieg gegen den Marxismus und seine Interpretation dieses Bolschewismus als jüdisch-bolschewistische Weltverschwörung, an der dann auch noch der Kapitalismus irgendwo mitwirke, also da das Feindbild des Juden, der sozusagen im Herzen dieses feindlichen Gebildes steht. Und darum hat sich bei ihm mit dem Thema Bolschewismus, Russland, Sowjetunion von Anfang an diese rassistische Komponente der Judenvernichtung beigemischt. Ja, sie war essentieller Bestandteil und das war das eigentliche Ziel, schreibt Hillgruber, der hitlerschen Politik, das zu vollstrecken, das aus seiner Sicht Weltübel auszurotten. Und sie haben es dann ja tatsächlich auch im Zuge dieses Ostfeldzugs sehr, sehr weit getrieben und vollstreckt. Also diese ideologische Komponente ist ein ganz entscheidender Faktor der hitlerschen Strategie, schreibt Hillgruber. Und diese ideologische Komponente ist dermaßen übertrieben und auch hochgehalten worden, dass eben alle machiavellistischen und machtpolitischen Überlegungen, dass es eben auch in der Sowjetunion beispielsweise sehr viele Russen gab, auch übrigens jüdische Kritiker Stalins, die dieses bolschewistische Joch abschütteln wollten in der Ukraine, darüber habe ich mit Solovjov gesprochen, sind ja dann auch Blumen den deutschen Panzern entgegengeworfen worden. In der Westukraine haben sogar Ukrainer gekämpft an der Seite der Wehrmacht, um die Bolschewisten in die Knie zu zwingen, aus der eigenen Verbrechenserfahrung des mörderischen Stalin-Regimes, was heute natürlich ideologisch, propagandistisch in Russland überhaupt nicht mehr gesehen werden will, weil die natürlich auch im Kriegsmodus der Geschichtsinstrumentalisierung stecken. Aber eine ähnliche Geschichtsinstrumentalisierung sehen wir im Moment interessanterweise in Deutschland, wo man eben über diesen Krieg gar nicht mehr geschrieben hat. 41 jetzt, diese 85 Jahre, mit Ausnahme des Spiegel, löblich, wenn auch eher oberflächlich und nicht in diese Tiefe dringend. Aber ich habe jetzt gerade noch mal geschaut, also belehren Sie mich eines Besseren. Normalerweise wäre bei so einem Jahrestag, 85 Jahre, wäre da sehr viel geschrieben worden. Aber offensichtlich möchte man gerade in Deutschland die Erinnerung an diesen Krieg etwas wegschieben, um sich vielleicht eben auch geistig zu panzern, zu ermächtigen, das schlechte Gewissen zu verscheuchen, angesichts der Tatsache, dass heute eben Berlin einmal mehr mit dem Gedanken spielt, sich militärisch sogar direkt mit Russland anzulegen. Man redet ja ganz offen davon, dass man sich auf einen Krieg gegen Russland vorbereitet. Man redet davon, dass man im Begriff sei, den Krieg gegen Russland zu gewinnen, dass die Russen da aus dem letzten Loch pfeifen. Ich habe Ihnen dargelegt, dass das hinten und vorne nicht
0: stimmt. Mit der ihm eigenen Bescheidenheit verweist er auf Überheblichkeiten.
2: Und dann natürlich auch die Überheblichkeit, dass man glaubte, die Sache im Griff zu haben. Wir schaffen das. Wir sind viel stärker. Unsere Truppen sind unbesiegbar. Die Russen sind doch industriell, sie sind materiell, sie sind geistig ausgelaugt. Stalin hat die ganze Armeeführung im Gulag verheizt, umgebracht in Schauprozessen. Da marschieren wir durch Butter. Das ist der zweite Faktor. Da gibt es aber noch einen dritten. Bereits im Frankreich-Feldzug, schreibt Hillgruber, habe Hitler gemerkt, dass seine Strategie nicht aufgeht. Nämlich Endziel natürlich Vernichtung, jüdisch-bolschewistische Weltverschwörung, aber eben nicht durch einen Weltkrieg, sondern durch eine Vermeidung des Weltkriegs. Das war den Nazis bewusst, dass wenn es zum ganz großen Kladderadatsch kommt, wenn die Amerikaner und so weiter dann auf den Plan treten, wenn sich da die westlichen Mächte gegen Deutschland verbünden, dann ist man industriell am Ende. Und deshalb diese Blitzkriegsstrategie, begrenzte Operationen, Manöver, da glaubte, da hoffte man, Spekulation, wir schaffen das, sozusagen unter dem Radar die eigenen Ziele zu erreichen, ohne aber die natürlich massiv unterschätzten westlichen Mächte damit auf den Plan zu rufen. Und diese Absicht ist bereits mit dem Angriff auf Polen gescheitert und das hat Hitler gemerkt. Er glaubte dann zwar durch den Überraschungssieg gegen Frankreich nach wenigen Wochen England zum Frieden zu zwingen, Frieden zu nötigen, mit England einen Ausgleich zu finden, aber das ist ihm nicht gelungen. Die Engländer blieben dann bei ihrer kompromisslosen Churchill-Haltung, Blut, Schweiß und Tränen. Wir bekämpfen diese Nazis, die müssen weg. Das ist die Landplage. Mit dieser Staatsführung ist kein Frieden zu machen. Und das war im Grunde, schreibt Hillgruber, das Ziel Hitlers, dass er dann hoffte, mit der Eskalation des Krieges im Osten doch noch eine Übereinstimmung mit England zu finden. Und das Kalkül war, das ist eben interessant, er versucht diese Gedankengänge natürlich auch rational zu durchdringen. Offensichtlich war Hitler und war die Staatsführung der Auffassung, dass wenn man eine territoriale Eroberungsstrategie macht, dass das am Ende nicht gegen die britischen Interessen läuft, dass man sich dann absprechen kann, uns gehört der Kontinent, wir haben als Deutsche die Weltmachtstellung und nehmen einfach im Osten das Gelände ein. Das ist wie das britische Empire in Indien, aber wir lassen den Briten ihre Meere und so müsse es doch eigentlich früher oder später zu einer Einigung kommen und so habe dann Deutschland seine Weltmachtstellung auf der eurasischen Kontinentalplatte gesichert. Das war das Kalkül, das natürlich scheiterte, aber eben auch die Auslösung des Krieges zu diesem Zeitpunkt 1941, Frankreich hat das nicht bewirkt, erforderlich machte aus Sicht der Nazi-Kriegsführung. Und dann eben die von Hillgruber geschilderten Kriegsziele. Und da muss ich Ihnen einfach sagen, wenn Sie das lesen, da wird es einem schlecht. Beziehungsweise man wird befallen von einem Gefühl der absoluten, beschämenden Demut, dass man sich fragt, um Himmels Willen, wie war es denn möglich, dass Deutsche, auch wenn sie Nazis waren, wenn sie ideologisch verblendet waren und wenn sie verärgert waren aufgrund des Versailler Schandvertrages, des Friedens und so weiter, der Ausplünderung und all dieser schwierigen Momente, selbst wenn man das alles in Rechnung stellt, wie war es möglich, dass nachweislich auch intelligente Leute eine derartige, jetzt also wirklich menschenverachtende Strategie, ich verwende dieses Adjektiv eigentlich nie, aber diese menschenverachtende Ideologie zur handlungsleitenden Maxime machen konnte. Und jetzt kommen wir zu einem Denkmuster, das uns heute eben auf gespenstische Art und Weise wieder sehr aktuell erscheint, nämlich dieses Denkmuster der militarisierten Überheblichkeit, dieses militanten Moralismus, der sich einbildet, Russland liege am Boden, Russland sei geschwächt, Russlands Staatsführung pfeife aus dem letzten Loch und deshalb stehe man jetzt auf der Siegerstraße, weil da dieser Kriegstreiber in Kiew, Selenskyj, der ja nichts anderes verfolgt, als die EU und die NATO in diesen Krieg hineinziehen zu wollen, was aus seiner Sicht den Interessen entsprechen mag, aber natürlich in keiner Art und Weise den Interessen der Europäischen Union und der Europäischen Union Mitgliedsstaaten, dass man sich jetzt also hier einbildet, wieder in diese Richtung hineinzugehen und tatsächlich meint, ein paar Drohnenangriffe würden das Geschehen wenden. Die Amerikaner, da weit hinter ihren Ozeanen, beflügeln auch solche Fantasien, solche Verblendungen. Und da muss man meines Erachtens einfach aufpassen.
0: Wir tun unser Bestes hier im Dossier.
2: Mit ihrer Vernichtungsideologie haben im Grunde die Nazis ihren Krieg noch selber sabotiert und dem Gegner Vorteile zugespielt. Aber dass sie nicht davon abgelassen haben, dass sie sich von keiner Kosten-Nutzen-Überlegung haben beirren lassen, dass man sich offensichtlich zu keinem Zeitpunkt in den relevanten Stellen die Frage formulierte, ja, was wir da machen. Jetzt mal ganz abgesehen von der moralischen Entmenschung, die da stattgefunden hat, oder vielleicht ist eine auf einer tieferen, beunruhigenden Stufe die Artikulierung des Menschen, wenn er sich derartig gegen jede Moral verbrecherisch betätigt. Aber offensichtlich hat man sich in keiner Art und Weise kosten-nutzenmäßig überlegt. Ja, aber diese Vernichtungsideologie, dieser Wahnsinn, das zerstört ja Ressourcen. Das munitioniert den Feind auf. Das führt ja dazu, dass wir diese Bevölkerung in dem Vielvölkerstaat Sowjetunion aufbringen gegen uns, dass wir da einen Partisanenkrieg entfachen, dass wir da litertonnenweise Benzin ins Feuer gießen, indem wir dann am Schluss selber untergehen werden. Die Absenz einer solchen rationalen Kosten-Nutzen-Überlegung, verbunden mit diesem anfänglich skurrilen Selbstbewusstsein, mit diesem Übermut, meine Damen und Herren, unter ganz veränderten Umständen, wie wir sie heute beobachten, sind doch das genau die gleichen Denkmuster. Keine Kosten-Nutzen-Überlegung.
0: Da ist sie wieder, die Kontinuität. Wir kommen zum Finale.
2: Braucht es hier wirklich einen Schweizer, der am frühen Morgen Ihnen die gute Laune verdirbt, indem er da auf diesem Zeug herumreitet? Weil es die ach so achtsamen, woken Politiker, die ja unglaublich einfühlsam ihren Wokismus sozusagen im Stechschritt durchexerzieren wollen. Dass es die nicht mehr schnallen, dass es die hochdekorierten deutschen Journalisten in ihrer ganzen Eloquenz und brillanten Formulierungskraft irgendwie nicht mehr zustande bringen.
0: Unser Roger Köppel, der Solovjov scheint in ihn gefahren zu sein. Das Dossier.
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0: Gestern schon wieder ein Geheimtreffen, berichtet die Tagesschau. DFB-Zentrale Frankfurt am Main, nicht Potsdam. Julian Nagelsmann, Trainer, Ballspiel, musste Kreuzverhör über sich ergehen lassen. Heute erwartet man Trennung des Julian von Nagelsmann. Aber bitte nicht bei einer Höllenentfernung von 11 Metern.
3: Die deutsche Mannschaft unterliegt Paraguay im 16. Finale und fliegt von der Fußball-WM. Und trotzdem lobte der Bundeskanzler die Nationalelf. Obwohl die WM für das Bundesteam gleich nach Beginn des Playoffs zu Ende ist, erklärte Friedrich Merz, er sei stolz auf die Spieler.
6: Und wir können doch alle dem Herrgott dankbar sein, dass wir in einem solchen Land leben wie der Bundesrepublik Deutschland.
3: Kanzlers Begeisterung für die deutsche Mannschaft stieß auch in der Politik auf Skepsis. Die FDP, das BSW und die AfD kritisierten den Realitätsverlust von Merz und dessen Gewohnheit, die Dinge schön zu reden.
0: Svetlana, aber des einen Leid ist des anderen Freud.
3: Und Paraguay feiert den Sieg über die deutsche Mannschaft auf nationaler Ebene. Das lateinamerikanische Land hat sich zum ersten Mal seit 16 Jahren für die K.O.-Runde der WM qualifiziert. Nach dem Einzug ins Achtelfinale erklärte der Präsident des Landes den 30. Juni zum Feiertag.
0: Und wir haben den 3. Juli. Grüßen können.
7: Allahu Akbar, Allah.
0: Schlapp gemacht, Victor Willis von Village People.

0: wie ich die Musik stoppen kann. Einfach so, ich kann das. Am Freitag, den 3. Juli 2026, die kleine Audiodatei von Radio Marabu. AfD-Parteitag Erfurt, Wochenende, Ausnahmezustand. Wird es die Krämerbrücke überstehen? Sachsen, Infineon eröffnet neue Chipfabrik in Dresden. ARD Deutschland trennt die Werte von Kanzler Merz im Sinkflug. Auswärtiges Amt weitet Reisewarnung auf ganz Russland aus. Und Drohnen, die unseren.
1: Unseren!
0: Berlin, Einigung auf Paket für Wachstum und Beschäftigung. Hätte eigentlich zwei Lacher gebraucht. ARD Studie, die Politik unterschätzt die Bereitschaft zum Klimaschutz. Leuphana Universität Lüneburg, Deutschland im religiösen Wahn. Sind wir eine Gefahr für Europa? Dänemark auch. Das dänische Parlament bekommt einen eigenen Priester.
2: Ja, die Amateure, strohdumme Holzköpfe.
0: Der Vatikan hat Pius-Brüder ausgeschlossen und die Nius-Brüder.
3: Also, was Sie jetzt gerade sagen, ist im Grunde, wir müssen das regulieren, wir müssen es notfalls zensieren und im Extremfall sogar verbieten.
0: Ja. Auf Seite 1, Bund der Steuerzahler kritisiert Steuerreform. International, Alexander Lukaschenko, Arbeitsbesuch Myanmar. Seitens Indonesien, engere Partnerschaft zwischen Weißrussland und Indonesien eröffnet. Am Vorabend des Tages der Unabhängigkeit Weißrusslands begnadigt Lukaschenko 32 Personen nach Antrag.
4: Garantie, Belarus.
0: Venezuela, Hoffnung auf Neuanfang durch Erdbeben erschüttert. Mit Neuanfang meint die Tagesschau Unterwerfung unter die USA. UNO, 17 Millionen Menschen im Norden Nigerias von Hunger bedroht. Tote gab es bei einer Explosion in Damaskus. Fest steht das neue syrische Parlament. Bericht ORF, Frauen aber unterrepräsentiert.
5: Frauen.
0: Danke, beste Svetlana.
5: Das Problem sind Männer.
6: Ja, Dings, ne? Also hier dieser Automann, Volkswagen, ne? Er meinte so, sie verlassen 100.000 Arbeitsplätze, well. Warum, weiß man nicht. Wahrscheinlich hier, weil Leute jetzt mehr Fahrrad fahren, wa? Scharmutter, sie soll mal aufhören, diese scheiß hässlichen Allmann-Autos zu bauen einfach. Bisschen moderner so mäßig. Was ist das mit diesen Wagen? Sind wir Mittelalter oder was? Dies, das, Pferdegras. Lack, die soll mal zu uns kommen. Damaskus Süd, repräsent Bismillah. Wir haben ja auch so richtig gute Autos, ja?
0: Nach Damaskus Süd, der Satiriker Snicklink. Anklage Nord Stream, ein Ukrainer. Sehr jeck heute der Freitag.
7: Macht Nord Stream 2 auf.
0: Schweden will zurück zum Bargeld, mehr ABBA-Wagen. Kim Jong-un will die Freundschaft mit Peking weiter stärken. Und Indien und Japan vertiefen die Zusammenarbeit in Sachen Lieferkette. Ukraine, Vitali Klitschko, Bürgermeister Kiew. Der nächtliche Angriff war der massivste seit Beginn der Militäroperation. Beschossen wurden Hauptbahnhof, Rüstungsindustrie, Medien. Der Import von russischem Gas in die EU steigt nach Einführung des Verbots. Bericht der Agentur der Europäischen Union für die Zusammenarbeit der Energieregulierungsbehörden, ACER, was es alles gibt. Farbanschlag auf die russische Botschaft in Stockholm. Diese erklärt sich auf Telekilogramm. Erneuter ukrainischer Drohnenanschlag auf einen Reisebus aus Weißrussland im Gebiet Bryansk. Es berichtet RIA Novosti. Aserbaidschan prüft die Teilnahme seiner Militärs an einer NATO-Operation. Der armenische Premier Pashinyan will keine Krise in seinen Beziehungen zu Russland. Und Douglas MacGregor, ich habe ihn gestern schon zitiert, erklärte auch, Kiew fehlen Soldaten, MI6 und CIA bezahlen zehntausende Söldner. Und der Witz des Tages, nein, der Woche.
8: Annalena Baerbock.
0: Die UNO hofft auf Abbau der US-Beitragsschulden. Sehr groß, Pointen muss man bringen können, aber nicht vergessen, die Witze in der Audiodatei mache ich, auch bei diesem Personal.
9: Portugal 134, Austria 131, Germany 104.
0: Grüße an die BRICS.
6: Okay, Dings, muss jetzt los mit Stereo Hassan und Pferdewetten Bilal was erledigen. Bisschen zocken, dies, das, Ananas. Aber wir sehen uns, Habibi. Der Sommer ist heiß wie Brennspur, ja? Dings.
10: Das wird ein Sommer der Freiheit.
0: Sonne, Wolkenschauer im Norden, windig. Die nächsten Tage durchwachsener Gewitter. Zum kommenden Wochenende sonnig, trocken, ansteigende Temperaturen.
11: Schönes Wochenende, Marcel.
0: Hier auch Ramon Chuck und euch allen erst.
12: Tock, tock und wusch.
0: Vergesst es nie.
13: Moin, moin und ein schönes Wochenende gewünscht.

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0: Musikalische Luftfracht hieß eine internationale Hitparade von Radio DDR. 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

0: Beim Rocksommer 1988 kam in Berlin auch Katharina Witt zu Wort. Wir erinnern auf DDR 1, Mediengeschichte.
1: Es stimmt, es ist wirklich völlig neu und mein Herz rutschte immer tiefer, je näher der Augenblick kam. Aber ich denke, dass es bis jetzt ganz gut über die Bühne gegangen ist und es ist eine Wahnsinnsstimmung. Und natürlich sind die Leute da, um die Musiker und die Gruppen zu sehen.
2: Wie bist du mit dieser Stimmung fertig geworden? Es sind ja nur mehrere Eisarenen, vor denen du hier stehst.
1: Naja, ich denke ganz gut. Ich denke, dass sie mir über meine erste Klippe hinweg geholfen haben. Und ich war froh, heute dabei sein zu können.
2: Ist das für dich hier eine Pflicht oder eine Kür?
1: Auf jeden Fall eine Kür. Man hatte mich gefragt, ob ich es gerne machen würde. Und ich habe natürlich sofort gesagt, weil doch der Anlass, dass wir alle für den Frieden sind, für mich doch sehr wichtig war. Und ich bin glücklich, dass ich hier mitmoderieren kann.
0: Auf der Bühne unter anderem die Rainbirds, Fischerset und Ausgebuht wurden City. Hinter der Bühne sah man Klaus Frage und Katja Epstein. Und es rockte zum Finale Bryan Adams.

0: Witze, das gab es auch in der DDR. Ein Ausschnitt aus der aktuellen Kamera.
1: Wie das Amt für Wasserwirtschaft der Deutschen Demokratischen Republik mitteilt, sinkt der Wasserstand der Elbe im Raum Dresden infolge der nur unwesentlichen Niederschläge am Wochenende weiter ab. Die Wasserläufe in den drei Thüringer Bezirken haben wieder Niedrigwasser. Im Bezirk Erfurt wurden 38 neue Staue errichtet, sodass die Landwirtschaft zusätzlich Wasser zur Beregnung erhält.
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0: In der Jugendclub Singe hören wir heute Mitglieder des Singeclubs des Pionierpalastes Ernst Thälmann mit Liedern aus ihrem neuen Programm Alles ist Sache der Kinder.
1: In der Singebewegung vorne Jörn Fechner. Er spricht hier mit einem jungen Mädchen. Nicht ganz sicher bin ich mir, aber es könnte sein, dass es sich dabei um Petra Pau handelt.
0: Und woher nehmt ihr die Lieder? Ja, du vielleicht?
2: Na, wir haben einen Dieter Brunner, einen prima Leiter. Und der schreibt auch selbst Lieder. Und dann hat er uns in Verbindung gebracht mit dem Texter Gerd Eggers und dem Liedermacher Wolfgang Brunner.
0: Protze, glaube ich.
2: Und dann, die haben uns eben für uns Lieder geschrieben. Und dann haben wir darüber geredet und vielleicht noch eines verändert.
0: Und ihr selber habt ihnen gesagt, was ihr so drin haben wollt in den Liedern, ja?
2: Zum Teil, ja.
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0: Meteorologen mit dem Auftreten einzelner örtlicher Gewitter. Für morgen erwarten sie die Zufuhr kühlerer Luft. Auch in Westdeutschland waren am Wochenende Hitzerekorde zu verzeichnen. Das gesamte Ruhrgebiet lag unter einer windstillen Dunstglocke. In Nordrhein-Westfalen wurde die Wasserzufuhr für die Industrie rationiert. Vor allem aus dem Raum Siegen wird eine große Wassernot gemeldet. Schwimmbäder dürfen nicht mehr nachgefüllt werden. Autowaschen wurde verboten.
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1: Radio DDR 1 hieß ab 1990 Radio Aktuell.
2: Der Schlagermarkt, das ist die 39. Ausgabe der deutschen Hitparade auf Radio Aktuell.
3: Unter Mikrofon auch heute wieder André Tonn
2: und Hans Meserski.
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1: Einen wunderschönen Sonntagnachmittag wünschen Ihnen die Leipziger Akademiker mit mir als Moderator an der Spitze. Hier sind wir wieder mit unseren Amüsements und heute ist eigentlich der ganz große Tag. Denn heute läuft unsere sächsische Hitparade. Große Ereignisse werfen ihre Schatten voraus. Aber bevor wir damit anfangen, machen wir erstmal ein bisschen Musik mit ein paar Witzen. Aber bevor wir damit anfangen, kommen wir erstmal zur heutigen Hausaufgabe. Aber bevor ich Ihnen die sage, muss ich Ihnen erstmal sagen, dass ich gestern ganz vergessen habe, Ihnen die Auflösung der Hausaufgabe zu sagen. Das kommt bestimmt vom Lampenfieber. Oder hieß das hier Mikrofonfieber?
0: Das war die Leipziger Messewelle 1982. 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
2: Mit 16

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1: 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Guten Morgen, verehrte Hörerinnen und Hörer. Das Frühprogramm beginnt mit den Nachrichten.
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1: Der Koreakrieg 1950 bis 1953 wurde ja von Seiten der USA auch unter UNO-Flagge geführt. Wie kam es überhaupt dazu?
2: Ja, man muss dabei sehen, dass das Kräfteverhältnis damals in der Welt natürlich noch sehr zugunsten der imperialistischen Mächte war. Und den Amerikanern war es tatsächlich gelungen, in der UNO eine Mehrheit zu finden, die KDVR als Aggressor verurteilte. Und deshalb beteiligten sich dann auf amerikanischer, südkoreanischer Seite noch weitere 15 UNO-Staaten an diesem Krieg gegen die KDVR, wobei ich sagen muss, dass diese anderen 15 Länder sehr, sehr geringe Truppenkontingente im Einsatz hatten. Die meisten Truppen waren amerikanische in diesem Krieg. Aber man muss natürlich dann auf der anderen Seite auch sehen, dass es in dieser Zeit eine ungeheuer große Solidaritätsbewegung in der ganzen Welt gab.
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1: Radio DDR, Sie empfangen die 229. Folge unserer Sendereihe unter dem Motto...

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1: Wie das Amt für Wasserwirtschaft der Deutschen Demokratischen Republik mitteilt, sinkt der Wasserstand der Elbe im Raum Dresden infolge der nur unwesentlichen Niederschläge am Wochenende weiter ab. Die Wasserläufe in den drei Thüringer Bezirken haben wieder Niedrigwasser. Im Bezirk Erfurt wurden 38 neue Staue errichtet, sodass die Landwirtschaft zusätzlich Wasser zur Beregnung erhält.
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0: Er schrieb die Moorsoldaten, war Intendant des Deutschen Theater Berlin. DDR 1 erinnert an Wolfgang Langhoff. Die Eröffnungsrede der Mahn- und Gedenkstätte Buchenwald.
1: Wir, die wir heute erneut unsere unverbrüchliche Einheit und solidarische Verbundenheit bekräftigen, rufen Europa und der ganzen Welt zu. Wenn wir uns gemeinsam schützend vor das Leben stellen, wird Frieden sein in der Welt.
2: Als ich dort oben stand auf dem Ettersberg, hinter mir das herrliche Denkmal Fritz Krämers, das die Leiden, den Kampf und den Siegeswillen der Konzentrationslagerhäftlinge zum Ausdruck brachte. Als ich über das schöne deutsche Land blickte bis hinunter nach Weimar, wo unsere großen deutschen Geister lebten und wirkten, Goethe und Schiller, da erinnerte ich mich an meine eigene Konzentrationslagerhaft, die ich in dem Teil Deutschlands verbrachte, in dem heute wieder alle diese Kräfte zum Zuge kommen wollen, die uns in jenes unsagbare Elend der Hitlerzeit und des Zweiten Weltkrieges geführt haben. Und deshalb steht heute vor jedem deutschen Künstler wieder die gleiche Frage, die auch damals vor mir stand. Mir ist die Entscheidung nicht schwer gefallen. Ich saß im Lager und in den Baracken neben mir, gequält, geschlagen, gefoltert und gepeinigt, saßen jene Arbeiter und Bauernfunktionäre, die heute meine Regierung sind, die heute mit mir gemeinsam die Geschicke unseres Volkes in die Hand genommen haben. Draußen aber, um den Stacheldraht herum, stand die SS und jene, die hinter der SS standen. Und diese Kräfte sind es wieder, die heute unter Berufung auf Goethe oder unter Berufung auf den Frieden das deutsche Volk in einen neuen dritten unheilvollen Krieg zerren wollen. Wem kann ich leichter glauben? Welches Wort Friede wiegt schwerer auf der Waage unserer Erfahrungen und unserer Erlebnisse? Nun, ich glaube, mir konnte die Wahl damals und auch heute nicht schwer fallen. Aber alle deutschen Künstler sind heute aufgerufen, sich sehr wohl zu überlegen, den Unterschied zwischen Worten und Handlungen. Es soll nicht wieder so kommen, dass sie eines Tages mit Matthias Claudius sagen müssen, es ist Krieg. Es ist leider Krieg und ich begehre nicht Schuld daran zu sein.

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1: Berliner Rundfunk, Jürgen Kanay, 25. Januar 1987. So, und damit ist es wieder mal soweit. Hallo und herzlich willkommen. Hits vergangener Tage zum Mitschneiden. Und heute also auch wieder unter dem Motto, lieber alte Platten als alte Witze. Sie merken also schon, Jürgen Kanay sitzt am Mikrofon. 15 Stücke haben wir rausgesucht. Und es geht los mit John Fred and his Playboy Band. Heute sind sie vergessen, aber ihr einziger großer Hit aus der Mitte der 60er Jahre dürfte dem einen oder anderen noch ein Begriff sein. Judy in the Skies. Und nun Rock'n'Roll im Block. Drei Männer des Rock'n'Roll sind angesagt. Little Richard, Carl Perkins und Chuck Berry. So, das waren also drei Herren des Anfangs unserer heutigen Rock'n'Roll-Musik. Wir haben nun zwei Männer, die zunächst mal durch ihre eigenwillige Stimme auffielen. Reinhard Lacomi ist der eine und der andere Mann ist Adamo, Salvatore Adamo, der bei einem Talentewettbewerb in Belgien entdeckt wurde. Er galt lange Zeit als einer der erfolgreichsten französischen und belgischen Schallplattenkünstler und hat kurioserweise als geschätzter Chanson-Interpret auf der einen Seite Karriere gemacht mit für ihn untypischen Titeln. Und einen davon haben wir heute hier, nämlich Ein kleines Glück wird einmal groß. Und das Lied von Lucky heißt Autofahren. Also Reinhard Lacomi und Adamo.

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1: Hören Sie jetzt den Leiter des Amtes für Wasserwirtschaft, Diplom-Ingenieur Rochlitzer, zum Stand der Wasserversorgung in der DDR.
2: Liebe Zuschauer, viele von Ihnen werden sich die Frage gestellt haben, ob sich die Sorgen der Wasserwirtschaft in den letzten Tagen etwas vermindert haben, da es doch in vielen Gegenden der Deutschen Demokratischen Republik Niederschläge manchmal sogar recht reichlich gab. Nun, ich muss Sie leider etwas enttäuschen. Die Niederschläge haben zwar die Wasserführung in einigen Gewässern geringfügig aufgebessert, aber im Allgemeinen hält die sinkende Tendenz weiter an. Als Beispiel darf ich die Elbe anführen, die wichtigste Wasserversorgungsquelle unserer Republik, die anstelle der 7 Milliarden Kubikmeter Abfluss, die bis 31. Juli gebracht werden sollten, nur 4 Milliarden gebracht hat. Ähnlich sieht es in vielen anderen Gewässern aus. So haben wir an der Neiße, an der Aller und an der Helme den bisher überhaupt niedrigsten Wasserstand zu verzeichnen. Es ist verständlich, dass sich die niedrige Wasserführung auch auf den Grundwasserstand auswirkt. Und das ist besonders in den Gebieten, die flachliegende Wasserfassungen haben, zu Schwierigkeiten kommt. Das betrifft insbesondere die Südbezirke, Gera, Suhl, Erfurt, Karl-Marx-Stadt, zum Teil auch Dresden und Cottbus. Die Bevölkerung hat eine große Initiative entwickelt, um den örtlich auftretenden Schwierigkeiten zu begegnen. Sehr begrüßenswert ist die Initiative der Werktätigen der wassernutzenden Industriebetriebe, die aus der Frostperiode des vergangenen Jahres Schlussfolgerungen gezogen haben und sich gründlich auf einen sinkenden Wasserstand vorbereitet haben. Allerdings kann ich nicht verschweigen, dass eines der wichtigsten Probleme der Wasserwirtschaft in der Deutschen Demokratischen Republik, nämlich das Abwasser, uns sehr ernste Sorgen bereitet. Durch die sinkende Wasserführung wächst die Konzentration der Abwässer und damit die Schwierigkeit, dieses Wasser für den unterliegenden Nutzer wieder zu verwenden.
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0: Auf DDR1 hören wir Helga Labs, Vorsitzende der Pionierorganisation.
1: Heute war in Dresden die eigentlich traditionelle Pionierleiterkonferenz. In allen Bezirken unserer Republik finden immer Ende Juni Pionierleiterberatungen statt, wo eingeschätzt wird, was haben wir im Schuljahr erreicht, was noch nicht, welche Probleme gibt es. Und in Dresden kam heute dazu, dass man natürlich sagte, wie nutzen wir die verbleibenden Tage, um das Pioniertreffen gut vorzubereiten. Die Konferenz begann auch mit einem Film, mit Filmausschnitten vom ersten Pioniertreffen von 1952. Ich glaube, das ist immer sehr gut, wenn man sich das wieder vergegenwärtigt, welche Stimmung, welche Begeisterung damals war. Und so wie die Dresdner das in der Hand haben, wird das dieses Jahr unbedingt auch so. Um mal einige Fakten zu nennen, 25.000 Privatquartiere wurden schon gewonnen für die Pioniere aus der Republik. Also schon jetzt ist klar, dass jeder gut schlafen wird.
2: Ja, da schicken wir gleich mal einen kleinen Gruß nach Dresden.
0: Gab es zur Geschichte der Pioniertreffen?
1: Pioniertreffen oder Jugendtreffen gab es eigentlich schon in den 20er Jahren. Sie sind eine Tradition der revolutionären deutschen Kinder- und Jugendbewegung. Und als unsere FDJ gegründet wurde und auch die Pionierorganisation, wurde diese schöne Tradition wieder aufgegriffen. Unser erstes Pioniertreffen fand ja bekanntlich im Jahre 1952 statt. Damals war Dresden noch sehr zerstört und damals trafen sich bereits tausende Kinder aus dem ganzen Land. Bekanntlich hatte 1952 unsere Partei beschlossen, in der DDR den Sozialismus aufzubauen. Und das erste Pioniertreffen war regelrecht eine Antwort der Kinder unseres Landes auf diesen Beschluss und die Bereitschaft der Kinder mitzuhelfen, unser Land aufzubauen.
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1: Die zentrale Wetterdienststelle der Deutschen Demokratischen Republik teilt mit, dass der gestrige Sonnabend mit Rekordtemperaturen bis zu 37 Grad der bisher heißeste Tag dieses Jahres war. Heute waren die Temperaturen infolge stärkerer Luftbewegung nicht mehr ganz so hoch wie gestern, überstiegen jedoch in vielen Orten immer noch über 30 Grad. Heute Abend um Mitternacht rechnen die Meteorologen mit dem Auftreten einzelner örtlicher Gewitter. Für morgen erwarten sie die zuvor kühlere Luft. Auch in Westdeutschland waren am Wochenende Hitzerekorde zu verzeichnen. Das gesamte Ruhrgebiet lag unter einer windstillen Dunstglocke. In Nordrhein-Westfalen wurde die Wasserzufuhr für die Industrie rationiert. Vor allem aus dem Raum Siegen wird eine große Wassernot gemeldet. Schwimmbäder dürfen nicht mehr nachgefüllt werden. Autowaschen wurde verboten.
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0: Radio DDR1 hieß ab 1990 Radio Aktuell.
1: Der Schlagermarkt, das ist die 39. Ausgabe der deutschen Hitparade auf Radio Aktuell.
2: Unter Mikrofon auch heute wieder André Tonn
1: und Hans Meserski.
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1: Brandenburg A9, Nürnberg, Berlin. Hinter der Anschlussstelle Rabenstein-Fleming, Sperrung der Richtungsfahrbahn zur Bergung von Unfallfahrzeugen.
2: Frühzeit bei Radio Aktuell. Am Mikrofon begrüßt Sie André Tonn. 10 Minuten nach 5 ist es, 5:10 Uhr.

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1: Begrüßenswert für die sicher zahlreichen Mitschnittfreunde ist, dass ihr die Musiktitel sauber ausspielt. Was aber für mich am deutlichsten zur Qualitätssteigerung der Sendung beitrug, das ist die Wiedereinführung der Uldi-Wahl, die ihr ja schon Anfang der 80er Jahre mal im Programm hattet. Stimmt, genau.

Dann tschüss, Bruder Ludwig. Bis zum Juli. Nur knapp eine Nasenlänge hinter dem Spitzenreiter hat sich eine Interpretin platzieren können, die schon im vorigen Jahr zu den prägnanten Stimmen in der Disco-Szene zu rechnen war. Ihr Name? Sandra mit ihrem kleinen Mädchen. Hey Little Girl an Radio DDR in die Naleperstraße, Berlin, Postleitzahl 1160. So, nun habe ich es gleich postalisch neu formuliert. Bis zum 22. April verabschieden sich mit herzlichen Grüßen Jutta Scholz von der Studiotechnik, Musikredakteur Karl Lorenz und Peter Nitella. Tschüss allerseits.

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1: Wie das Amt für Wasserwirtschaft der Deutschen Demokratischen Republik mitteilt, sinkt der Wasserstand der Elbe im Raum Dresden infolge der nur unwesentlichen Niederschläge am Wochenende weiter ab. Die Wasserläufe in den drei Thüringer Bezirken haben wieder Niedrigwasser. Im Bezirk Erfurt wurden 38 neue Staue errichtet, sodass die Landwirtschaft zusätzlich Wasser zur Beregnung erhält.
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0: Als der Abend kam, trafen wir uns in einem alten Bauernhaus des Freilichtmuseums Glockenhagen mit einem jungen Mann aus Berlin. Holger Biege, Sänger und Musikant, der seit 1974 mit musikalischen Ideen und unverwechselbarer Stimme neue Töne in unsere Schlagerszene brachte. In der Musikhochschule Hans Eisler und der Musikschule Berlin-Friedrichshain saß er auf der Schulbank und am Klavier. Später komponierte er nicht nur seine, sondern zum Beispiel auch Titel für die Schubert-Formation, Angelika Mann und Uschi Brüning und schrieb die Musik für einen Fernsehfilm über den Berliner Maler Arno Mohr. Wenn der Abend kommt, guckt er gern mal in die Sterne. Sein Hobby, Astronomie.
1: Du hattest Klavierunterricht?